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1: Durch die Nacht geht es mit nur wenigen Wolken und verbreitet bei tropischen Nachttemperaturen 22 Grad in Aubel und in Lonzen, 17 Grad, die in Bleialf und in Amel erreicht werden. Sonnenaufgang am Mittwoch um 5.05 Uhr und wir werden wirklich mit reichlich Sonnenschein verwöhnt und die Temperaturen legen nochmal eine ordentliche Kante zu. Die Höchstwerte erreichen dann 33 bis 37 Grad in der Kölner Bucht bis 38 Grad. Hochsommerlich mit extremer Hitze dann auch der Radio 700 Wettertrend. Es gelten entsprechende Warnungen vor hoher Wärmebelastung und vor hoher Waldbrandgefahr. Donnerstag und Freitag kaum Regen in Sicht, dafür reichlich Sonnenschein und das Quecksilber klettert weiter. Am Donnerstag auf 33 bis 38, am Freitag auf 34 bis örtlich 39 Grad.
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2: Ich bin Dirk Zeitler. Die Störung bei der Deutschen Bahn ist dem bundeseigenen Konzern zufolge behoben. Der Verkehr läuft nun Schritt für Schritt wieder an, sagte ein Sprecher. IT-Experten der DB hätten pausenlos an der Entstörung gearbeitet, mit Erfolg. Der Bahnverkehr war am späten Abend wegen einer Funkstörung eingestellt worden. Vertreter der islamistischen Taliban sind erstmals seit ihrer Machtübernahme in Afghanistan von der EU-Kommission zu Gesprächen in Brüssel empfangen worden. Das bestätigte ein Sprecher der Europäischen Kommission. Demnach ging es bei dem Austausch um die Abschiebungen von Afghanen in ihre Heimat.
3: Die EU-Staaten wollen mehr afghanische Kriminelle, die ein Sicherheitsrisiko sind, in deren Heimat abschieben. Schon im Januar hatten 20 Staaten die EU-Kommission um Hilfe bei den Abschiebungen gebeten. Das Ganze ist aber heikel. Erstens, weil die EU die Taliban nicht als legitime Regierung anerkennt, daher ist auch die Rede von technischer Ebene. Zweitens aber auch, weil den Taliban schwere Menschenrechtsverletzungen angelastet werden. Deutschland hofft dennoch in der Zukunft auf 3 Abschiebeflüge pro Monat. Aus Brüssel, Editha Ebeling.
2: Frankreich hat den heißesten Tag seit Beginn der Messungen 1947 erlebt. Die Durchschnittstemperatur für das französische Festland kletterte auf knapp 30 Grad. In der Spitze wurden teilweise Werte deutlich über 40 Grad gemessen.
4: Nach der heißesten Nacht folgt in Frankreich der heißeste Tag seit Jahrzehnten. Riesige Teile des Landes ächzen unter Hitze. Noch nie gab es in so vielen Gegenden Hitzewarnung rot. Und ein Ende ist noch immer nicht in Sicht. Auch für Touristinnen und Touristen haben die hohen Temperaturen mittlerweile Folgen. So schließen Eiffelturm und Louvre schon um 16 Uhr und selbst bei Mont-Saint-Michel in der sonst eher kühleren Normandie rieten die Betreiber Besuchern dazu, lieber wann anders zu kommen. Aus Paris, Rache Sommer.
2: Zum Sport. Englands Star-Offensive um Superstürmer Harry Kane ist an Ghanas Abwehrbollwerk verzweifelt und hat auf seiner Titelmission bei der Fußball-WM einen herben Dämpfer kassiert. Die Mannschaft von Trainer Thomas Tuchel kam gegen die Afrikaner nicht über ein 0:0 hinaus. Ein wieder erstarkter Cristiano Ronaldo hat Portugal dagegen zum Comeback im Favoritenkreis dieser Fußball-WM geführt. Der Superstar traf zweimal beim 5:0 gegen Außenseiter Usbekistan.
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1: Durch die Nacht geht es mit nur wenigen Wolken und verbreitet bei tropischen Nachttemperaturen 22 Grad in Aubel und in Lonzen, 17 Grad, die in Bleialf und in Amel erreicht werden. Sonnenaufgang am Mittwoch um 5.05 Uhr und wir werden wirklich mit reichlich Sonnenschein verwöhnt und die Temperaturen legen nochmal eine ordentliche Kante zu. Die Höchstwerte erreichen dann 33 bis 37 Grad in der Kölner Bucht bis 38 Grad. Hochsommerlich mit extremer Hitze dann auch der Radio 700 Wettertrend. Es gelten entsprechende Warnungen vor hoher Wärmebelastung und vor hoher Waldbrandgefahr. Donnerstag und Freitag kaum Regen in Sicht, dafür reichlich Sonnenschein und das Quecksilber klettert weiter. Am Donnerstag auf 33 bis 38, am Freitag auf 34 bis örtlich 39 Grad.
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2: Ich bin Doc Zeitler. Die Störung bei der Deutschen Bahn ist behoben. Der Verkehr läuft nun Schritt für Schritt wieder an, sagte ein Sprecher. IT-Experten der DB hätten pausenlos an der Entstörung gearbeitet, mit Erfolg. Der Bahnverkehr war am späten Dienstagabend wegen einer Funkstörung bundesweit eingestellt worden. Den Angaben des Sprechers zufolge war der digitale Bahnfunk gestört. Details nannte er nicht. Wie viel Schutz brauchen Kinder und Jugendliche in der digitalen Welt? Die Experten der Social Media Kommission der Bundesregierung legen heute Empfehlungen dazu vor. Dies betrifft beispielsweise ein Social Media Verbot oder die Einführung von Altersgrenzen.
3: Die SPD hat sich für ein vollständiges Verbot von Plattformen wie Instagram, TikTok und Co. für Kinder unter 14 ausgesprochen. Die Unionsfraktion ist laut einem ARD-Bericht dagegen für die Einführung von Altersgrenzen für bestimmte Angebote. Und zwar, wenn diese besonders suchtfördernde Elemente wie Push-Nachrichten oder Algorithmen verwenden. Der Staat müsse angesichts der Risiken für die psychische Gesundheit von Kindern stärker eingreifen und die Plattformbetreiber in die Pflicht nehmen, hieß es. Tanja Wagner, Nachrichtenredaktion.
2: In Deutschland rücken ein steigendes Rentenalter und eine weitreichende Umgestaltung der Alterssicherung näher. Union und SPD wollen die Empfehlung der Rentenkommission schnell 1:1 umsetzen. Das kündigten Bundeskanzler Merz und Sozialministerin Baas an.
4: Kern der Empfehlungen ist eine neue Kapitalrente. Sie soll das Rentenniveau stabilisieren. Dafür sollen Arbeitgeber und Arbeitnehmer 2% des Bruttoeinkommens zahlen, zusätzlich zum normalen Rentenbeitrag. Außerdem geplant ein schrittweise ansteigendes Renteneintrittsalter und keine Frührente ohne Abschläge mehr ab 63. Frühestens ab 64 soll man künftig in Rente gehen können, aber dann mit Abschlägen. Thomas Thonfeld, Nachrichtenredaktion.
2: Zum Sport. Englands Star-Offensive um Superstürmer Harry Kane ist an Ghanas Abwehrbollwerk verzweifelt und hat auf seiner Titelmission bei der Fußball-WM einen herben Dämpfer kassiert. Die Mannschaft kam gegen Ghana nicht über ein 0:0 hinaus. Ein wiedererstarkter Cristiano Ronaldo hat Portugal dagegen zum Comeback im Favoritenkreis geführt. Der Superstar traf beim 5:0 gegen Außenseiter Usbekistan zweimal. Mit einem 1:0-Sieg gegen Panama warte Kroatien die Chance auf den Einzug in die WM-Zwischenrunde.
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1: Die Hitzewelle legt nochmal einen Zahn zu. Sonnenschein vom Morgen bis zum Abend und nur lockere Wolkenfelder. Regen oder Gewitter sind derzeit nicht in Sicht und die Temperaturen klettern auf Werte um 37 Grad in Eupen und in Stolberg und selbst auf 34 Grad in St. Veit und in Schleiden. Und am Rhein ist sogar noch ein Grad mehr drin. Am Abend und in der Nacht lange mild. Die Temperaturen sinken auf tropische 23 bis 19 Grad. Am Donnerstag Verschärfung der Hitzewelle. Sonne vom Morgen bis zum Abend und die Temperaturen steigen auf 35 bis 38 Grad, in der Kölner Bucht noch höher.
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2: Ich bin Doc Zeitler. Die Störung bei der Deutschen Bahn ist behoben. Der Verkehr läuft nun Schritt für Schritt wieder an, sagte ein Sprecher. IT-Experten der DB hätten pausenlos an der Entstörung gearbeitet, mit Erfolg. Der Bahnverkehr war am späten Dienstagabend wegen einer Funkstörung bundesweit eingestellt worden. Den Angaben des Sprechers zufolge war der digitale Bahnfunk gestört. Details nannte er nicht. Wie viel Schutz brauchen Kinder und Jugendliche in der digitalen Welt? Die Experten der Social Media Kommission der Bundesregierung legen heute Empfehlungen dazu vor. Dies betrifft beispielsweise ein Social Media Verbot oder die Einführung von Altersgrenzen.
3: Die SPD hat sich für ein vollständiges Verbot von Plattformen wie Instagram, TikTok und Co. für Kinder unter 14 ausgesprochen. Die Unionsfraktion ist laut einem ARD-Bericht dagegen für die Einführung von Altersgrenzen für bestimmte Angebote. Und zwar, wenn diese besonders suchtfördernde Elemente wie Push-Nachrichten oder Algorithmen verwenden. Der Staat müsse angesichts der Risiken für die psychische Gesundheit von Kindern stärker eingreifen und die Plattformbetreiber in die Pflicht nehmen, hieß es. Tanja Wagner, Nachrichtenredaktion.
2: In Deutschland rücken ein steigendes Rentenalter und eine weitreichende Umgestaltung der Alterssicherung näher. Union und SPD wollen die Empfehlungen der Rentenkommission schnell 1:1 umsetzen. Das kündigten Bundeskanzler Merz und Sozialministerin Baas an.
4: Kern der Empfehlungen ist eine neue Kapitalrente. Sie soll das Rentenniveau stabilisieren. Dafür sollen Arbeitgeber und Arbeitnehmer 2% des Bruttoeinkommens zahlen, zusätzlich zum normalen Rentenbeitrag. Außerdem geplant ein schrittweise ansteigendes Renteneintrittsalter und keine Frührente ohne Abschläge mehr ab 63. Frühestens ab 64 soll man künftig in Rente gehen können, aber dann mit Abschlägen. Thomas Thonfeld, Nachrichtenredaktion.
2: Zum Sport. Englands Star-Offensive um Superstürmer Harry Kane ist an Ghanas Abwehrbollwerk verzweifelt und hat auf seiner Titelmission bei der Fußball-WM einen herben Dämpfer kassiert. Die Mannschaft kam gegen Ghana nicht über ein 0:0 hinaus. Ein wiedererstarkter Cristiano Ronaldo hat Portugal dagegen zum Comeback im Favoritenkreis geführt. Der Superstar traf beim 5:0 gegen Außenseiter Usbekistan zweimal. Mit einem 1:0-Sieg gegen Panama warte Kroatien die Chance auf den Einzug in die WM-Zwischenrunde.
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Hallo und herzlich willkommen. Sie hören einen Beitrag der Stiftung Missionswerk Werner Heukelbach zum Thema Glauben und Leben. Schreiben Sie Tagebuch? Oder haben Sie schon einmal im Tagebuch zum Beispiel einer berühmten Persönlichkeit gelesen? Viele große Politiker oder Schriftsteller haben Tagebücher geschrieben, die später veröffentlicht wurden. Siegfried Lefrink hat sich Gedanken gemacht über das Tagebuchschreiben. Er beschäftigt sich unter anderem damit, dass Gott unser Leben in einem Buch aufzeichnet und dieses Buch einmal öffnen wird, um unser Leben nach seinen Maßstäben zu bewerten. Nach der Musik geht's los und ich hoffe, Sie sind dabei. Bleiben Sie dran.

Ich weiß nicht, ob das was für sie ist. Tagebuch schreiben. Meine Frau schreibt seit ihrer Jugendzeit jeweils ein paar Begebenheiten und Begegnungen des Tages auf. Ach ja, mag jetzt mancher Mann denken, Tagebuch schreiben ist eben Frauensache. Stopp. So einfach sollten wir Männer das nicht abtun. Ich gebe zu, kein leidenschaftlicher Tagebuchschreiber zu sein, doch ich habe eins. Und dann und wann, sogar Tage hintereinander, schreibe ich etwas hinein. Nicht um es zu füllen, schon gar nicht, um lückenlos eine Chronologie der Ereignisse festzuhalten. Es geht um etwas anderes. Ich möchte reflektieren, was mich gerade beschäftigt. Männer machen bekannterweise wichtige Fragen zunächst lieber mit sich selber aus. Ich möchte heute Morgen ein Plädoyer für das Tagebuchschreiben halten. Vielleicht halten Sie es ja mit Oscar Wilde, der meinte, Gedächtnis ist das Tagebuch, das wir immer mit uns herumtragen. Doch es ist erstaunlich, an wie vieles wir uns erst anhand von Aufzeichnungen oder Fotos erinnern. Manches kann sich sogar vertiefen, wie Jessamine West meint, wer Tagebuch schreibt, lebt zweimal. Und so passiert etwas mit uns selbst. Wir leben nicht nur in den Tag hinein, sondern es kommt zu dem, was Alan Jones so beschreibt. Mein Dahintreiben ist in eine Pilgerfahrt verwandelt worden. Spätestens seit Harpe Kerkeling seine Eindrücke und Gedanken in dem Buch »Ich bin dann mal weg« festgehalten hat, ist das Wort Pilgerreise kein antiquiertes Fremdwort mehr. Ob man sich nun auf einen bestimmten Weg begibt oder, wie es ja meistens der Fall ist, sich im Alltag bewegt, wir befinden uns auf einer Reise. Sie begann mit unserer Geburt und endet mit unserem Tod.

Wie wäre es, wenn es eine Pilgerreise würde, die noch von einem Zuhause danach ausgeht? Frühere Generationen sprachen von einer ewigen Heimat. Auf diesem Wege hilft das Tagebuchschreiben, lässt uns jeden Tag bewusster erleben und was noch entscheidender sein kann, wir können aus unseren Erfahrungen in diesen Tagen lernen. Es geschieht ja so leicht, dass wir im Getriebe des Alltags gemachte Erfahrungen und was wir daraus gelernt haben, schnell wieder vergessen. Das Aufschreiben hilft uns, sich dessen wieder bewusst zu werden. Ist es nicht erstaunlich, dass die Bibel in vielen Passagen den Tagebuchaufzeichnungen Einzelner zu verdanken ist? So hat der König Salomo in seinen Schriften die Natur, die Menschen und sich selbst beobachtet und einfach, oftmals nur mit einem Satz, aufgeschrieben, was er gesehen hat und welche Schlüsse er daraus zieht. An anderen Stellen, etwa im Predigerbuch, kommt er sogar zu philosophischen Überlegungen. Sein Vater, der König David, hat seine Tage auch überdacht und Psalmen gedichtet. Viele davon sind Gebete, in denen er seine Erfahrungen vor Gott reflektiert. Jemand hat es einmal so gesagt: Beim Tagebuchschreiben bin ich mit Gott in einem Chatroom, in dem er dauerhaft angemeldet ist. Ja, es ist tatsächlich möglich, auch per Tagebuch mit Gott zu chatten, sich mit ihm zu unterhalten. Das Schöne dabei ist, dass alle Themen vorkommen können. Da sie nur für sich selbst und, wenn sie so wollen, für Gott schreiben, braucht nichts ausgenommen bleiben. Sie dürfen sogar ins Unreine schreiben, brauchen nicht auf angemessene Worte achten. Was in ihnen ist, dürfen sie diesem Buch anvertrauen. Denn so sind sie. Und so sind sie auch vor Gott. An keiner anderen Stelle sind sie anzutreffen. An keiner anderen Stelle trifft Gott sie an. Und das Erstaunliche ist, er will ihnen genau dort begegnen, wo sie ihm offen und ehrlich begegnen. Vielleicht kommen sie auch an den Punkt, den Mose, ein Vielschreiber, in seinem Psalm so formuliert hat. Schnell eilen unsere Tage vorüber, als flögen sie davon. Lehre uns bedenken, wie wenig Lebenstage uns bleiben, damit wir ein Herz voller Weisheit erlangen. Der Wert eines jeden Tages wird uns umso deutlicher bewusst, je weniger wir noch davon zur Verfügung haben. Mich hat vor vielen Jahren ein Satz geholfen, mit meiner Zeit viel bewusster und sorgfältiger umzugehen. Es war folgender Satz: Heute ist der erste Tag von dem Rest deines Lebens.

Dieses Heute ist mir anvertraut. Dieses Heute kann ich gestalten. Manchmal nehme ich mein Tagebuch morgens zur Hand und schreibe hinein, in welcher Haltung ich in diesen neuen Tag gehen möchte. Denn mit diesem Tag bieten sich Gelegenheiten, die sich nicht wiederholen. Die Bibel gebraucht dafür ein besonderes Wort. Sie spricht vom Kairos. Das ist die Zeit, mit der sich eine günstige Gelegenheit ergibt. Macht den bestmöglichen Gebrauch von eurer Zeit, ist in der Bibel zu lesen. Nutzt die Gelegenheit. Können Sie sich vorstellen, dass mancher Tag anders laufen würde, wenn Sie so überlegt in den Tag gingen? So wird manches für den Tag zweimal geschrieben. In Ihren Gedanken, die Sie auf dem Papier ausdrücken, und dann in der Tat. Das ist eine gute Weise, Dinge überlegt zu tun. Sind Sie auf den Geschmack gekommen, Tagebuch zu schreiben? Ist das was für Sie? Auch wenn Sie dazu keinen Zugang finden sollten und diesen vielleicht auch gar nicht wollen, so hat das Tagebuchschreiben doch mehr mit Ihrem Leben zu tun, als Sie denken. Denn einer schreibt Tagebuch über Ihr Leben. Kein Paparazzi oder Enthüllungsjournalist. Es ist Gott selbst, der Tagebuch schreibt. Allerdings auf seine eigene Weise. David beschreibt das im Psalm 139 so. Deine Augen sahen mich schon, als mein Leben im Leib meiner Mutter entstand. Alle Tage, die noch kommen sollten, waren in deinem Buch bereits aufgeschrieben, bevor noch einer von ihnen eintraf. Was für ein Gedanke! Gott schreibt unsere Tage im Voraus auf. David gibt zu, nicht ganz zu verstehen, wie Gott das macht. Doch eines weiß er, meine Tage und meine Lebenszeit sind in Gottes Hand. David will damit nicht sagen, dass schon alle Geschicke oder Begebenheiten genau aufgezeichnet sind, sodass wir gar keine Wahlmöglichkeit mehr hätten. Es ist völlig klar, dass Gott uns zu Menschen gemacht hat, die Verantwortung tragen für das, was sie tun. Gottes Tagebuch, wenn ich es einmal so sagen darf, zeigt aber eines ganz klar, Gott ist an ihrem gesamten Leben interessiert. Er schenkt ihnen seine Aufmerksamkeit und hat den tiefen Wunsch, dass sie darauf antworten. Dass sie auch ihm ihre Aufmerksamkeit schenken. Denn es gibt nicht nur ein Buch, in dem schon zu Anfang ihre Tage stehen, es gibt auch ein Buch, in dem am Ende ihrer Tage Resümee gezogen wird. Von diesem Buch ist auf den letzten Seiten der Bibel die Rede. Nicht nur ein angenehmer Gedanke, wenn alles auf den Tisch kommt und, wenn Sie so wollen, die Tagebücher all unsere Gedanken und Taten offengelegt werden.

Weil das so ist, findet sich daneben noch ein anderes Buch, das Buch des Lebens. Der Eintrag in das Buch des Lebens entscheidet über das ewige Leben in Gottes Nähe. In dieses Buch kann sich keiner selbst eintragen. Gott selbst trägt den Namen ein. Keinesfalls willkürlich. Auch nicht, wessen Nase ihm gefällt. Dieses Buch des Lebens wird auch als Lebensbuch des Lammes bezeichnet. Ein ungewöhnlicher Begriff, aber es weist eindeutig darauf hin, dass sich einer geopfert hat, wie man damals ein Lamm opferte. Das letzte Buch der Bibel stellt völlig klar, wer das ist. Es ist Jesus Christus. Er hat sich an unserer Stelle in den Tod gegeben. Er hat sich kreuzigen lassen, damit wir leben können. Wer sich Jesus Christus anvertraut, der darf wissen, dass sein Name in diesem Buch verzeichnet ist. Am Ende kommt alles darauf an.

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Zeus und Osiris, Krishna und Quetzalcoatl sind als mächtige Götter aus vier verschiedenen Kontinenten bekannt. Trotz der gewaltigen räumlichen Entfernung voneinander haben sie doch alle eine entscheidende Eigenschaft gemeinsam. Die Menschen meinten, sie müssten sie mit regelmäßigen Opfergaben milde stimmen. Und dennoch konnten sie sich ihrer Gnade nie ganz sicher sein. Ganz anders dagegen der christliche Gott. Er sitzt nicht stumm und unnahbar in seinem Himmel und wartet darauf, bis seine Anhänger unterwürfig mit Geschenken nahen. Was könnten sie ihm denn auch geben, ihm, von dem alles Gute und Vollkommene kommt? Nein, nichts und niemand auf Erden genügt Gottes allerhöchsten Ansprüchen. Trotzdem straft er die Menschen nicht mit Verachtung und Verderben, sondern er wird selber ein schwacher, sterblicher Mensch. So begibt er sich auf die Suche nach denen, die ihm doch längst gehören, aber so gar nichts von ihm wissen wollen, nach seinen Geschöpfen in aller Welt, nach ihnen und nach mir, um uns die kostbarste Gabe zu schenken, die er zu vergeben hat, Leben ohne Ende, in Unschuld und Freude, damit wir nicht für immer verlorene Menschen bleiben müssen. Der Menschensohn ist gekommen, zu suchen und selig zu machen, was verloren ist. Nachzulesen im Lukas-Evangelium, Kapitel 19, Vers 10. Das waren Gedanken zu diesem Wochenspruch für den dritten Sonntag nach Trinitatis. Verfasst von Angelika Gräser, produziert von Petra Schmid.

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0: Danke für die CD mit dem Lied des Jugendchors Tarmstedt.
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12: Die Hitzewelle legt nochmal einen Zahn zu. Sonnenschein vom Morgen bis zum Abend und nur lockere Wolkenfelder. Regen oder Gewitter sind derzeit nicht in Sicht und die Temperaturen klettern auf Werte um 37 Grad in Eupen und in Stolberg und selbst auf 34 Grad in St. Veit und in Schleiden. Und am Rhein ist sogar noch ein Grad mehr drin. Am Abend und in der Nacht lange mild. Die Temperaturen sinken auf tropische 23 bis 19 Grad. Am Donnerstag Verschärfung der Hitzewelle. Sonne vom Morgen bis zum Abend und die Temperaturen steigen auf 35 bis 38 Grad, in der Kölner Bucht noch höher.
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13: Ich bin Babette Büchner. 2 Stunden lang ging nichts mehr. Eine technische Störung hat den Zugverkehr der Deutschen Bahn in der Nacht bundesweit lahmgelegt. Mittlerweile fahren die Züge wieder. Bis sich alles normalisiert hat, muss aber noch mit Verspätungen und kurzfristigen Fahrtausfällen gerechnet werden. Der Grund für den Stopp des Bahnverkehrs war demnach eine Störung des digitalen Bahnfunksystems GSMR. Wie viel Schutz brauchen Kinder und Jugendliche in der digitalen Welt und wie viel Freiraum? Die Experten der Social Media Kommission der Bundesregierung legen heute Empfehlungen dazu vor.
14: Die SPD hat sich für ein vollständiges Verbot von Plattformen wie Instagram, TikTok und Co. für Kinder unter 14 ausgesprochen. Die Unionsfraktion ist laut einem ARD-Bericht dagegen für die Einführung von Altersgrenzen für bestimmte Angebote. Und zwar, wenn diese besonders suchtfördernde Elemente wie Push-Nachrichten oder Algorithmen verwenden. Während Deutschlands Ärzte ein Social-Media-Verbot befürworten, warnen Kritiker, Jugendlichen die Chancen auf Teilhabe, Information, Bildung oder Vernetzung zu verwehren. Tanja Wagner, Nachrichtenredaktion.
13: Frankreich hat den heißesten Tag seit Beginn der Messungen 1947 erlebt. Die Durchschnittstemperatur für das französische Festland kletterte auf knapp 30 Grad. In der Spitze wurden teilweise Werte deutlich über 40 Grad gemessen.
15: Nach der heißesten Nacht folgt in Frankreich der heißeste Tag seit Jahrzehnten. Riesige Teile des Landes ächzen unter Hitze. Noch nie gab es in so vielen Gegenden Hitzewarnung rot. Und ein Ende ist noch immer nicht in Sicht. Auch für Touristinnen und Touristen haben die hohen Temperaturen mittlerweile Folgen. So schließen Eiffelturm und Louvre schon um 16 Uhr und selbst bei Mont-Saint-Michel in der sonst eher kühleren Normandie rieten die Betreiber Besuchern dazu, lieber wann anders zu kommen. Aus Paris, Rache Sommer.
13: Und zum Sport. Englands Superstürmer Harry Kane ist an Ghanas Abwehrbollwerk verzweifelt und hat auf seiner Titelmission bei der Fußball-WM einen herben Dämpfer kassiert. Am Ende stand es 0:0. Besser lief es für Portugal und Cristiano Ronaldo. Der Superstar traf beim 5:0 gegen Außenseiter Usbekistan zweimal. Als erster Spieler überhaupt hat der 41-Jährige jetzt bei 6 Weltmeisterschaften getroffen. Außerdem besiegte Kroatien Panama mit 1:0.
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18: Einen schönen Mittwochmorgen wünsche ich Ihnen mit der Frührevue hier bei Radio 700. Ich bin Alex Groß und habe jetzt Musik von Red Baron für Sie.
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0: Anna-Katharina Stoll war das mit ihrem Song Ohne dich bei Radio 700. Es ist ein gigantischer Betrag, den die Aachener Fachhochschule jetzt erhält, um sich weiter räumlich ausdehnen zu können. Wie hoch dieser Betrag ist und wofür er genau benötigt wird, das verraten wir Ihnen in wenigen Minuten und über alles Aktuelle informieren wir Sie dann wieder um 6:35 in unseren Eifel-Euregio-Nachrichten. Und einen kleinen Moment zum Nachdenken haben wir auch wieder mit dem Wort zum Tag.
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0: Radio 700 am Mittwochmorgen. Immer mehr Studenten entscheiden sich für die Aachener Fachhochschule. Das ist eine tolle Nachricht. Aus diesem Grund wird dort nun umfangreich in die Infrastruktur investiert. Jetzt gibt es 60 Millionen Euro an Fördermitteln. Heike Fritz berichtet.
1: Seit Jahren boomen die Hochschulen in Aachen. Immer mehr Studierende schreiben sich dort ein. Damit müssen die Bildungseinrichtungen aber auch weiter wachsen. 60 Millionen Euro an Fördermitteln werden jetzt der FH Aachen zur Verfügung gestellt, um ihre Infrastruktur weiter ausdehnen zu können. Volker Stempel, Kanzler der Fachhochschule Aachen, ist froh über die enorme Unterstützung.
2: Wir haben eine Wachstumsperiode hinter uns in der FH Aachen, dass wir in den letzten 10 Jahren sehr stark von den Studierendenzahlen her gewachsen sind. Und sind von 9.000 auf 15.000 Studierende gewachsen. Ein besonderer Schwerpunkt hat da gelegen auf der Informatik und auf der Wirtschaft. Da sind die größten Zuwächse gewesen, die sich eben auch verstetigen. In den zurückliegenden Jahren haben wir dafür Flächen angemietet, um diese Ausbildungen der Studierenden überhaupt bewältigen zu können. Und das ist jetzt etwas, wo sich die Verstetigung abzeichnet und wir die Möglichkeit haben, zu Eigentum zu erwerben und damit eine weitere Entwicklungsperspektive für die Hochschule aufzutun.
1: Die Fördermittel werden dringend benötigt, denn bereits genutzte Räume sollen dauerhaft eingegliedert werden. Und es gibt auch neue Bauvorhaben.
2: Wir haben im Herzen von Aachen eine wunderschöne Liegenschaft und daran dockt sich das Gelände an, was wir bislang nur haben mieten können und jetzt künftig erwerben werden. Das teilt sich auf in eine Fläche mit Bestandsgebäuden, die wir bislang auch schon nutzen, die wir künftig aber dann dauerhaft zur Verfügung haben, wo wir also keine Kündigungen mehr fürchten müssen, sondern wo wir selbst eine dauerhafte Sicherung der Liegenschaft haben. Und wir können die Bestandsgebäude dann künftig auch so gestalten, wie wir das als Hochschule für richtig halten, ohne dass wir Rücksicht nehmen müssen auf einen Vermieter. Daneben gibt es eine Reserve, die dieses Grundstück, was wir erwerben, hat. Und diese Reserve, die bedeutet, dass wir dort weitere Gebäude perspektivisch errichten können werden. Und die wollen wir zum einen nutzen, um neue Forschungsprojekte, auch kooperative Zusammenarbeit mit der Wirtschaft zu ermöglichen, die Start-ups weiter voranzutreiben und gegebenenfalls auch vielleicht Forschungsbauten einzuwerben. Das Ganze steht für uns an diesem Standort besonders unter dem Zeichen Digitalisierung und Unternehmertum und Gründen.
1: Für die Reservefläche, auf der die Erweiterung des FH-Geländes entstehen soll, gibt es bereits konkrete Planungen und auch einen strammen Zeitplan zur Umsetzung.
2: Für die Reserve, die das Grundstück bietet, haben wir bereits einen städtebaulichen Wettbewerb durchgeführt, um einmal greifbar zu machen, wie das Grundstück sich denn weiter bebauen und gestalten ließe. Und im Moment sind wir in Gesprächen mit der Stadt, um einen Bebauungsplan zu entwickeln. Und denke mal, dieser Bebauungsplan, der wird wahrscheinlich in etwa 2 Jahre dauern, bevor man dann tatsächlich erste Projekte, die jetzt auf Neubau ausgerichtet sind, in die Hand nehmen kann.
1: Für die FH Aachen sind die neuen Räume wichtig, um weiter die Bereiche KI und Digitalisierung in den Fokus nehmen zu können. Diese Felder entwickeln sich derzeit so schnell weiter, dass die Entwicklung

0: Und das ist natürlich das Besondere, mithilfe aller digitalen Möglichkeiten, die es heute gibt und die sich in der Zukunft dann auch noch weiterentwickeln werden.
1: 60 Millionen Euro bekommt die FH Aachen für die weitere räumliche Ausdehnung und erweiterte Infrastruktur in den Bereichen Digitales und KI. Geld, das für die Bildung der Zukunft dienlich und damit auch ein wichtiger Beitrag für die Weiterentwicklung von Wirtschaft und Unternehmen sowie der Forschung ist. Weit über die Grenzen unserer Region hinaus.

Ab Freitag müssen sich Bahnpendler auf neue Behinderungen einstellen. Dann wird nämlich die Bahnstrecke zwischen Düren und Köln wegen Bauarbeiten an Schienen und Weichen gesperrt. Für den Regionalverkehr gibt es mehr S-Bahnen und Busse als Ersatz. Der Fernverkehr fährt eine große Umleitung über Mönchengladbach und braucht gut eine Stunde länger. Wer von Aachen nach Köln und zurück möchte, der sollte auf jeden Fall vorher in den Fahrplan schauen. Mehr Nachrichten aus Eifel und Euregio hören Sie gleich wieder. Wieder hier bei Radio 700 um 6:35. Und jetzt hat mein Kollege Lukas Blasius erstmal wieder einen Hitzetipp für Sie, damit Sie gut durch diesen sehr, sehr heißen Mittwoch kommen.

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1: Die Hitzewelle legt nochmal einen Zahn zu. Sonnenschein vom Morgen bis zum Abend und nur lockere Wolkenfelder. Regen oder Gewitter sind derzeit nicht in Sicht und die Temperaturen klettern auf Werte um 37 Grad in Eupen und in Stolberg und selbst auf 34 Grad in St. Veit und in Schleiden. Und am Rhein ist sogar noch ein Grad mehr drin. Am Abend und in der Nacht lange mild. Die Temperaturen sinken auf tropische 23 bis 19 Grad. Am Donnerstag Verschärfung der Hitzewelle. Sonne vom Morgen bis zum Abend und die Temperaturen steigen auf 35 bis 38 Grad, in der Kölner Bucht noch höher.
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3: Ich bin Dieter Spieth. Die Hitzewelle wird sich von heute an in der Region weiter verschärfen. Am Nachmittag werden Temperaturen bis zu 36, am Freitag und Samstag sogar bis zu 39 oder 40 Grad erwartet. An vielen Orten werden vermutlich Hitzerekorde gebrochen. Selbst in den höchsten Lagen der Eifel werden Temperaturen von bis zu 34 Grad erwartet. Die Behörden warnen vor extremer Gefahr für die Gesundheit und das Wohlbefinden. Aufenthalt in praller Sonne sollte vermieden werden. Außerdem sei ausreichende Flüssigkeit erforderlich, besonders bei älteren und kranken Menschen sowie bei Kindern. Der Deutsche Wetterdienst hat für die Region Aachen eine noch höhere Hitzewarnstufe ausgegeben. In der Eifel liegt sie eine Stufe niedriger. Der Hitze- und Ozonplan in Belgien steht derzeit auf Code Orange, heißt es vom Königlichen Meteorologischen Institut in Brüssel. Außerdem nehmen die Wald- und Grasbrandgefahr deutlich zu. Der Deutsche Wetterdienst hat den Grasland-Heuer-Index gestern bereits für die Region auf die Stufe 4 von 5 angehoben. Damit besteht eine hohe Gefahr von Flächenbränden. Der Kreisbrandmeister der Städteregion, Tom Frank, warnt in diesem Zusammenhang vor leichtsinnigem Verhalten, zum Beispiel durch das Wegwerfen von Glas und Dosen oder von Zigaretten sowie beim Grillen. Die Feuerwehr ruft ebenfalls zu besonderer Vorsicht auf. Offenes Feuer oder Rauchen im Wald oder an Wiesen ist verboten. Gleiches gilt für das Parken auf trockenem Gras. In größeren Teilen von Bitburg ist gestern Mittag der Strom ausgefallen. Rund 2000 Menschen waren von der mehrstündigen Panne betroffen. Grund war nach Angaben des örtlichen Energieversorgers ein Kabelfehler im Netz. Nach und nach konnten die Haushalte alle wieder versorgt werden. Erst am Abend waren die meisten Probleme behoben. Zur Notversorgung kamen teilweise auch Aggregate zum Einsatz. Die genaue Ursache für den Stromausfall muss derweil noch gefunden werden. Glück im Unglück für eine Mutter und ihr 8 Monate altes Baby in Prüm. Die Frau hat ihren Wagen kurz abgestellt und den Schlüssel im Zündschloss belassen. Der Säugling befand sich festgeschnallt auf dem Beifahrersitz. Als sie ihren Kofferraum schloss, verriegelte das Fahrzeug aufgrund eines technischen Defektes. Das Baby war bei hohen Temperaturen im Inneren des Autos gefangen. Die Mutter rief sofort die Feuerwehr, die das Kind schnell befreien konnte. Es blieb komplett unverletzt. Trotz sommerlicher Hitze sind am Nachmittag tausende Menschen in die Aachener Altstadt zwischen Dom und Katschhof gekommen. Dort fand das beliebte Domspringen der Stabhochspringer statt. Zahlreiche Welt- und Europameister sowie die deutschen Topathleten waren zur 21. Auflage erschienen. Am Nachmittag waren zunächst die Frauen an den Start gegangen. Der Sieg ging nach Norwegen. Abends sprangen dann auch die Männer. Der Veranstalter sprach von 5000 Besuchern. 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
1: In der Bibel steht, die jetzigen Himmel aber und die Erde werden durch dasselbe Wort aufgespart und für das Feuer bewahrt bis zum Tag des Gerichts und des Verderbens der gottlosen Menschen. 2. Petrusbrief, Kapitel 3, Vers 7. Vulkanforscher haben einen riesigen Magmasee unter dem Vesuv entdeckt. Die italienischen Medien berichteten, dass sich das flüssige Gestein in rund 8 Kilometern Tiefe befindet und sich auf einer Fläche von etwa 400 Quadratkilometern verteilt. In seinem schwersten Ausbruch vor rund 2000 Jahren hatte dieser jetzt 1281 Meter hohe Vulkan gleich 3 Städte unter heißem Aschenregen und Lavamassen begraben. Und er gilt immer noch als aktiv. Erstaunlich ist, dass die drittgrößte Stadt Italiens, Neapel, trotzdem schon sehr weit an die Hänge des Vesuvs herangewachsen ist, obwohl er doch ein wirklich bedrohlicher Nachbar ist. Wahrscheinlich beruhigt der Gedanke, dass dieser Vulkan schon so lange ruhig ist. Nach der Bibel lebt gewissermaßen die ganze Menschheit am Fuß eines Vulkans. Sie sagt, dass Jesus einmal das feurige Gericht Gottes über diese Erde bringen wird. Allerdings wurden diese Verse ebenfalls schon vor fast 2000 Jahren geschrieben und in der ganzen Zeit hat es kein weltweites Gericht gegeben. Daher denken manche Leute, so etwas werde es wohl auch in der Zukunft nicht geben. Entweder ist Gott nicht dazu fähig oder er hat es sich anders überlegt, so meinen sie. Petrus warnt vor solch einer Einstellung, denn schließlich gab es schon einmal ein weltweites Gericht, die sogenannte Sintflut. Und wenn Gott so etwas schon vor Tausenden von Jahren tun konnte, dann kann er es auch in unserer Zeit tun. Sein Gericht hält er nicht so lange zurück, weil er es sich anders überlegt hätte. Der wahre Grund steht im 2. Petrusbrief, Kapitel 3, Vers 9. Er ist langmütig gegen euch, da er nicht will, dass irgendwelche verloren gehen, sondern dass alle zur Buße kommen. Haben Sie schon die Fahrkarte zum Himmel gelöst?
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Am Samstag findet die nächste Ausgabe der Eifler Oldie Rocknacht statt. Die größten Acts sind die Kölner Band Cat Belur und der Smokey-Nachfolger Spirit of Smokey. Da ist auf jeden Fall gute Stimmung und auch Mitsinggarantie garantiert. Und wie immer alles für den guten Zweck, denn die Erlöse, die kommen der Hilfsgruppe Eifel zugute. Das Ganze dann am Samstag ab 16 Uhr auf dem Papstergelände in Kall. Wenn Sie noch nichts vorhaben, sollten Sie da unbedingt mit dabei sein. Mehr Tipps für Ihre Freizeit haben wir wieder in gut einer Stunde in unserem ausführlichen Veranstaltungskalender. Nur hier natürlich bei Radio 700.

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16: Die Hitzewelle legt nochmal einen Zahn zu. Sonnenschein vom Morgen bis zum Abend und nur lockere Wolkenfelder. Regen oder Gewitter sind derzeit nicht in Sicht und die Temperaturen klettern auf Werte um 37 Grad in Eupen und in Stolberg und selbst auf 34 Grad in St. Vith und in Schleiden. Und am Rhein ist sogar noch ein Grad mehr drin. Am Abend und in der Nacht lange mild. Die Temperaturen sinken auf tropische 23 bis 19 Grad. Am Donnerstag Verschärfung der Hitzewelle. Sonne vom Morgen bis zum Abend und die Temperaturen steigen auf 35 bis 38 Grad, in der Kölner Bucht noch höher.
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17: Ich bin Babit Büchner. Eine deutschlandweite Funkstörung hat bei der Deutschen Bahn am späten Abend für Stillstand gesorgt. Für rund 2 Stunden ging nichts mehr. Mittlerweile fahren die Züge wieder. Bis sich alles normalisiert hat, muss aber noch mit Verspätungen und kurzfristigen Fahrtausfällen gerechnet werden.
18: Riesenfrust bei den Reisenden. Nichts geht mehr und viele klagen, wir wurden überhaupt nicht informiert. Zwar hat die Bahn offenbar Taxi- und Hotelgutscheine verteilt, doch mancherorts gab es nicht mehr mal ein freies Zimmer, berichten Gestrandete. Betroffen waren zum Teil auch S- und U-Bahnen, die die Deutsche Bahn betreibt. Ursache für das Chaos war eine Störung beim digitalen internen Funksystem der Bahn. Näheres ist dazu bisher nicht bekannt. Claudia Wächter, Nachrichtenredaktion.
19: Australien hat es eingeführt, Großbritannien und Frankreich haben konkrete Pläne. Bekommt auch Deutschland ein Social-Media-Verbot für Kinder und Jugendliche? Eine Expertenkommission übergibt heute ihre Handlungsempfehlungen an Familienministerin Karin Prien. Was davon umgesetzt wird, ist unklar. Noch sind CDU, CSU und SPD nicht auf einer Linie. Und zum Sport. Die deutsche Fußballnationalmannschaft absolviert heute in Winston-Salem ihr Abschlusstraining. Danach geht es mit dem Flieger nach New York. In der Nähe findet morgen das dritte WM-Gruppenspiel gegen Ecuador statt.
20: 27 Grad und Sonne erwartet das deutsche Team in der Weltstadt New York. Es soll nicht der letzte Abstecher sein, denn im Stadion in East Rutherford findet auch das Finale statt. Bis auf Nico Schlotterbeck sind alle Spieler fit. Der Bundestrainer muss sich entscheiden, auf wie vielen Positionen er sein Team verändern will. Gut möglich, dass Topscorer Dennis Undav mal von Anfang an ran darf, denn er wird am Abend vor dem Spiel auf der Abschlusspressekonferenz sitzen, neben Nagelsmann. Eigentlich ein deutliches Zeichen. Aus Winston-Salem, Thomas Bremser.
19: Und auch die letzten Ergebnisse der Fußball-WM. Kolumbien hat mit 1:0 gegen die Demokratische Republik Kongo gewonnen. Vorher hat sich Kroatien ebenfalls mit 1:0 gegen Panama durchgesetzt. England und Ghana spielten 0:0 und Portugal gewann gegen Außenseiter Usbekistan mit 5:0. Superstar Cristiano Ronaldo traf dabei zweimal. Als erster Spieler überhaupt hat der 41-Jährige jetzt bei 6 Weltmeisterschaften getroffen.
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23: Sieben Uhr, rein geht's in den Mittwochmorgen. Für Sie am Mikrofon ist Alex Groß.
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0: Kurz nach sieben, Sie hören Radio 700 am Mittwochmorgen, am 24. Juni und Glückwunsch an dieser Stelle an all unsere Geburtstagskinder. Mit Ihnen feiert übrigens heute der Fußballprofi Lionel Messi, der wird 39 Jahre alt und der muss ja mit der argentinischen Nationalmannschaft am Sonntag wieder ran im Spiel gegen Jordanien. Ja, und wenn Sie noch nicht genug von der Fußball-WM haben, dann werden die nächsten Sommerabende Sie sicherlich entschädigen. Für alle anderen haben wir tolle Veranstaltungstipps in einer halben Stunde und außerdem gibt es den täglichen Blick in die Sterne im Horoskop. Unsere Nachrichten aus Eifel und Euregio und natürlich unseren Wetterexperten Andi Holz, der uns verraten wird, wie lange der Hochsommer noch ohne Pause durchhält.
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1: Widder.
2: Sie fiebern einem wichtigen Gespräch entgegen. Seien Sie nicht besorgt, denn Sie sind bestens vorbereitet.
1: Stier.
2: Das angesparte Geld geben Sie mit vollen Händen aus. Das dürfen Sie sich heute mal leisten.
1: Zwillinge.
2: Ein Ereignis könnte Sie heute aus der Bahn werfen. Mit Ruhe und Gelassenheit können Sie diese Situation aber souverän meistern.
1: Krebs.
2: Jemand in Ihrem Umfeld versucht, die anderen zu kontrollieren. Gehen Sie zu solchen Typen auf Distanz.
1: Löwe.
2: Im Job läuft alles seinen geregelten Bahnen, aber finanziell sieht es bei Ihnen nicht so rosig aus. Zügeln Sie sich beim Shoppen.
1: Jungfrau.
2: Es plagt Sie immer wieder gesundheitliche Zimperlein. Ein Allergietest könnte Abhilfe schaffen.
1: Waage.
2: Ruhen Sie sich nicht zu lange auf Ihren Lorbeeren aus, sondern suchen Sie weiter neue Ziele.
1: Skorpion.
2: Beruflich ist es eine absolute Gewinnerwoche für Sie. Weiterkommen, die richtigen Leute kennenlernen und ein spannendes Seminar warten auf Sie.
1: Schütze.
2: Gestehen Sie sich und Ihrem Partner mehr Freiraum zu, dann wird sich die Liebe auch wieder von der schönen Seite zeigen.
1: Steinbock.
2: Sie können schwer mit Veränderungen umgehen, aber das heißt nicht immer Schlechtes. Es kann sich auch einiges verbessern.
1: Wassermann.
2: Genießen Sie die Abenden, denn beruflich tut sich derzeit wenig. Keine Sorge, das ändert sich auch wieder.
1: Fische.
2: Sie sollten versuchen, Ihrer Beziehung mehr Platz zu schaffen. Neben Ihrem Job bleibt wenig Zeit für Zweisamkeit.

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1: Der Dienstag war insgesamt ein freundlicher Sommertag. Es gab zwar immer wieder mal durchziehende Wolken, die von Resten eines MCS über den Ärmelkanal in Belgien waren, was sich aufgelöst hat. Und nachmittags war es dann wieder richtig schön sonnig und die Temperaturen waren angenehm sommerlich. Meistens wurden so 27 bis 30 Grad erreicht. Aber das sind schon die kühlsten Temperaturen der Woche, denn am Mittwoch geht es deutlich aufwärts, denn über Frankreich liegt sehr heiße Luft. Da wurden am Dienstag teilweise mehr als 44 Grad gemessen und ein Teil dieser Luft wird sich den Weg zu uns ebnen, weil das Hoch 8 Grad langsam nach Osten verlagert in Richtung Bayern. Und so werden wir dann auch die Hitze abbekommen. Der Mittwoch geht dann insgesamt noch angenehm los mit 15 bis 19 Grad. Zwar sind das schon hohe Tiefswerte, aber die kommenden Nächte werden doch entsprechend deutlich wärmer werden. Es folgt dann ein sonniger Mittwoch mit nur wenigen Quellwolken und dazu wird es heiß. Mit 31 Grad im Brackfenn und am Losheimer Graben. Dort ist es noch am angenehmsten. 32 Grad in diesem hellen Tal in Simmerath, 33 Grad in Rötschen und in Schmidt, 34 in Raren und Eupen und 35 Grad messen wir am Ruhrsee und rund um Aachen und Richtung Belgien, Richtung Lütteschrein, da sind es auch schon 36 oder vielleicht auch schon 37 Grad, die da anstehen. Schwacher umlaufender Wind. Teils auch aus nördlicher Richtung, spielt aber keine Rolle. Die Nacht auf Donnerstag wird deutlich wärmer, oft tropisch mit über 20 Grad. Dann gibt es viel Sonnenschein, ein paar lockere Quellwolken, die mal ein bisschen Schatten spenden. Und es wird sehr heiß mit 32 bis 37, örtlich 38 Grad. Am Freitag und am Samstag erwartet uns der Höhepunkt der Hitzewelle. Es gibt dann oft 34 bis 39 Grad und tagsüber gibt es meistens viel Sonnenschein und in Richtung Samstag kann es örtliche Hitzegewitter geben. Aber wenn die auftreten, können sie sehr kräftig ausfallen, vor allem mit Platzregen und Hagelschlag, gerade bei den hohen Temperaturen. Und die Nächte sind sehr lau. An manchen Ecken geht es nicht unter 25 Grad, also außergewöhnliche Temperaturen, die uns da in den nächsten Tagen bevorstehen für Ende Juni. Und eine Abkühlung ist erst ab Sonntag in Sicht.
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1: Die Hitzewelle legt nochmal einen Zahn zu. Sonnenschein vom Morgen bis zum Abend und nur lockere Wolkenfelder. Regen oder Gewitter sind derzeit nicht in Sicht und die Temperaturen klettern auf Werte um 37 Grad in Eupen und in Stolberg und selbst auf 34 Grad in St. Veit und in Schleiden. Und am Rhein ist sogar noch ein Grad mehr drin. Am Abend und in der Nacht lange mild. Die Temperaturen sinken auf tropische 23 bis 19 Grad. Am Donnerstag Verschärfung der Hitzewelle. Sonne vom Morgen bis zum Abend und die Temperaturen steigen auf 35 bis 38 Grad, in der Kölner Bucht noch höher.
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3: Ich bin Dieter Spieth. Die Hitzewelle wird sich von heute an in der Region weiter verschärfen. Am Nachmittag werden Temperaturen bis zu 36, am Freitag und Samstag sogar bis zu 39 oder 40 Grad erwartet. An vielen Orten werden vermutlich Hitzerekorde gebrochen. Selbst in den höchsten Lagen der Eifel werden Temperaturen von bis zu 34 Grad erwartet. Die Behörden warnen vor extremer Gefahr für die Gesundheit und das Wohlbefinden. Aufenthalt in praller Sonne sollte vermieden werden. Außerdem sei ausreichende Flüssigkeit Zufuhr erforderlich, besonders bei älteren und kranken Menschen sowie bei Kindern. Der Deutsche Wetterdienst hat für die Region Aachen eine noch höhere Hitzewarnstufe ausgegeben. In der Eifel liegt sie eine Stufe niedriger. Der Hitze- und Ozonplan in Belgien steht derzeit auf Code Orange, heißt es vom Königlichen Meteorologischen Institut in Brüssel. Außerdem nehme die Wald- und Grasbrandgefahr deutlich zu. Der Deutsche Wetterdienst hat den Grasland-Heue-Index gestern bereits für die Region auf die Stufe 4 von 5 angehoben. Damit besteht eine hohe Gefahr von Flächenbränden. Der Kreisbrandmeister der Städteregion, Tom Sprank, warnt in diesem Zusammenhang vor leichtsinnigem Verhalten, zum Beispiel durch das Wegwerfen von Glas und Dosen oder von Zigaretten sowie beim Grillen. Die Feuerwehr ruft ebenfalls zu besonderer Vorsicht auf. Offenes Feuer oder Rauchen im Wald oder an Wiesen ist verboten. Gleiches gilt für das Parken auf trockenem Gras. In größeren Teilen von Bitburg ist gestern Mittag der Strom ausgefallen. Rund 2000 Menschen waren von der mehrstündigen Panne betroffen. Grund war nach Angaben des örtlichen Energieversorgers ein Kabelfehler im Netz. Nach und nach konnten die Haushalte alle wieder versorgt werden. Erst am Abend waren die meisten Probleme behoben. Zur Notversorgung kamen teilweise auch Aggregate zum Einsatz. Die genaue Ursache für den Stromausfall muss derweil noch gefunden werden. Glück im Unglück für eine Mutter und ihr 8 Monate altes Baby in Prüm. Die Frau hat ihren Wagen kurz abgestellt und den Schlüssel im Zündstoß belassen. Der Säugling befand sich festgeschnallt auf dem Beifahrersitz. Als sie ihren Kofferraum schloss, verriegelte das Fahrzeug aufgrund eines technischen Defektes. Das Baby war bei hohen Temperaturen im Inneren des Autos gefangen. Die Mutter rief sofort die Feuerwehr, die das Kind schnell befreien konnte. Es blieb komplett unverletzt. Trotz sommerlicher Hitze sind am Nachmittag tausende Menschen in die Aachener Altstadt zwischen Dom und Katschhof gekommen. Dort fand das beliebte Domspringen der Stabhochspringer statt. Zahlreiche Welt- und Europameister sowie die deutschen Top-Athleten waren zur 21. Auflage erschienen. Am Nachmittag waren zunächst die Frauen an den Start gegangen. Der Sieg ging nach Norwegen. Abends sprangen dann auch die Männer. Der Veranstalter sprach von 5000 Besuchern. 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

Gestern ist in der Eupener Oberstadt die Sommerkirmes zu Ende gegangen. Bei hochsommerlichen Temperaturen wurde 5 Tage lang gefeiert mit mehr als 60 Schaustellern. Und die hatten ihre Buden und Fahrgeschäfte da aufgebaut und sorgten damit für reichlich Atmosphäre. Auch heute müssen sie nicht auf tolle Veranstaltungen verzichten. Was da alles auf sie wartet, das weiß natürlich gleich wieder mein geschätzter Kollege Lukas Blasius in gut 3 Minuten.

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1: Ausgelassen den Sommer genießen kann man bei der Beachparty im alten Schwimmbad in Euskirchen. Los geht's um 16 Uhr. Heute startet der Sommer in Eupen. Das Programm umfasst zum Auftakt einen Abend voller Tanz und lateinamerikanischer Musik mit verschiedenen Tanzgruppen und sommerlichen Salsa-Rhythmen. Ab 18 Uhr auf der Bühne in der Eupener Klötzerbahn. Aus Anlass des Johannistages werden heute in der Aachener Annakirche im Rahmen eines musikalischen Gottesdienstes auch die Bach-Kantaten gespielt. Beginn ist um 18 Uhr. Rock mit der T.D. Lemon Band erklingt ab 19 Uhr Open Air auf Burg Frankenberg in Aachen. Das Aachener Kurorchester spielt wieder und sie bestimmen, was gespielt wird. Um 19.30 Uhr beim Wunschkonzert in den Aachener Parkterrassen. Bei einem Vortragsabend im Aachener Eckernkar gibt es ab 19.30 Uhr Tipps, wie der eigene spirituelle IQ erhöht werden kann. Auch heute wird das Musiktheaterstück Sua Angelica in der Citykirche St. Nikolaus in Aachen aufgeführt. Beginn ist hier um 20 Uhr. Auch im Aachener Grenzlandtheater wird wieder Theater gespielt. Aufgrund des großen Erfolges steht dort um 20 Uhr noch einmal Achtsam Morden durch bewusste Ernährung auf dem Spielplan. Neil Morse spielt Rock. Die Gitarren heulen ab 20 Uhr im Spirit of 66 in Verviers. Die Literaturkurse des Gymnasiums am Turmhof in Mechernich haben einen Theaterabend vorbereitet. Ab 18 Uhr sind zwei Inszenierungen zu sehen. Ein Sommernachtstraum und das selbstgeschriebene Stück Ist er schon da? Und über den sich rasch wandelnden Alltag nach der Wende in der DDR liest Christoph Hein aus seinem Buch Das Narrenschiff. Um 19 Uhr im alten Dorfsaal in Röttgenrott, eine Veranstaltung des Literaturfestivals Lit Eifel. 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
11: Die Hitzewelle legt nochmal einen Zahn zu. Sonnenschein vom Morgen bis zum Abend und nur lockere Wolkenfelder. Regen oder Gewitter sind derzeit nicht in Sicht und die Temperaturen klettern auf Werte um 37 Grad in Eupen und in Stolberg und selbst auf 34 Grad in St. Vith und in Schleiden. Und am Rhein ist sogar noch ein Grad mehr drin. Am Abend und in der Nacht lange mild. Die Temperaturen sinken auf tropische 23 bis 19 Grad. Am Donnerstag Verschärfung der Hitzewelle. Sonne vom Morgen bis zum Abend und die Temperaturen steigen auf 35 bis 38 Grad, in der Kölner Bucht noch höher.
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12: Ich bin Babette Büchner. Gestrandete Reisende und sehr lange Warteschlangen an den Bahnhofsinformationen. Rund 2 Stunden standen in der Nacht bundesweit die Züge der Deutschen Bahn still. Schuld an dem Verkehrsdesaster war nach ersten Erkenntnissen eine Funkstörung. Wodurch sie ausgelöst wurde, ist noch unklar. Mittlerweile ist der Zugverkehr zwar wieder angelaufen, bis sich alles normalisiert hat, muss aber noch mit Verspätungen und einzelnen Ausfällen gerechnet werden. Wie viel Schutz brauchen Kinder und Jugendliche in der digitalen Welt und wie viel Freiraum? Die Experten der Social Media Kommission der Bundesregierung legen heute Empfehlungen dazu vor. Was davon umgesetzt wird, ist noch unklar. Noch sind CDU, CSU und SPD nicht auf einer Linie.
13: Die SPD hat sich für ein vollständiges Verbot von Plattformen wie Instagram, TikTok und Co. für Kinder unter 14 ausgesprochen. Die Unionsfraktion ist laut einem ARD-Bericht dagegen für die Einführung von Altersgrenzen für bestimmte bestimmte Angebote. Und zwar, wenn diese besonders suchtfördernde Elemente wie Push-Nachrichten oder Algorithmen verwenden. Während Deutschlands Ärzte ein Social-Media-Verbot befürworten, warnen Kritiker, Jugendlichen die Chancen auf Teilhabe, Information, Bildung oder Vernetzung zu verwehren. Tanja Wagner, Nachrichtenredaktion.
12: Anfang Februar hatte ein junger Mann in Rheinland-Pfalz seinen Zugbegleiter bei der Fahrkartenkontrolle mit der Faust ins Gesicht geschlagen. Der Mann wurde derart schwer verletzt, dass er starb. Heute beginnt der Prozess gegen den Angreifer.
14: Die Staatsanwaltschaft hat den Täter wegen Mordes angeklagt. Das zuständige Landgericht wertet die Tat dagegen als Körperverletzung mit Todesfolge. Erklärung: Es gebe keine Gründe für einen Tötungsvorsatz. Die Familie des Opfers ist empört. Mehrere kräftige Faustschläge gegen Kopf und Schläfen, das sei mehr als Körperverletzung mit Todesfolge, sagt der Bruder des Opfers. Er und seine Verwandten erhoffen sich von dem Prozess auch eine Signalwirkung für mehr Sicherheit im Bahnverkehr. Thomas Thonfeld, Nachrichtenredaktion.
12: Und zum Sport. Bei der Fußball-WM hat Kolumbien mit 1:0 gegen die Demokratische Republik Kongo gewonnen. Vorher hat sich Kroatien ebenfalls mit 1:0 gegen Panama durchgesetzt. England und Ghana spielten 0:0 und Portugal gewann gegen Außenseiter Usbekistan mit 5:0.
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17: Und rein geht es in die 8 Uhr Stunde an diesem Mittwochmorgen. Hier ist Musik von Jessica Ming, Zu nah am Feuer. Und ich bin Alex Groß, für Sie noch bis 10 am Mikro. Moin, moin.
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0: The Proclaimers waren das bei Radio 700. Heute ist Mittwoch, der 24. Juni und heute ist auch Johannistag. Übrigens ein offizieller Feiertag in einigen Ländern Nordeuropas, aber auch in Südeuropa, zum Beispiel in Andorra oder Teilen Spaniens. Da wird heute eben nichts gemacht. Da ist heute Feiertag. Gefeiert wird die Geburt von Johannes dem Täufer und das heutige Datum markiert im Gartenjahr das offizielle Ende der Spargel- und Rhabarberernte. Also ab heute war's das dann offiziell mit dem leckeren Rhabarberkuchen. Natürlich darf beides insgeheim auch noch morgen geerntet werden. Gleich gibt's hier das Gesundheitswetter mit Jochen Späth in dieser Stunde und das Eifel-Euregio-Wetter gibt's auch noch mit Andi Holz, unserem Wetterexperten. Also rund um unseren Sommer geht es in dieser Stunde.
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0: Wirtschaft und soziale Projekte sollten so oft es geht Hand in Hand arbeiten. Leider kommt das in der Realität nur selten vor. Ein Beispiel aus Aachen zeigt, dass es auch anders geht. Hier schickt ein Heizungs- und Sanitärunternehmen seine Monteure nicht auf die Baustelle, sondern ins Tierheim. Ina Pleier berichtet.
1: Das gibt es bestimmt auch nicht alle Tage. Wirtschaft und soziale Projekte gehen Hand in Hand. In Aachen gibt es gerade ein solches Projekt. Das Unternehmen Heizung Sanitär Bad Moor war vom Tierheim Aachen auf finanzielle Unterstützung angeschrieben worden. Das passte bei dem Betrieb aber gerade nicht ins Konzept. Absagen wollte man auch nicht. Und so kam Geschäftsführer Hans-Paul Mohr auf eine ganz besondere Idee.
2: Das ist ja häufig, dass wir als Unternehmen schon mal angeschrieben werden, und dass verschiedene Institutionen grundsätzlich um Sponsorengelder bitten, da ja auch einiges Bedarf vorhanden ist an Geldern. Und ich hatte mitgeteilt, dass unser Budget in monetärer Sicht dieses Jahr schon verplant war und hatte aber mal einfach frech angeboten, was halten Sie denn davon, wenn wir einfach mal mit Mannpower und Fraupower zur Hilfe rücken und einfach mal unterstützend wirken vor Ort, wo es dann wirklich Sinn macht und wo es wirklich auch ein messbares Ergebnis gibt.
1: Und so werden für einen Tag die Aufträge bei den Kunden mit der Arbeit im Aachener Tierheim getauscht. Auch für die Mitarbeiter, die sonst von Termin zu Termin eilen, sicherlich ein ganz besonderer Moment.
2: Das ist ja mal völlig außer der Reihe. Zudem ist es das gesamte Team, was dann an Ort und Stelle ist, ist ja auch nicht immer so. Häufig ist es ja tatsächlich so, ein fader Alltag eines Monteurs besteht ja darin, dass er den einzigen Menschenkontakt mit Kunden hat und häufig auch alleine unterwegs ist. Und ich denke schon, dass hier doch ein gewisser Spaßfaktor auch eine Rolle spielt. Es ist mal was völlig anderes. Und ich glaube, es ist eine willkommene Abwechslung, mal nicht unter Erfolgsdruck zu stehen, sondern einfach mal was Gutes zu tun.
1: Anstatt die üblichen Monteursarbeiten auszuführen, gilt es im Tierheim Aachen, den Zaun für das neue Hundegehege zu errichten.
2: Ein Zaun aus diese Doppelstabmattenzäune, glaube ich, so nennt man sie, den werden wir aufbauen. Das heißt, die Pfeiler einsetzen, das Ganze betonieren und dann den Zaun entsprechend montieren. Da sind wir natürlich, ja, sagen wir mal, laienhaft unterwegs. Aber ich denke, aufgrund des Sachverstandes, dass wir das doch sehr gut hinbekommen, dass die Tiere sich später wohlfühlen und dass die Kollegen aus dem Tierheim keine Angst haben müssen, dass die stiften gehen.
1: Ein Projekt, das seinesgleichen sucht. Und Mohr fügt hinzu, dass dies leider so ist, denn seine Mitarbeiter sind lange nicht nur bei den Kunden im Einsatz. Heute ist es vor allem auch Büro- und Verwaltungsarbeit, die den Terminplan füllt. Dabei könnten gerade Handwerker und Unternehmen aus der Wirtschaft so viel Gutes tun und dabei selbst noch einen Mehrwert durch eine besondere Gemeinschaftsleistung erhalten. Aus seiner Sicht ist da noch viel Luft nach oben.
2: Wir haben jetzt einfach mal gesagt, wir ziehen es einfach jetzt durch. Und hoffen, dass unsere Kunden uns an dem Tage nicht böse sind, dass sie uns nicht erreichen können. Aber sie haben völlig recht, es ist absolut Luft nach oben. Und es wäre schön, wenn nicht nur das Tierheim, sondern auch andere Institutionen regelmäßig durch Handwerk unterstützt würden. Da würde sich sicherlich das ein oder andere Tierchen oder auch der ein oder andere Mensch freuen.
1: Wer den Mitarbeitern von Bad Moor über die Schulter schauen will, wenn sie den neuen Zaun für den Hundebereich bauen, der sollte am 17. Juli im Tierheim Aachen vorbeischauen. Dort gibt es dann praktisch gesagt eine Baustelle für den guten Zweck. Nicht nur die Vierbeiner werden es dem Unternehmen danken.

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2: Die aktuelle Hitzebelastung ist enorm. Nachts schlafen wir schlecht und kommen deswegen nicht ausgeruht in den Tag. Bei vielen spielt jetzt der Blutdruck nicht richtig mit und ist zu niedrig. Hier sollten Sie unbedingt langsam machen, um Herz-Kreislauf-Probleme oder Schwindel zu vermeiden. Achten Sie allerdings auch darauf, dass Sie nicht zu lange in der Sonne unterwegs sind. Extreme Sonnenbrand- und Sonnenstichgefahr. Immer unbedingt viel trinken. Das gilt vor allem für ältere und kranke Menschen, aber auch für Kinder. Außerdem sollten Sie unbedingt darauf achten, dass Sie nicht zu lange in kalten im Wasser unterwegs sind, wenn Sie gerade vorher in der Sonne waren. Und wenn Sie draußen sind, unbedingt auf ausreichend Sonnenschutz achten. Blicken wir noch auf unseren Pollenkalender. Da haben wir eine starke Konzentration weiter von Ampfer, Wegerich und Gräserpollen. In mäßiger Konzentration sind Linden, Kiefer, aber auch Gänsefuß- und Nesselpollen unterwegs. Und in schwacher Konzentration auch noch einige Eichen- und Beifußpollen. Ihnen allen einen angenehmen Mittwoch.
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1: Die Hitzewelle legt nochmal einen Zahn zu. Sonnenschein vom Morgen bis zum Abend und nur lockere Wolkenfelder. Regen oder Gewitter sind derzeit nicht in Sicht und die Temperaturen klettern auf Werte um 37 Grad in Eupen und in Stolberg und selbst auf 34 Grad in St. Veit und in Schleiden. Und am Rhein ist sogar noch ein Grad mehr drin. Am Abend und in der Nacht lange mild. Die Temperaturen sinken auf tropische 23 bis 19 Grad. Am Donnerstag Verschärfung der Hitzewelle. Sonne vom Morgen bis zum Abend und die Temperaturen steigen auf 35 bis 38 Grad, in der Kölner Bucht noch höher.
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3: Ich bin Dieter Spieth. Die Hitzewelle wird sich von heute an in der Region weiter verschärfen. Am Nachmittag werden Temperaturen bis zu 36, am Freitag und Samstag sogar bis zu 39 oder 40 Grad erwartet. An vielen Orten werden vermutlich Hitzerekorde gebrochen. Selbst in den höchsten Lagen der Eifel werden Temperaturen von bis zu 34 Grad erwartet. Die Behörden warnen vor extremer Gefahr für die Gesundheit und das Wohlbefinden. Aufenthalt in praller Sonne sollte vermieden werden. Außerdem sei ausreichende Flüssigkeitszufuhr erforderlich, besonders bei älteren und kranken Menschen sowie bei Kindern. Der Deutsche Wetterdienst hat für die Region Aachen eine noch höhere Hitzewarnstufe ausgegeben. In der Eifel liegt sie eine Stufe niedriger. Der Hitze- und Ozonplan in Belgien steht derzeit auf Code Orange, heißt es vom Königlichen Meteorologischen Institut in Brüssel. Außerdem nehme die Wald- und Grasbrandgefahr deutlich zu. Der Deutsche Wetterdienst hat den Grasland-Heue-Index gestern bereits für die Region auf die Stufe 4 von 5 angehoben. Damit besteht eine hohe Gefahr von Flächenbränden. Der Kreisbrandmeister der Städteregion, Tom Sprank, warnt in diesem Zusammenhang vor leichtsinnigem Verhalten, zum Beispiel durch das Wegwerfen von Glas und Dosen oder von Zigaretten sowie beim Grillen. Die Feuerwehr ruft ebenfalls zu besonderer Vorsicht auf. Offenes Feuer oder Rauchen im Wald oder an Wiesen ist verboten. Gleiches gilt für das Parken auf trockenem Gras. In größeren Teilen von Bitburg ist gestern Mittag der Strom ausgefallen. Rund 2000 Menschen waren von der mehrstündigen Panne betroffen. Grund war nach Angaben des örtlichen Energieversorgers ein Kabelfehler im Netz. Nach und nach konnten die Haushalte alle wieder versorgt werden. Erst am Abend waren die meisten Probleme behoben. Zur Notversorgung kamen teilweise auch Aggregate zum Einsatz. Die genaue Ursache für den Stromausfall muss derweil noch gefunden werden. Glück im Unglück für eine Mutter und ihr 8 Monate altes Baby in Prüm. Die Frau hat ihren Wagen kurz abgestellt und den Schlüssel im Zündstoß belassen. Der Säugling befand sich festgeschnallt auf dem Beifahrersitz. Als sie ihren Kofferraum schloss, verriegelte das Fahrzeug aufgrund eines technischen Defektes. Das Baby war bei hohen Temperaturen im Inneren des Autos gefangen. Die Mutter rief sofort die Feuerwehr, die das Kind schnell befreien konnte. Es blieb komplett unverletzt. Trotz sommerlicher Hitze sind am Nachmittag tausende Menschen in die Aachener Altstadt zwischen Dom und Katschhof gekommen. Dort fand das beliebte Domspringen der Stabhochspringer statt. Zahlreiche Welt- und Europameister sowie die deutschen Top-Athleten waren zur 21. Auflage erschienen. Am Nachmittag waren zunächst die Frauen an den Start gegangen. Der Sieg ging nach Norwegen. Abends sprangen dann auch die Männer. Der Veranstalter sprach von 5000 Besuchern. 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
1: Der Dienstag war insgesamt ein freundlicher Sommertag. Es gab zwar immer wieder mal durchziehende Wolken, die von Resten eines MCS über den Ärmelkanal in Belgien waren, was sich aufgelöst hat. Und nachmittags war es dann wieder richtig schön sonnig und die Temperaturen waren angenehm sommerlich. Meistens wurden so 27 bis 30 Grad erreicht. Aber das sind schon die kühlsten Temperaturen der Woche, denn am Mittwoch geht es deutlich aufwärts, denn über Frankreich liegt sehr heiße Luft. Da wurden am Dienstag teilweise mehr als 44 Grad gemessen und ein Teil dieser Luft wird sich den Weg zu uns ebnen, weil das Hoch Hartmut langsam nach Osten verlagert in Richtung Bayern. Und so werden wir dann auch die Hitze abbekommen. Der Mittwoch geht dann insgesamt noch angenehm los mit 15 bis 19 Grad. Zwar sind das schon hohe Tiefswerte, aber die kommenden Nächte werden doch entsprechend deutlich wärmer werden. Es folgt dann ein sonniger Mittwoch mit nur wenigen Quellwolken und dazu wird es heiß. Mit 31 Grad im Brackfenn und am Losheimer Graben. Dort ist es noch am angenehmsten. 32 Grad in diesem Hellental und Simmerath, 33 Grad in Rötschen und in Schmidt, 34 in Raren und Eupen und 35 Grad messen wir am Ruhrsee und rund um Aachen und Richtung Belgien, Richtung Lütteschrein, da sind es auch schon 36 oder vielleicht auch schon 37 Grad, die da anstehen. Schwacher umlaufender Wind. Teils auch aus nördlicher Richtung, spielt aber keine Rolle. Die Nacht auf Donnerstag wird deutlich wärmer, oft tropisch mit über 20 Grad. Dann gibt es viel Sonnenschein, ein paar lockere Quellwolken, die mal ein bisschen Schatten spenden. Und es wird sehr heiß mit 32 bis 37, örtlich 38 Grad. Am Freitag und am Samstag erwartet uns der Höhepunkt der Hitzewelle. Es gibt dann oft 34 bis 39 Grad und tagsüber gibt es meistens viel Sonnenschein und in Richtung Samstag kann es örtliche Hitzegewitter geben. Aber wenn die auftreten, können sie sehr kräftig ausfallen, vor allem mit Platzregen und Hagelschlag, gerade bei den hohen Temperaturen. Und die Nächte sind sehr lau. An manchen Ecken geht es nicht unter 25 Grad, also außergewöhnliche Temperaturen, die uns da in den nächsten Tagen bevorstehen für Ende Juni. Und eine Abkühlung ist erst ab Sonntag in Sicht.
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Am Samstag findet in Aachen zum 40. Mal das Aachener Weltfest statt. Jedes Mal steht es unter einem besonderen Motto und es soll uns nicht nur die Vielfalt von Musik, Folklore, Tanz und Brauchtum näher bringen, sondern auch zum Nachdenken animieren, zum Beispiel über fairen Handel und die Möglichkeiten, bessere Arbeits- und Lebensbedingungen zu schaffen. Radio 700 hat das zum Anlass genommen, um mal die drei Aachener Weltläden in der Innenstadt zu besuchen. Und jeden Tag in dieser Woche stellen wir Ihnen eines der Konzepte genauer vor. Gleich nach 10 Uhr im Rendezvous macht sich meine Kollegin Martha Sproll wieder auf die Tour in die Aachener Innenstadt, um direkt von dort zu berichten. Und bei uns gibt es gleich wieder Weltnachrichten und das Wetter. Und dann geht es schon in die vierte Stunde der Frührevue.

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22: Die Hitzewelle legt nochmal einen Zahn zu. Sonnenschein vom Morgen bis zum Abend und nur lockere Wolkenfelder. Regen oder Gewitter sind derzeit nicht in Sicht und die Temperaturen klettern auf Werte um 37 Grad in Eupen und in Stolberg und selbst auf 34 Grad in St. Vith und in Schleiden. Und am Rhein ist sogar noch ein Grad mehr drin. Am Abend und in der Nacht lange mild. Die Temperaturen sinken auf tropische 23 bis 19 Grad. Am Donnerstag Verschärfung der Hitzewelle. Sonne vom Morgen bis zum Abend und die Temperaturen steigen auf 35 bis 38 Grad, in der Kölner Bucht noch höher.
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23: Ich bin David Büchner. Eine technische Störung hat die Züge der Deutschen Bahn in der Nacht bundesweit lahmgelegt. Nordrhein-Westfalens Verkehrsminister Oliver Krischer spricht nun von einem neuen Tiefpunkt bei einer ohnehin schwachen Betriebsqualität. Mittlerweile ist der Zugverkehr zwar wieder angelaufen, noch hat sich aber nicht alles normalisiert.
24: Geduld ist weiterhin gefragt. Bahnreisende und vor allem Pendler sollten Verspätungen und auch Zugausfälle einkalkulieren. Grund für den Totalausfall war eine Störung des digitalen internen Bahnfunksystems. Und der Frust bei vielen, die in der Nacht festsaßen, der ist natürlich riesig. Viele beklagen auch, dass es keine Informationen gab. Immerhin, die Bahn hat an Gestrandete Taxi- und Hotelgutscheine verteilt. Claudia Wächter, Nachrichtenredaktion.
23: Deutschland ist im europäischen Vergleich das am stärksten von Cyberangriffen mit Schadsoftware betroffene Land. Spuren von Cyberkriminellen führen dabei häufig nach Russland, sagt Experte Christian Dörr vom Hasso-Plattner-Institut in Potsdam.
25: Die Täter attackieren Unternehmen, die öffentliche Verwaltung und auch Krankenhäuser mit Schadsoftware, die Daten und Systeme verschlüsselt. So wollen die Kriminellen Lösegeld erpressen, oft mehrere hunderttausend Euro. Es dauert meistens Wochen, bis alles wieder läuft. Das kann ein Unternehmen in die Pleite treiben. Deutschland ist besonders attraktiv für Cyberangriffe, denn hier gibt es viele innovative Unternehmen mit wertvollen Daten, die man blockieren kann. Und oft sind sich diese Firmen der Cybergefahr nicht bewusst und entsprechend schlecht geschützt, sagen die Experten. Aus Berlin, Uli Reitinger.
23: Europa kämpft weiter mit Rekordtemperaturen. Frankreich hat gestern den heißesten Tag seit Beginn der Messungen 1947 erlebt. Auch in Deutschland könnten in den kommenden Tagen Hitzerekorde geknackt werden. Tückisch ist dabei auch die nicht direkt spürbare UV-Strahlung. Nach Angaben des Bundesamts für Strahlenschutz werden heute und morgen die bislang höchsten Indexwerte des Jahres erwartet. Es rät daher besonders bei Kindern zu UV-Schutz. Und zum Sport. Bei der Fußball-WM hat Kolumbien mit 1:0 gegen die Demokratische Republik Kongo gewonnen. Vorher hat sich Kroatien ebenfalls mit 1:0 gegen Panama durchgesetzt. England und Ghana spielten 0:0 und Portugal gewann gegen Außenseiter Usbekistan mit 5:0.
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3: Rein geht's in den Tag mit den schönsten Schlagern und den größten Oldies und mit Dalia Lavi. César Lavi. Ich bin Alex Groß. Moin, moin.
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0: Kurz nach neun, das ist die Frührevue bei Radio 700 am Mittwoch. Isabel Jauernig blickt gleich wieder auf das Tageshoroskop. Außerdem ist unser Energieexperte Jan-Paul Mohr da und der erzählt uns, wie wir Heizkörpernischen ideal dämmen und wie wir dadurch auch dann wirklich nicht nur Energie, sondern auch Kosten sparen können. Und auch Gärtnermeister Kalli Schmitz ist in dieser Stunde wieder hier und er hat gerade eine Menge zu tun bei dem heißen Wetter, was so die Pflanzenpflege angeht. Mehr dazu gleich.
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1: Widder.
2: Sie fiebern einem wichtigen Gespräch entgegen. Seien Sie nicht besorgt, denn Sie sind bestens vorbereitet.
1: Stier.
2: Das angesparte Geld geben Sie mit vollen Händen aus. Das dürfen Sie sich heute mal leisten.
1: Zwillinge.
2: Ein Ereignis könnte Sie heute aus der Bahn werfen. Mit Ruhe und Gelassenheit können Sie diese Situation aber souverän meistern.
1: Krebs.
2: Jemand in Ihrem Umfeld versucht, die anderen zu kontrollieren. Gehen Sie zu solchen Typen auf Distanz.
1: Löwe.
2: Im Job läuft alles seinen geregelten Bahnen, aber finanziell sieht es bei Ihnen nicht so rosig aus. Zügeln Sie sich beim Shoppen.
1: Jungfrau.
2: Es plagt Sie immer wieder gesundheitliche Zimperlein. Ein Allergietest könnte Abhilfe schaffen.
1: Waage.
2: Ruhen Sie sich nicht zu lange auf Ihren Lorbeeren aus, sondern suchen Sie weiter neue Ziele.
1: Skorpion.
2: Beruflich ist es eine absolute Gewinnerwoche für Sie. Weiterkommen, die richtigen Leute kennenlernen und ein spannendes Seminar warten auf Sie.
1: Schütze.
2: Gestehen Sie sich und Ihrem Partner mehr Freiraum zu, dann wird sich die Liebe auch wieder von der schönen Seite zeigen.
1: Steinbock.
2: Sie können schwer mit Veränderungen umgehen, aber das heißt nicht immer Schlechtes. Es kann sich auch einiges verbessern.
1: Wassermann.
2: Genießen Sie die Abenden, denn beruflich tut sich derzeit wenig. Keine Sorge, das ändert sich auch wieder.
1: Fische.
2: Sie sollten versuchen, Ihrer Beziehung mehr Platz zu schaffen. Neben Ihrem Job bleibt wenig Zeit für Zweisamkeit.

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2: Eine Heizkörpernische ist nahezu immer eine Vertiefung in der Außenwand. 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
1: Die Hitzewelle legt nochmal einen Zahn zu. Sonnenschein vom Morgen bis zum Abend und nur lockere Wolkenfelder. Regen oder Gewitter sind derzeit nicht in Sicht und die Temperaturen klettern auf Werte um 37 Grad in Eupen und in Stolberg und selbst auf 34 Grad in St. Vith und in Schleiden. Und am Rhein ist sogar noch ein Grad mehr drin. Am Abend und in der Nacht lange mild. Die Temperaturen sinken auf tropische 23 bis 19 Grad. Am Donnerstag Verschärfung der Hitzewelle. Sonne vom Morgen bis zum Abend und die Temperaturen steigen auf 35 bis 38 Grad, in der Kölner Bucht noch höher.
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3: Ich bin Dieter Speth. In Würselen ist der Grundstein für das neue städtische Gymnasium gelegt worden. Der Neubau ist eines der wichtigsten Investitionsprojekte im Bereich Bildung, heißt es von der Stadt. Das neue Gymnasium ist als moderner Lernraum mit flexiblen Räumen und zeitgemäßer Ausstattung geplant. Außerdem werden damit neue Schulplätze vor Ort geschaffen. Bei der Grundsteinlegung wurde auch eine Zeitkapsel mit Dokumenten und einem Zukunftsbrief der Schüler in das Fundament eingelassen. Die Bauarbeiten sollen in 2 Jahren abgeschlossen sein. Wegen der ab heute erwarteten extremen Hitze hat DGE-Gesundheitsministerin Lydia Klingenberg dazu ermahnt, die Risiken der außergewöhnlichen Witterung ernst zu nehmen. Vor allem ältere Menschen, chronisch Kranke, aber auch Kinder und sozial isolierte Personen seien gefährdet. Klingenberg bittet deshalb in einer Mitteilung darum, auf sich und andere zu achten und die Schutzempfehlungen zu befolgen. In Belgien wurde am Dienstag die Alarmphase des National Hitze- und Ozonplans wegen der enormen Temperaturen aktiviert. Der Code Orange sieht vor, dass Bürger Vorsichtsmaßnahmen treffen sollten, um sich vor der extremen Hitze zu schützen. Auch Arbeitgeber und Veranstalter von Events sollten geeignete Schutzmaßnahmen ergreifen. Die Hitzewelle sorgt auch für mehr Vorsichtsmaßnahmen im Hohen Venn. Dort steigt die Gefahr von Wald- und Moorbränden, so das Wallonische Forstamt. Derzeit überprüfen die Revierförster regelmäßig den Zustand der Vegetation. Noch müssen keine Bereiche für Besucher gesperrt werden. Wanderer sollten aber besonders vorsichtig sein. Bei einer Sperrung würden rote Flaggen an den Eingängen das Zutrittverbot zeigen. Die Sperrung sollen Brände durch Unachtsamkeit oder Fahrlässigkeit verhindern helfen. Bei Bauarbeiten in der Aachener Herzogstraße ist eine Gasleitung beschädigt worden. Nach Angaben des Versorgers Regionetz hatte ein Bagger versehentlich die Beschädigungen ausgelöst. Aus Sicherheitsgründen musste die Gasversorgung abgestellt werden. Rund 30 Häuser waren davon betroffen. Die Arbeiten zur Reparatur dauerten am Abend noch an. 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

0: 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Sicher kennen von Ihnen viele das Problem, man hat einen Rasen im Garten. Viele haben ja einen Rasen, weil halt irgendwie so ein Rasen auch recht pflegeleicht ist. Bisschen leichter zu pflegen vielleicht als so ein hohes Gestrüpp. Aber dann steht halt nun mal auch mal irgendwann im Jahr so ein längerer Sommerurlaub an. Ja, und der Rasen, der kann eben dann in dieser Zeit im Falle einer Hitzewelle, wie es aktuell auch ist, nicht gewässert und auch somit auch nicht gepflegt werden. Was man dennoch als Vorbereitung tun kann, das verrät uns unser Gartenexperte.
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2: Der Sommer ist da und für viele Hobbygärtner ist diese Jahreszeit gerne mal ein Problem. Denn dann, wenn am meisten zu tun ist im Garten, fahren wir in den Urlaub und lassen unsere grüne Oase allein. Den Rasen kann man allerdings darauf vorbereiten. Gärtnermeister Karl-Josef Schmitz verrät uns heute, was beim Rasen vor der Abfahrt in den Urlaub zu tun ist.
3: Man sollte ihn relativ kurz mähen. Ideal sind so 4 bis 5 cm. Vielleicht sollten Sie ihn auch nochmal düngen, wenn er ein gelbliches Erscheinungsbild hat. Hier gibt es einen speziellen Rasen-Sommerdünger, der bestens geeignet ist für halt diese Sommerzeit.
2: Danach kann man den Rasen gut und gerne ein bisschen allein lassen. Nach der Rückkehr macht er dann aber oft einen eher vernachlässigten Eindruck. Jetzt viel Grün wegzunehmen, kann nachher eher das Gegenteil von dem bewirken, was wir wollen. Also auch für die Rasenpflege nach der Rückkehr aus dem Urlaub gibt es ein paar Regeln.
3: Wenn Sie denn aus dem Urlaub zurückkommen und Ihr Rasen sehr stark gewachsen ist, stellen Sie Ihren Rasenmäher zunächst etwas höher ein. Schneiden Sie Ihren Rasen beim ersten Schnitt auf ca. 10 cm zurück, beim zweiten Schnitt auf 7 und der dritte Schnitt erfolgt dann wieder in der Grundeinstellung 4 bis 5 cm. So können Sie Ihren Rasen auch gleich nach dem Urlaub wieder schön hinbekommen.
2: Ein einfacher Trick für einen gepflegten Rasen, wenn man ihn denn kennt und anwendet. Dann also ab an den Mäher.
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das war's wieder für heute mit der Frührevue am heutigen Mittwoch. 4 Stunden sind schon wieder vorbei. Ja, und Ina Blaja übernimmt gleich hier mit dem Rendezvous. Wir werden morgen wieder gemeinsam wach ab 6 Uhr hier bei Radio 700. Und damit das klappt, nicht vergessen, das Kopfkissen aufzuschütteln. Ich bin Alex Groß und wünsche Ihnen noch einen schönen Mittwoch. Bis bald.

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16: Die Hitzewelle legt nochmal einen Zahn zu. Sonnenschein vom Morgen bis zum Abend und nur lockere Wolkenfelder. Regen oder Gewitter sind derzeit nicht in Sicht und die Temperaturen klettern auf Werte um 37 Grad in Eupen und in Stolberg und selbst auf 34 Grad in St. Veit und in Schleiden. Und am Rhein ist sogar noch ein Grad mehr drin. Am Abend und in der Nacht lange mild. Die Temperaturen sinken auf tropische 23 bis 19 Grad. Am Donnerstag Verschärfung der Hitzewelle. Sonne vom Morgen bis zum Abend und die Temperaturen steigen auf 35 bis 38 Grad, in der Kölner Bucht noch höher.
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17: Ich bin Babit Büchner. Nach der bundesweiten Störung im Bahnverkehr in der Nacht durch Probleme mit dem digitalen Bahnfunk sind Sicherheits- und IT-Experten auf der Fehlersuche. Nordrhein-Westfalens Verkehrsminister Oliver Krischer sagte, dass durch einen technischen Defekt der komplette Bahnverkehr in Deutschland zum Erliegen kommt, sei ein neuer Tiefpunkt bei einer ohnehin schwachen Betriebsqualität. Mittlerweile gibt es nur noch vereinzelt Folgeverspätungen. Die Hafenstadt Sewastopol auf der von Russland annektierten Halbinsel Krim ist nach Drohnenangriffen der Ukraine ohne Strom. Die Energieinfrastruktur sei in der Nacht getroffen und beschädigt worden, bestätigte der zuständige Gouverneur auf Telegram. Medienberichten zufolge ist auch in einigen anderen Teilen der Krim nach einem Drohneneinschlag die Stromversorgung zusammengebrochen. Knapp 5 Monate nach dem tödlichen Angriff auf einen Zugbegleiter in Rheinland-Pfalz hat der Prozess gegen den mutmaßlichen Täter begonnen. Der Fall hatte bundesweit eine Debatte über mehr Sicherheit im Bahnverkehr ausgelöst.
18: Die Staatsanwaltschaft hat den Täter wegen Mordes angeklagt. Das zuständige Landgericht wertet die Tat dagegen als Körperverletzung mit Todesfolge. Erklärung: Es gebe keine Gründe für einen Tötungsvorsatz. Die Familie des Opfers ist empört. Mehrere kräftige Faustschläge gegen Kopf und Schläfen, das sei mehr als Körperverletzung mit Todesfolge, sagt der Bruder des Opfers. Er und seine Verwandten erhoffen sich von dem Prozess auch eine Signalwirkung für mehr Sicherheit im Bahnverkehr. Thomas Thonfeld, Nachrichtenredaktion.
17: Und zum Sport. Die deutsche Fußballnationalmannschaft absolviert heute in Winston-Salem ihr Abschlusstraining. Danach geht es mit dem Flieger nach New York. In der Nähe findet morgen das 3. Gruppenspiel gegen Ecuador statt.
19: 27 Grad und Sonne erwartet das deutsche Team in der Weltstadt New York. Es soll nicht der letzte Abstecher sein, denn im Stadion in East Rutherford findet auch das Finale statt. Bis auf Nico Schlotterbeck sind alle Spieler fit. Der Bundestrainer muss sich entscheiden, auf wie vielen Positionen er sein Team verändern will. Gut möglich, dass Topscorer Dennis Undav mal von Anfang an ran darf, denn er wird am Abend vor dem Spiel auf der Abschlusspressekonferenz sitzen, neben Nagelsmann. Eigentlich ein deutliches Zeichen. Aus Winston-Salem, Thomas Bremser.
17: Los geht es morgen wieder um 22 Uhr unserer Zeit.
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22: Ich bin Ina Pleier und wünsche Ihnen einen schönen Mittwochmorgen. Und wir starten jetzt mit Christina Bach direkt ins Rendezvous.
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0: Maria Magdalena, der Song, der Sandra Mitte der 80er Jahre berühmt gemacht und es in über 20 Ländern auf Platz 1 der Charts geschafft hat. So, und wir reden in dieser Stunde dann gleich mal über fairen Handel. Meine Kollegin Martha Sproll ist ja diese Woche in den Weltläden in Aachen unterwegs und Jochen Späth hat dann das Gesundheitswetter für uns.
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0: sehr bio-nachhaltig und auch so manches, was man vielleicht nicht erwartet. Das bieten die drei Weltläden in Aachen, denn da lassen sich nicht nur Kakao oder Schokolade kaufen. Das beweist zum Beispiel der Weltladen am Puppenbrunnen in Aachen. Der präsentiert sich wie eine exklusive Boutique und Martha Sproll hat für uns aus Anlass des Aachener Weltfestes am Samstag mal reingeschaut.
1: Aachen ist die Stadt der sprudelnden Gewässer. Überall in der Stadt verteilt stehen Brunnen. Einer davon befindet sich direkt vor der Tür vom Weltladen am Puppenbrunnen. Und der präsentiert sich wie eine exklusive Boutique, die zum fairen Shoppen einlädt. Marschena vom Berg vom Weltladen am Puppenbrunnen.
2: Tatsächlich, wir haben sehr viele Textilien, sehr viel Fashion in unseren Räumlichkeiten. Das ist einer unserer Schwerpunkte. Das ist so.
1: Die zu verkaufenden Kleidungsstücke kommen aus ganz unterschiedlichen Ländern und Produktionen.
2: Wir haben Kleidung aus Nepal, das sind zum Beispiel recycelte Sari-Stoffe. Aber wir haben auch wunderbare Kleidungsstücke, die in Deutschland hergestellt werden, aus Baumwolle, die da in Indien wächst und auf den kürzesten Wege nach Deutschland kommt.
1: Damit will der Weltladen bewusst einen Gegenpol zu Fast Fashion setzen, bei der immer häufiger schnell mal die günstigen Angebote aus dem Modediscounter gekauft werden. Damit will man sich im Weltladen am Puppenbrunnen nicht identifizieren.
2: Ich sag ein Wort, Lieferkettengesetz, was bei uns tatsächlich gelebt wird. Unsere Kleidungsstücke werden an einem Ort hergestellt und die Baumwolle, die kommt tatsächlich, man könnte sagen, mit einem Transport nach Deutschland, wird an einem Ort weiterverarbeitet. In herkömmlichen Handel hat die Baumwolle bis zu dem T-Shirt in unserem deutschen Discounter Tausende von Kilometern gemacht. Es wird geerntet in der Türkei, es wird weiterverarbeitet in Indien, dann wird es in Bangladesch gefärbt, noch woanders genäht, bis es nach Deutschland kommt.
1: Hier dagegen werden alle am Herstellungsprozess beteiligten Partner fair bezahlt. Das trifft auch auf das Kunsthandwerk zu, das überwiegend aus Burkina Faso stammt.
2: Das sind unsere Bronzefiguren, die da nach jahrhundertalten Bronzegießerei-Tradition hergestellt werden. Es ist ein Herstellungsweg, der dazu führt, dass jede einzelne Figur von der größten bis zu der kleinsten ein Unikat ist. Es heißt, es wird in eine Form gegossen. In unserem Fall, im Fall unserer Figuren, werden diese Formen nach Abkühlung sofort zerstört.
1: Und genau deswegen sind es auch alle Unikate. Vom Berg ist wichtig, dass der Kunde bei jedem einzelnen Produkt erfahren kann, welches Geld wohin fließt. Bei über 800 Produkten im Laden muss da schon mal nachgeschlagen werden, lächelt Vom Berg. Da muss man dann schon einmal ein paar Minuten Zeit mitbringen. Aber es gibt immer eine Antwort.
2: Jedes einzelne Produkt hat tatsächlich eine Lieferkette, die in jeder einzelnen Etappe nachvollziehbar ist. Es gibt natürlich zu jedem Produkt, zu jeder Sorte Kaffee, zu jeder Figur aus Burkina Faso diese Lieferketten, die da mit Beiträgen, wer wie viel verdient, nachvollziehbar sind.
1: Der Weltladen am Puppenbrunnen in Aachen hat von Montag bis Samstag jeweils von 10 bis 19 Uhr geöffnet.

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1: 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Schützen Sie sich vor UV-Strahlung, zum Beispiel mit Sonnencremes, Lichtschutzfaktor 30+, Sonnenbrille und Kopfbedeckung. 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
1: Adria oder Mittelmeer-Feeling gerade mitten in der Eifel, da fehlt eigentlich nur der Wind dazu, denn heute Nachmittag Sonnenschein und hohe Temperaturen bei nur lockeren Wolken, trocken bei Werten um 37 Grad in Raren und in Aachen und bei 33 Grad in Hellenthal und in Bütchenbach. Am Abend und in der Nacht kaum eine Wolke am Himmel, sehr lange sehr mild, die niedrigsten Temperaturen werden kurz vor Sonnenaufgang gegen 4 Uhr gemessen und die liegen immer noch tropisch bei 22 bis 18 Grad. Am Donnerstag weitere Verschärfungen der Hitzewelle, hohe Waldbrandgefahr und die Temperaturen klettern auf 35 bis 38, an der Erft bis 39 Grad.
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2: Ich bin Dieter Speth. In Würselen ist der Grundstein für das neue städtische Gymnasium gelegt worden. Der Neubau ist eines der wichtigsten Investitionsprojekte im Bereich Bildung, heißt es von der Stadt. Das neue Gymnasium ist als moderner Lernraum mit flexiblen Räumen und zeitgemäßer Ausstattung geplant. Außerdem werden damit neue Schulplätze vor Ort geschaffen. Bei der Grundsteinlegung wurde auch eine Zeitkapsel mit Dokumenten und einem Zukunftsbrief der Schüler in das Fundament eingelassen. Die Bauarbeiten sollen in 2 Jahren abgeschlossen sein. Wegen der ab heute erwarteten extremen Hitze hat DG-Gesundheitsministerin Dieter Klingenberg dazu ermahnt, die Risiken der außergewöhnlichen Witterung ernst zu nehmen. Vor allem ältere Menschen, chronisch Kranke, aber auch Kinder und sozial isolierte Personen seien gefährdet. Klingenberg bittet deshalb in einer Mitteilung darum, auf sich und andere zu achten und die Schutzempfehlungen zu befolgen. In Belgien wurde am Dienstag die Alarmphase des Nationalhitze- und Ozonplans wegen der enormen Temperaturen aktiviert. Der Code Orange sieht vor, dass Bürger Vorsichtsmaßnahmen treffen sollten, um sich vor der extremen Hitze zu schützen. Auch Arbeitgeber und Veranstalter von Events sollten geeignete Schutzmaßnahmen ergreifen. Die Hitzewelle sorgt auch für mehr Vorsichtsmaßnahmen im Hohen Venn. Dort steigt die Gefahr von Wald- und Moorbränden, so das Wallonische Forstamt. Derzeit überprüfen die Revierförster regelmäßig den Zustand der Vegetation. Noch müssen keine Bereiche für Besucher gesperrt werden. Wanderer sollten aber besonders vorsichtig sein. Bei einer Sperrung würden rote Flaggen an den Eingängen das Zutrittverbot zeigen. Die Sperrung sollen Brände durch Unachtsamkeit oder Fahrlässigkeit verhindern helfen. Bei Bauarbeiten in der Aachener Herzogstraße ist eine Gasleitung beschädigt worden. Nach Angaben des Versorgers Regionetz hatte ein Bagger versehentlich die Beschädigung ausgelöst. Aus Sicherheitsgründen musste die Gasversorgung abgestellt werden. Rund 30 Häuser waren davon betroffen. Die Arbeiten zur Reparatur dauerten am Abend noch an. 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
2: Die aktuelle Hitzebelastung ist enorm. Nachts schlafen wir schlecht und kommen deswegen nicht ausgeruht in den Tag. Bei vielen spielt jetzt der Blutdruck nicht richtig mit und ist zu niedrig. Hier sollten Sie unbedingt langsam machen, um Herz-Kreislauf-Probleme oder Schwindel zu vermeiden. Achten Sie allerdings auch darauf, dass Sie nicht zu lange in der Sonne unterwegs sind. Extreme Sonnenbrand- und Sonnenstichgefahr. Immer unbedingt viel trinken. Das gilt vor allem für ältere und kranke Menschen, aber auch für Kinder. Außerdem sollten Sie unbedingt darauf achten, dass Sie nicht zu lange in kaltem Wasser unterwegs sind, wenn Sie gerade vorher in der Sonne waren. Und wenn Sie draußen sind, unbedingt auf ausreichend Sonnenschutz achten. Blicken wir noch auf unseren Pollenkalender. Da haben wir eine starke Konzentration weiter von Ampfer, Wegerich und Gräserpollen. In mäßiger Konzentration sind Linden, Kiefer, aber auch Gänsefuß- und Nesselpollen unterwegs. Und in schwacher Konzentration auch noch einige Eichen- und Beifußpollen. Ihnen allen einen angenehmen Mittwoch.
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12: Adria oder Mittelmeer-Feeling gerade mitten in der Eifel, da fehlt eigentlich nur der Wind dazu, denn heute Nachmittag Sonnenschein und hohe Temperaturen bei nur lockeren Wolken, trocken bei Werten um 37 Grad in Raren und in Aachen und bei 33 Grad in Hellenthal und in Bütchenbach. Am Abend und in der Nacht kaum eine Wolke am Himmel, sehr lange sehr mild, die niedrigsten Temperaturen werden kurz vor Sonnenaufgang gegen 4 Uhr gemessen und die liegen immer noch tropisch bei 22 bis 18 Grad. Am Donnerstag weitere Verschärfung der Hitzewelle, hohe Waldbrandgefahr und die Temperaturen klettern auf 35 bis 38, an der Erft bis 39 Grad.
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13: Ich bin Babette Büchner. 2 Stunden lang ging nichts mehr. Probleme mit dem digitalen Bahnfunk haben den Zugverkehr der Deutschen Bahn in der Nacht bundesweit lahmgelegt. IT-Experten sind nun auf Fehlersuche.
14: Während der Bahnverkehr nach und nach wieder ins Rollen kommt, hagelt es Kritik an der Deutschen Bahn. Verschiedene Politiker fordern eine lückenlose Aufklärung, genauso wie der Verband der privaten Güterbahnen, der auch von der Störung betroffen war. Dieser Vorfall zeige mal wieder, wie veraltet die Bahnsysteme sind, sagt der Vorsitzende des Verkehrsausschusses im Bundestag. Er fordert einen Modernisierungszeitplan von der Bahn. Währenddessen sind Sicherheits- und IT-Experten auf Fehlersuche. Als Ursache werde ein fehlerhaftes Update der Deutschen Bahn vermutet. Fiona Reinhardt, Nachrichtenredaktion.
13: Während die Hitze weiter über Frankreich brütet, sind rund 68.000 Haushalte im Nordwesten des Landes vom Strom abgeschnitten. Grund sei eine hitzebedingte Panne an einem Transformator, teilten die Behörden mit. Auch in Deutschland könnten in den kommenden Tagen neue Hitzerekorde geknackt werden. Tückisch ist dabei auch die nicht direkt spürbare UV-Strahlung. Nach Angaben des Bundesamts für Strahlenschutz werden heute und morgen die bislang höchsten Indexwerte des Jahres erwartet. In Deutschland haben im vergangenen Jahr 17,3 Millionen Menschen alleine gelebt. Das war gut jede 5. Person, teilte das Statistische Bundesamt mit.
15: Daten, warum nicht? Aber zusammenleben? Nein, viele junge Leute, die leben allein, Frauen etwas häufiger als Männer. Aber top in Sachen Solo-Haushalt, das ist die Gruppe der über 65-Jährigen, da ist fast jeder 3. Single. Alleinstehende wohnen übrigens eher in Großstädten als auf dem Land. Und im EU-Vergleich, da liegen wir in Sachen Single-Haushalte über dem Durchschnitt. Claudia Wächter, Nachrichtenredaktion.
13: Und zum Sport. Die deutsche Fußballnationalmannschaft absolviert heute in Winston-Salem ihr Abschlusstraining. Danach geht es mit dem Flieger nach New York. In der Nähe findet morgen das 3. Gruppenspiel gegen Ecuador statt. Für die Gruppe B beginnt heute schon der 3. Gruppenspieltag. Ab 21 Uhr unserer Zeit kämpfen Kanadier und Schweizer um den Gruppensieg. Parallel trifft Bosnien-Herzegowina auf Katar.
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18: Die Nachrichten sind vorbei, die nächste Stunde Rendezvous beginnt. Und was könnte jetzt besser passen als ein Song mit einer klaren Botschaft? Hör gut zu. Hier sind Pur und ich bin Ina Pleier.
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0: Silver Convention, Get Up and Boogie. Ein typischer Disco-Hit aus den 70er Jahren. Tanzen wollte ich persönlich bei der Hitze jetzt gerade nicht. Aber wir gehen zumindest akustisch gesehen gleich mal vor die Tür, denn es gibt eine neue Folge von Du und Dein Garten. Wer noch weiter draußen was unternehmen will, dem lege ich dann anschließend unsere Veranstaltungstipps ans Herz.
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1: Heute wollen wir uns mal über eine leckere kleine Knolle unterhalten. Die Rede ist vom Sellerie. Mit ihm kann man jede Menge anstellen. Als Gemüsebeilage oder sogar als Hauptgericht. Und in Salaten, Suppen und Soßen macht er eine Menge her. Und gesund ist er außerdem noch. Eine Hörerin aus St. Vith möchte nun wissen, ob er auch in rauen Lagen wächst. Aus Sicht von Gärtnermeister Karl-Josef Schmitz ist der Standort kein großes Problem, denn Sellerie ist genügsam. Auf ein paar Voraussetzungen sollte aber immer geachtet werden.
2: Wichtig allerdings ist hier der nährstoffreiche Boden und die Pflanze braucht ausreichend Feuchtigkeit und einen vielleicht etwas geschützten Standort.
1: Zunächst sollte geklärt werden, welche Art von Sellerie gepflanzt werden soll. Grundsätzlich wird zwischen zwei verschiedenen Sorten unterteilt.
2: Man unterscheidet Knollensellerie. Diese bildet große Knollen aus, klassisch für Suppengrün, Pürees und auch für die Lagerung, also super zu verwenden, also relativ unproblematisch. Die Staudensellerie, die weitere Sellerieart, bildet knackige Stiele. Diese werden halt frisch für Salat und auch zum Kochen verwendet.
1: Gerade in rauen Lagen ist es mit dem Kultivieren von Knollensellerie einfacher. Es geht aber beides. Nun kommt es vor allem auf die richtige Pflege an.
2: Sellerie braucht einen sonnigen bis halbschattigen Standort. Wie gesagt, der Boden muss humusreich sein, gleichmäßig feucht. Die Sellerie ist ein Starkzehrer, das heißt, er benötigt viele Nährstoffe für die Entwicklung der Knolle. Man kann also auch hier biologische Dünger verwenden, um das Ganze halt etwas zu unterstützen. Den Boden dürfen Sie auch mit einem Mulch ein bisschen abdecken, dass er besser die Feuchtigkeit hält. Der Abstand der Selleriepflanzen beim Pflanzen beträgt so ca. 40 cm. Knollensellerie sollte nicht zu tief eingepflanzt werden, sonst ist die Entwicklung der Knolle eher etwas schlechter. Wichtig ist halt regelmäßig gießen, ab und zu mal düngen.
1: Die Aufzucht von Jungpflanzen ist bei Sellerie manchmal etwas mühsam. Wer Verluste beim Aussäen vermeiden möchte, kann direkt Jungpflanzen in der Gärtnerei kaufen. Die sind meist relativ günstig. Nun will unsere Hörerin noch wissen, wie viele Selleriepflanzen benötigt werden, wenn es in der Familie 5 Mitesser gibt.
2: Ich empfehle so zwischen 10 und 15 Knollen Selleriepflanzen. Das sollte also für Sie immer reichen, hauptsächlich für Suppen. Falls Sie doch Staudensellerie pflanzen möchten, würden also 6 bis 10 Pflanzen hier ausreichen.
1: Aus Sellerie lassen sich viele leckere Gerichte zaubern und er riecht auch herrlich gut. Ich habe gerade richtig Appetit bekommen und während Sie auspflanzen, lege ich schon mal mit dem Kochen los. Bei mir gibt's eine schöne Suppe.
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Ja, bei diesen Temperaturen merkt man doch, wie unterschiedlich die Menschen ticken. Die einen suchen Schatten und die anderen legen sich freiwillig in die Sonne. Immerhin, der Sommer hat einen großen Vorteil. Man braucht morgens nur aus dem Fenster zu schauen und weiß sofort, was man anzieht. Der Nachteil, es ist meistens das Gleiche.

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1: Adria oder Mittelmeer-Feeling gerade mitten in der Eifel, da fehlt eigentlich nur der Wind dazu, denn heute Nachmittag Sonnenschein und hohe Temperaturen bei nur lockeren Wolken, trocken bei Werten um 37 Grad in Raren und in Aachen und bei 33 Grad in Hellenthal und in Büttchenbach. Am Abend und in der Nacht kaum eine Wolke am Himmel, sehr lange sehr mild, die niedrigsten Temperaturen werden kurz vor Sonnenaufgang gegen 4 Uhr gemessen und die liegen immer noch tropisch bei 22 bis 18 Grad. Am Donnerstag weitere Verschärfungen der Hitzewelle, hohe Waldbrandgefahr und die Temperaturen klettern auf 35 bis 38, an der Erft bis 39 Grad.
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2: Ich bin Dieter Speth. In Würselen ist der Grundstein für das neue städtische Gymnasium gelegt worden. Der Neubau ist eines der wichtigsten Investitionsprojekte im Bereich Bildung, heißt es von der Stadt. Das neue Gymnasium ist als moderner Lernraum mit flexiblen Räumen und zeitgemäßer Ausstattung geplant. Außerdem werden damit neue Schulplätze vor Ort geschaffen. Bei der Grundsteinlegung wurde auch eine Zeitkapsel mit Dokumenten und einem Zukunftsbrief der Schüler in das Fundament eingelassen. Die Bauarbeiten sollen in 2 Jahren abgeschlossen sein. Wegen der ab heute erwarteten extremen Hitze hat DGE-Gesundheitsministerin Lydia Klingenberg dazu ermahnt, die Risiken der außergewöhnlichen Witterung ernst zu nehmen. Vor allem ältere Menschen, chronisch Kranke, aber auch Kinder und sozial isolierte Personen seien gefährdet. Klingenberg bittet deshalb in einer Mitteilung darum, auf sich und andere zu achten und die Schutzempfehlungen zu befolgen. In Belgien wurde am Dienstag die Alarmphase des National Hitze- und Ozonplans wegen der enormen Temperaturen aktiviert. Der Code Orange sieht vor, dass Bürger Vorsichtsmaßnahmen treffen sollten, um sich vor der extremen Hitze zu schützen. Auch Arbeitgeber und Veranstalter von Events sollten geeignete Schutzmaßnahmen ergreifen. Die Hitzewelle sorgt auch für mehr Vorsichtsmaßnahmen im Hohen Venn. Dort steigt die Gefahr von Wald- und Moorbränden, so das Wallonische Forstamt. Derzeit überprüfen die Revierförster regelmäßig den Zustand der Vegetation. Noch müssen keine Bereiche für Besucher gesperrt werden. Wanderer sollten aber besonders vorsichtig sein. Bei einer Sperrung würden rote Flaggen an den Eingängen das Zutrittverbot zeigen. Die Sperrung sollen Brände durch Unachtsamkeit oder Fahrlässigkeit verhindern helfen. Bei Bauarbeiten in der Aachener Herzogstraße ist eine Gasleitung beschädigt worden. Nach Angaben des Versorgers Regionetz hatte ein Bagger versehentlich die Beschädigung ausgelöst. Aus Sicherheitsgründen musste die Gasversorgung abgestellt werden. Rund 30 Häuser waren davon betroffen. Die Arbeiten zur Reparatur dauerten am Abend noch an. 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
1: Ausgelassen den Sommer genießen kann man bei der Beachparty im alten Schwimmbad in Euskirchen. Los geht's um 16 Uhr. Heute startet der Sommer in Eupen. Das Programm umfasst zum Auftakt einen Abend voller Tanz und lateinamerikanischer Musik mit verschiedenen Tanzgruppen und sommerlichen Salsa-Rhythmen. Ab 18 Uhr auf der Bühne in der Eupener Klötzerbahn. Aus Anlass des Johannistages werden heute in der Aachener Annakirche im Rahmen eines musikalischen Gottesdienstes auch die Bach-Kantaten gespielt. Beginn ist um 18 Uhr. Rock mit der TD Lemon Band erklingt ab 19 Uhr Open Air auf Burg Frankenberg in Aachen. Das Aachener Kurorchester spielt wieder und sie bestimmen, was gespielt wird. Um 19.30 Uhr beim Wunschkonzert in den Aachener Parkterrassen. Bei einem Vortragsabend im Aachener Eckernkar gibt es ab 19.30 Uhr Tipps, wie der eigene spirituelle IQ erhöht werden kann. Auch heute wird das Musiktheaterstück Suor Angelica in der Citykirche St. Nikolaus in Aachen aufgeführt. Beginn ist hier um 20 Uhr. Auch im Aachener Grenzlandtheater wird wieder Theater gespielt. Aufgrund des großen Erfolges steht dort um 20 Uhr noch einmal Achtsam Morden durch bewusste Ernährung auf dem Spielplan. Neil Mors spielt Rock. Die Gitarren heulen ab 20 Uhr im Spirit of 66 in Verviers. Die Literaturkurse des Gymnasiums am Turmhof in Mechernich haben einen Theaterabend vorbereitet. Ab 18 Uhr sind zwei Inszenierungen zu sehen. Ein Sommernachtstraum und das selbstgeschriebene Stück Ist er schon da? Und über den sich rasch wandelnden Alltag nach der Wende in der DDR liest Christoph Hein aus seinem Buch Das Narrenschiff. Um 19 Uhr im alten Dorfsaal in Röttgenrott, eine Veranstaltung des Literaturfestivals Lit Eifel. 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
9: Adria oder Mittelmeer-Feeling gerade mitten in der Eifel, da fehlt eigentlich nur der Wind dazu, denn heute Nachmittag Sonnenschein und hohe Temperaturen bei nur lockeren Wolken, trocken bei Werten um 37 Grad in Raren und in Aachen und bei 33 Grad in Hellental und in Bötchenbach. Am Abend und in der Nacht kaum eine Wolke am Himmel, sehr lange sehr mild, die niedrigsten Temperaturen werden kurz vor Sonnenaufgang gegen 4 Uhr gemessen und die liegen immer noch tropisch bei 22 bis 18 Grad. Am Donnerstag weitere Verschärfung der Hitzewelle, hohe Waldbrandgefahr und die Temperaturen klettern auf 35 bis 38, an der Erft bis 39 Grad.
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10: Ich bin David Büchner. Nächtlicher Bahnfrust. Wegen einer bundesweiten Störung des digitalen Bahnfunks hat die Deutsche Bahn am späten Abend alle Züge in Deutschland rund 2 Stunden lang gestoppt. Die Ursache für das Problem war aus Sicht des Unternehmens der planmäßige Tausch einer technischen Komponente beim Zugfunksystem. Weitere Details wurden bislang nicht mitgeteilt. Bundesverkehrsminister Patrick Schnieder forderte eine lückenlose Aufklärung des Vorfalls. Während die Hitze weiter über Frankreich brütet, sind rund 68.000 Haushalte im Nordwesten des Landes vom Strom abgeschnitten. Grund sei eine hitzebedingte Panne an einem Transformator, teilten die Behörden mit.
11: Riesige Teile Frankreichs ächzen unter der Hitze. Noch nie gab es in so vielen Gegenden gleichzeitig die höchste Hitzewarnstufe Rot. Selbst in der meist eher kühlen Bretagne brutzeln die Menschen in Frankreich gerade sehr. Und jetzt sind auch noch zehntausende Haushalte dort ohne Strom. Die Menschen können also weder Ventilator noch Klimaanlage benutzen. Und weil es so heiß ist, wird es auch noch ein bisschen dauern, bis der Strom wieder da ist. Besonders schlimm ist das natürlich für schwächere Menschen. Etwa Altenzentren sollen deshalb jetzt im Zweifel mit Stromgeneratoren versorgt werden. Aus Paris, Rahel Sommer.
10: Deutschland ist im europäischen Vergleich das am stärksten von Cyberangriffen mit Schadsoftware betroffene Land. Spuren von Cyberkriminellen führen dabei häufig nach Russland, sagt Experte Christian Dörr vom Hasso-Plattner-Institut in Potsdam.
12: Die Täter attackieren Unternehmen, die öffentliche Verwaltung und auch Krankenhäuser mit Schadsoftware, die Daten und Systeme verschlüsselt. So wollen die Kriminellen Lösegeld erpressen, oft mehrere hunderttausend Euro. Deutschland ist besonders attraktiv für Cyberangriffe, denn hier gibt's viele innovative Unternehmen mit wertvollen Daten, die man blockieren kann. Und oft sind sich diese Firmen der Cybergefahr nicht bewusst und entsprechend schlecht geschützt, sagen die Experten. Aus Berlin, Uli Reitinger.
10: Die Stimmung in der deutschen Wirtschaft hat sich im Juni den zweiten Monat in Folge von den Dämpfern infolge des Iran-Kriegs erholt. Der IFO-Geschäftsklimaindex stieg leicht um 0,6 Punkte. Die Unternehmen haben ihre aktuelle geschäftliche Lage und die Erwartungen besser eingeschätzt. IFO-Präsident Clemens Fuß sagte, die deutsche Wirtschaft hoffe auf eine Entspannung der weltpolitischen Situation.
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15: Willkommen zur dritten Stunde Rendezvous. Im Studio für Sie ist Ina Pleier. Und musikalisch übernehmen jetzt erstmal Truckstop mit Alabama Moon.
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0: Knock three times. Dawn haben dreimal angeklopft und jetzt sind wir alle wieder wach und schauen noch auf ein paar Themen aus der Region. Zum Beispiel auf das Sommerprogramm der Aachener Volkshochschule und auf den neuen Soccer Court an der Grundschule in Dahlem.
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0: Es dauert gar nicht mehr so lang, dann sind sie endlich da, die Sommerferien. Und wer nicht in den Urlaub fährt, kann zum Beispiel eines der vielen Sommerangebote der Aachener Volkshochschule nutzen. Heiko Fritz hat sich das Sommerprogramm für uns angeschaut.
1: 80 Jahre wird die Volkshochschule in Aachen in diesem Jahr alt. Immer im Sommer kommt sie mit besonderen Ferienangeboten auf alle zu, die in den Ferien etwas Zeit und Lust haben, um Neues zu lernen oder zu entdecken und sich auszuprobieren. Mehr als 50 Angebote gibt es allein in diesem Jahr. Da ist für jeden etwas dabei. Es gibt sogar die Möglichkeit, Grundlagen fremder Sprachen in wenigen Tagen zu erlernen. Zum Beispiel für den bevorstehenden Urlaub, sagt Beate Blügel, Leiterin der Aachener Volkshochschule.
2: Der Sprachenbereich ist zum Beispiel wieder mit dabei. Man kann Auffrischungskurse machen, man kann aber auch Sprachen neu erlernen, Japanisch zum Beispiel, das ist sehr im Trend. Und da haben wir im Moment auch im Angebot den Japan-Tag am 27. Juni, wo man hier in der VHS in Aachen am Bushof in der Peterstraße sich sowohl über Sprache als auch über Kultur und Kulinarik informieren kann. Das machen wir mit der Deutsch-Japanischen Gesellschaft zusammen.
1: Natürlich wollen viele den Sommer damit verbringen, die Fußball-WM anzuschauen und ihre Lieblingsmannschaft anzufeuern. Bei der VHS Aachen werden aber auch andere Faktoren des gigantischen Sportereignisses beleuchtet.
2: Es gibt eine Reihe hier in Aachen, die heißt Wörter und Töne. Die führen zwei Journalisten aus Aachen, Arndt Lorenz und Jens Tervoren, durch und mit denen arbeiten wir gern zusammen. Das ist jetzt die zweite Veranstaltung, die wir zusammen haben. Und die heißt Wie politisch ist der Fußball? Und da kommen wirklich hochkarätige Leute zusammen, die auch über die Hintergründe mal sprechen. Also da geht es dann nicht um Elfmeter, sondern um die Hintergründe des Fußballs und die Politik, die dabei eine Rolle spielt.
1: Oder sie gehen mal wieder ihren Hobbys nach. Ob künstlerisch oder kreativ, ob erholsam oder genussvoll. Hier ist die Bandbreite der Angebote besonders umfangreich.
2: Da bieten wir ganz viele Möglichkeiten, unter anderem neu zum Beispiel ein Sommeratelier, freie Malerei. Das heißt, man kann in entspannter Atmosphäre die eigenen Ideen ausprobieren. Man muss gar nicht sich auf eine Vorgabe einlassen, um welches Thema es gehen soll, sondern man bespricht mit der Kursleiterin vorher, was man machen will und bekommt dann individuell Anleitungen. Und dafür sind verschiedene Abende, Spätnachmittage, Abende vorgesehen.
1: Viele der Sommerangebote sind kompakt und lassen sich zeitlich gut mit den eigenen Bedürfnissen verbinden. Sie müssen also nicht den halben Sommerurlaub für die Teilnahme einplanen.
2: Ich kann sowohl Bildungsurlaube machen oder Kompaktkurse, also eine Sprache von Montag bis Freitag lernen. Ich kann Abendveranstaltungen machen, ich kann Wochenendveranstaltungen machen. Ich kann zum Beispiel mich mit dem Kopfkissenbuch der japanischen Hofdame Sei Shonagon aus der Zeit von 1000 beschäftigen und auch eine Exkursion nach Köln ins Japanische Institut machen. Und wenn ich das alles mir angucken will, dann gucke ich am besten auf www.vhs-aachen.de, da finde ich die Angebote alle.
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1: Adria oder Mittelmeer-Feeling gerade mitten in der Eifel, da fehlt eigentlich nur der Wind dazu, denn heute Nachmittag Sonnenschein und hohe Temperaturen bei nur lockeren Wolken, trocken bei Werten um 37 Grad in Raren und in Aachen und bei 33 Grad in Hellenthal und in Büttchenbach. Am Abend und in der Nacht kaum eine Wolke am Himmel, sehr lange sehr mild, die niedrigsten Temperaturen werden kurz vor Sonnenaufgang gegen 4 Uhr gemessen und die liegen immer noch tropisch bei 22 bis 18 Grad. Am Donnerstag weitere Verschärfungen der Hitzewelle, hohe Waldbrandgefahr und die Temperaturen klettern auf 35 bis 38, an der Erft bis 39 Grad.
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2: Ich bin Dieter Speth. In Würselen ist der Grundstein für das neue städtische Gymnasium gelegt worden. Der Neubau ist eines der wichtigsten Investitionsprojekte im Bereich Bildung, heißt es von der Stadt. Das neue Gymnasium ist als moderner Lernraum mit flexiblen Räumen und zeitgemäßer Ausstattung geplant. Außerdem werden damit neue Schulplätze vor Ort geschaffen. Bei der Grundsteinlegung wurde auch eine Zeitkapsel mit Dokumenten und einem Zukunftsbrief der Schüler in das Fundament eingelassen. Die Bauarbeiten sollen in 2 Jahren abgeschlossen sein. Wegen der ab heute erwarteten extremen Hitze hat DGE-Gesundheitsministerin Lydia Klingenberg dazu ermahnt, die Risiken der außergewöhnlichen Witterung ernst zu nehmen. Vor allem ältere Menschen, chronisch Kranke, aber auch Kinder und sozial isolierte Personen seien gefährdet. Klingenberg bittet deshalb in einer Mitteilung darum, auf sich und andere zu achten und die Schutzempfehlungen zu befolgen. In Belgien wurde am Dienstag die Alarmphase des Nationalhitze- und Ozonplans wegen der enormen Temperaturen aktiviert. Der Code Orange sieht vor, dass Bürger Vorsichtsmaßnahmen treffen sollten, um sich vor der extremen Hitze zu schützen. Auch Arbeitgeber und Veranstalter von Events sollten geeignete Schutzmaßnahmen ergreifen. Die Hitzewelle sorgt auch für mehr Vorsichtsmaßnahmen im Hohen Venn. Dort steigt die Gefahr von Wald- und Moorbränden, so das Wallonische Forstamt. Derzeit überprüfen die Revierförster regelmäßig den Zustand der Vegetation. Noch müssen keine Bereiche für Besucher gesperrt werden. Wanderer sollten aber besonders vorsichtig sein. Bei einer Sperrung würden rote Flaggen an den Eingängen das Zutrittverbot zeigen. Die Sperrung sollen Brände durch Unachtsamkeit oder Fahrlässigkeit verhindern helfen. Bei Bauarbeiten in der Aachener Herzogstraße ist eine Gasleitung beschädigt worden. Nach Angaben des Versorgers Regionetz hatte ein Bagger versehentlich die Beschädigungen ausgelöst. Aus Sicherheitsgründen musste die Gasversorgung abgestellt werden. Rund 30 Häuser waren davon betroffen. Die Arbeiten zur Reparatur dauerten am Abend noch an. 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

Am Donnerstag trifft die deutsche Nationalmannschaft bei der Fußball-WM auf Ecuador. Und wie immer bei großen Turnieren hat das eine interessante Nebenwirkung. Plötzlich wissen nämlich auch Menschen, die sonst kaum Fußball schauen, ganz genau, wer aufgestellt werden sollte. Diskutieren dürfen sie, gespielt wird aber erst am Donnerstag.

0: Die katholische Grundschule in Dahlem hat einiges zu bieten, was andere Schulen nicht haben. Neben einer modernen Sporthalle auch ein eigenes Schwimmbad oder einen Acker, auf dem die Kinder lernen können, wie das mit dem Säen, Pflanzen und Ernten funktioniert. Und obwohl sich schon eine Menge bewegt hat, hatten die Schülerinnen und Schüler noch einen sehnlichen Wunsch, einen eigenen Soccer Court für den Schulhof. Und so bekam Dahlems Bürgermeister Jan Lembach einen ganz besonderen Brief.
1: Muss man sagen, schon 2 Jahre her, aber die Klassensprecherkonferenz, die hatte sich gewünscht, einen anderen Belag als Asphalt zum Fußballspielen zu haben. Das ist bei uns der Schulhof asphaltiert mit Toren und so weiter. Der wird auch reichlich genutzt, aber wie man das so kennt, Schürfwunden und Ähnliches bleiben da nicht aus. Und es war der große Wunsch, hier einen Belag herzustellen, der verhindert, der das Spielen komfortabler macht. Und dann haben wir uns auf den Weg begeben und haben einen Soccer Court angeschafft, wo ein schöner grüner Kunststoffbelag ist, wo es ein weicher Untergrund ist, wo jetzt die Kinder gut spielen können.
0: Damit das klappt, musste die Gemeinde den passenden Fördertopf ausfindig machen. Der aber war schnell gefunden.
1: Wir kamen vom Land Nordrhein-Westfalen. Da gibt es ja immer wieder für Schulen, aber auch für offene Ganztagsschulen. Das ist ja ein Ganztagesprogramm, auch dieser Soccer Court Förderung über sogenannte OGS-Förderung. Und das war hier auch möglich. Deswegen hat es auch ein bisschen gedauert. Wir mussten das natürlich erst beantragen. Aber jetzt sind wir froh.
0: Und zwar nicht nur die Schüler, sondern auch die Lehrer. Denn das neue Fußballfeld wird ja nicht nur zur großen Pause am Vormittag genutzt. Es sorgt für deutlich mehr Bewegung im Alltag der Kinder. Und das ist auch so gewollt.
1: Das ist natürlich vielfältig nutzbar im Schulleben. Also einmal natürlich in den Pausen Highlight, wobei wir eigentlich auch sonst schon gute Bewegungsangebote haben im Abenteuerspielplatz und sehr weiträumigen Schulgelände. Dann auch natürlich auch im Sportunterricht. Klar, man braucht nicht weit laufen irgendwo zum Sportplatz, wie man das vielleicht früher tat, sondern kann draußen direkt nebenan auch viele andere sportliche Dinge ja auf diesem Belag und dieser Anlage, die ja dann mit Banden umgrenzt ist, durchführen. Natürlich haben wir ja auch eine Turnhalle, aber jetzt bei diesen Witterungen wie heute ist es ja auch schön, wenn man draußen was machen kann. Dann kann man es im Tagesverlauf natürlich weiter bei der OGS, bei der Ganztagsschule verwenden als Beschäftigungsangebot und wenn dann Schule und OGS zu Ende ist, steht es auch allen Kindern zur Verfügung hier in Dahlem, um auch da drauf zu spielen.
0: Zur Einweihung Anfang der Woche gab es eine Menge strahlender Gesichter und das nicht nur bei den Kindern. Auch Lembach selbst hat sich zurückerinnert, wie er als Kind und Jugendlicher immer wieder begeistert Fußball gespielt hat. Und so dauerte es nicht lange, bis auch der Bürgermeister selbst voller Elan gegen den Ball getreten hat. Damit ist wieder einmal gezeigt worden, dass die Investitionen nicht nur einen Mehrwert für den Schulunterricht bringen, der neue Soccer Court wird sicherlich auch die Dorfgemeinschaft verbessern und jede Menge Spaß und Spiel, wie bei den ganz Großen, sind garantiert.

Es ist gleich eins und das heißt, mein Kollege Jochen Späth begrüßt Sie gleich nach den Nachrichten zum Treffpunkt. Im Studio für Sie war Ina Pleier. Ich darf mich verabschieden und wünsche Ihnen noch einen schönen Tag. Tschüss.

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22: Adria oder Mittelmeer-Feeling gerade mitten in der Eifel, da fehlt eigentlich nur der Wind dazu, denn heute Nachmittag Sonnenschein und hohe Temperaturen bei nur lockeren Wolken, trocken bei Werten um 37 Grad in Raren und in Aachen und bei 33 Grad in Hellenthal und in Bütchenbach. Am Abend und in der Nacht kaum eine Wolke am Himmel, sehr lange sehr mild, die niedrigsten Temperaturen werden kurz vor Sonnenaufgang gegen 4 Uhr gemessen und die liegen immer noch tropisch bei 22 bis 18 Grad. Am Donnerstag weitere Verschärfung der Hitzewelle, hohe Waldbrandgefahr und die Temperaturen klettern auf 35 bis 38, an der Erft bis 39 Grad.
20: Es ist 5.01 Uhr. 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
23: Ich bin Babit Büchner. Familienministerin Karin Prien plädiert für eine gesetzliche Altersgrenze von 13 Jahren für die eigenständige Nutzung sozialer Medien wie TikTok, Instagram oder Snapchat. Das halte sie grundsätzlich für den richtigen Weg, teilte Prien in Berlin mit. Vorher hatte eine Expertenkommission der Ministerin 56 Empfehlungen übergeben. Prien sagte:
24: Wir erleben nicht nur Hass und Manipulation und suchtfördernde Mechanismen in sozialen Medien. Wir erleben eben auch, dass jedes vierte Kind ein problematisches Nutzungsverhalten hat und wir spüren eben auch, dass das Auswirkungen auf Konzentrationsfähigkeit, auf soziale Kompetenzen, auch auf das Leistungsvermögen in anderen Bereichen, namentlich auch in Schule hat.
23: Aus Sicht der Expertenkommission zeigen etwa 300.000 Jugendliche Suchtverhalten. Nächtlicher Bahnfrust. Wegen einer bundesweiten Störung des digitalen Bahnfunks hat die Deutsche Bahn am späten Abend alle Züge in Deutschland rund 2 Stunden gestoppt. Die Ursache für das Problem war aus Sicht des Unternehmens der planmäßige Tausch einer technischen Komponente beim Zugfunksystem. Weitere Details wurden bislang nicht mitgeteilt. Bundesverkehrsminister Patrick Schnieder forderte eine lückenlose Aufklärung des Vorfalls. Mitarbeiter von Beratungsstellen für von Rassismus betroffene Muslime nehmen eine zunehmende Enthemmung und Brutalität wahr. Das Netzwerk Claim hatte im vergangenen Jahr tausende antimuslimische Vorfälle registriert.
0: Eine Frau mit Kopftuch wird geschlagen, ein Schüler, der arabisch aussieht, als Terrorist beschimpft. Mehr als 4000 solcher und ähnlicher Fälle gab es im vergangenen Jahr und die wurden auch dokumentiert. Doch die Dunkelziffer sei viel höher, sagen die Forschenden, vor allem in Schulen oder auch im Kontakt mit Behörden oder der Polizei. Und sie beklagen, das alles werde immer häufiger hingenommen, ein Gewöhnungseffekt mache sich breit. Claudia Wächter, Nachrichtenredaktion.
23: Nach einer Flaute wegen des Irankriegs zieht die Nachfrage nach Urlaub in der Türkei und Ägypten bei TUI wieder spürbar an. Besonders Antalya steht bei Sommerreisen hoch im Kurs, berichtet Europas größter Reisekonzern. Daneben gehöre auch Ägypten zu den Comeback-Zielen im Last-Minute-Sommer. Beliebtestes Fernreiseziel bei TUI sind weiter die USA.
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3: Irgendwie habe ich das Gefühl, es ist heute noch ein wenig wärmer geworden als gestern. Herzlich willkommen zum Mittwochstreffpunkt hier bei Radio 700. Hallo zusammen.

0: Kurz nach eins, das ist der Treffpunkt am Mittwochnachmittag. Wir haben jede Menge vor mit Ihnen heute hier im Radio 700 Treffpunkt. Unter anderem haben wir vier richtig tolle musikalische Geburtstagskinder vom heutigen Mittwoch. Wir haben den Veranstaltungskalender und die Zeitreise. Auch heute wieder unsere Hitzetipps vom Kreis Euskirchen. Wir blicken ein bisschen auf die Programmhighlights der kommenden Tage und da ist wirklich eine ganze Menge los bei uns. Und dann haben wir wie immer mittwochs auch nochmal die Neuvorstellungen unserer aktuellen Ausgabe der Super 20 im Programm, denn nur noch bis 16 Uhr können Sie für die schnellsten Charts in Eifel und Euregio Ihre Stimme abgeben und ich sage Ihnen schon mal, wie das geht, einfach zu uns ins Netz und dann auf radio700.eu klicken und das Super 20 Abstimmungsformular öffnen. Alles weitere dazu in der halben Stunde von halb vier bis vier.
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0: Gleich unser erstes musikalisches Geburtstagskind des heutigen Tages hier bei Radio 700 war ein Mann, der auf den ganz großen Festivals gespielt hat. Er ist einer der absoluten Kultrocker der 60er und frühen 70er Jahre und trat an der Seite von The Who, Jimi Hendrix oder Frank Zappa auf. Und das mit einem gigantischen Erfolg. Seine größte Rockhymne, die ist bis heute, glaube ich, noch allen ein fester Begriff. Und dank dieses Titels tritt er nicht nur bis heute bei großen Oldie- und Rockfestivals auf, sondern wirkte auch in mehreren Filmen mit. Jetzt zündelt er auch bei uns im Programm, denn zu seinem 84. Geburtstag spielen wir Arthur Brown mit Fire.
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Mit Radio 700 geht es durch den Mittwochnachmittag und da gucken wir ein bisschen auf unsere Programm-Highlights am Wochenende und dann wird es auch wieder Zeit für unser Rendezvous der Erinnerungen. 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
1: Adria oder Mittelmeer-Feeling gerade mitten in der Eifel, da fehlt eigentlich nur der Wind dazu, denn heute Nachmittag Sonnenschein und hohe Temperaturen bei nur lockeren Wolken, trocken bei Werten um 37 Grad in Raren und in Aachen und bei 33 Grad in Hellenthal und in Bütchenbach. Am Abend und in der Nacht kaum eine Wolke am Himmel, sehr lange sehr mild, die niedrigsten Temperaturen werden kurz vor Sonnenaufgang gegen 4 Uhr gemessen und die liegen immer noch tropisch bei 22 bis 18 Grad. Am Donnerstag weitere Verschärfungen der Hitzewelle, hohe Waldbrandgefahr und die Temperaturen klettern auf 35 bis 38, an der Erft bis 39 Grad.
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3: Ich bin Ina Pleier. Ein Viertel der Wälder in der Wallonie gelten als besonders ökologisch wertvoll, aber nur ein kleiner Teil davon ist ausreichend geschützt. So sehen es zumindest die Naturschützer vom WWF Belgien und von Forêt et Naturalité. Beide fordern einen besseren Schutz der Wälder und haben eine digitale interaktive Karte erstellt.

0: Sie umfasst 134.000 Hektar Wald und hebt dabei Flächen mit besonders alten Baumbeständen und Artenvielfalt hervor. Nur etwas mehr als 3% der wertvollen Wälder stünden unter besonderem Schutz, so die Kritik. Naturnahe Wälder böten mehr Schutz gegen Trockenheit, Stürme und Krankheiten. Außerdem würden sie besonders seltenen Pflanzen und Tieren einen geeigneten Lebensraum bieten. Die neue Karte solle dabei helfen, Schutz- und Renaturierungsmaßnahmen besser zu planen. Der Personalausfall bei den Aachener Bädern wird auch in den kommenden Tagen weiter für Einschränkungen sorgen. Ähnlich wie schon gestern wird auch morgen die Schwimmhalle Süd komplett geschlossen bleiben. Auf diese Weise will die Stadt gewährleisten, dass die Öffnung des Freibades Hangeweiher bei hochsommerlichen Temperaturen sichergestellt werden kann. Am Sonntagabend hatte der Hangeweiher aus demselben Grund früher schließen müssen. Die Stadt bittet Besucher, sich über die Öffnungszeiten und mögliche Einschränkungen im Betrieb vor der Anreise zu informieren. Die Eifelpolizei ermittelt aktuell in 2 Fällen illegaler Abfallentsorgung. In Recht hatten Unbekannte besonders dreist gehandelt und größere Mengen Abfall einfach vor einem Wohnhaus abgeladen. In Amel entsorgten unbekannte Täter Müll im Container eines dort ansässigen Geschäftes. Die Polizei hat die Ermittlungen aufgenommen und hofft auf Hinweise möglicher Zeugen. Bei Bauarbeiten in der Aachener Herzogstraße ist eine Gasleitung beschädigt worden. Nach Angaben des Versorgers Regionetz hatte ein Bagger versehentlich alle Beschädigungen ausgelöst. Aus Sicherheitsgründen musste die Gasversorgung abgestellt werden. Rund 30 Häuser waren davon betroffen. Die Arbeiten zur Reparatur dauerten am Abend noch an. 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

Übermorgen ist es soweit. Dann wird Doppeljubiläum in Hellenthal-Reiferscheid gefeiert. Die Freiwillige Feuerwehr in Oberreiferscheid wird 100 Jahre alt. Außerdem feiert die Dorfjugend die 10. eigene Kirmes. Beides wird zu einem großen Kirmeswochenende zusammengelegt. Am Freitagabend geht's los mit der Gerd-Blume-Show auf der Bühne im Festzelt am Feuerwehrgerätehaus in Oberreiferscheid. Samstagabend spielen dann Polka Plus und Sonntag ist Familientag. Mit jeder Menge Blasmusik, drei verschiedene Orchester werden vor Ort sein. Vielleicht schauen Sie auch mal vorbei, wenn Sie eine richtig tolle Dorfkirmes erleben möchten. Dann sind Sie in Oberreiferscheid genau richtig. Bis Freitag müssen Sie nicht warten, wenn Sie was Tolles unternehmen wollen. Die Temperaturen geben ja abends eine ganze Menge her. Alles, was Sie heute Schönes unternehmen können, das weiß gleich wieder Lukas Blasius in unseren Veranstaltungstipps.

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1: Ausgelassen den Sommer genießen kann man bei der Beachparty im alten Schwimmbad in Euskirchen. Los geht's um 16 Uhr. Heute startet der Sommer in Eupen. Das Programm umfasst zum Auftakt einen Abend voller Tanz und lateinamerikanischer Musik mit verschiedenen Tanzgruppen und sommerlichen Salsa-Rhythmen. Ab 18 Uhr auf der Bühne in der Eupener Klötzerbahn. Aus Anlass des Johannistages werden heute in der Aachener Annakirche im Rahmen eines musikalischen Gottesdienstes auch die Bach-Kantaten gespielt. Beginn ist um 18 Uhr. Rock mit der T.D. Lemon Band erklingt ab 19 Uhr Open Air auf Burg Frankenberg in Aachen. Das Aachener Chororchester spielt wieder und sie bestimmen, was gespielt wird. Um 19.30 Uhr beim Wunschkonzert in den Aachener Parkterrassen. Bei einem Vortagsabend im Aachener Eckernkar gibt es ab 19.30 Uhr Tipps, wie der eigene spirituelle IQ erhöht werden kann. Auch heute wird das Musiktheaterstück Suor Angelica in der Citykirche St. Nikolaus in Aachen aufgeführt. Beginn ist hier um 20 Uhr. Auch im Aachener Grenzlandtheater wird wieder Theater gespielt. Aufgrund des großen Erfolges steht dort um 20 Uhr noch einmal Achtsam Morden durch bewusste Ernährung auf dem Spielplan. Neil Morse spielt Rock. Die Gitarren heulen ab 20 Uhr im Spirit of 66 in Verviers. Die Literaturkurse des Gymnasiums am Turmhof in Mechernich haben einen Theaterabend vorbereitet. Ab 18 Uhr sind zwei Inszenierungen zu sehen. Ein Sommernachtstraum und das selbstgeschriebene Stück Ist er schon da? Und über den sich rasch wandelnden Alltag nach der Wende in der DDR liest Christoph Hein aus seinem Buch Das Narrenschiff. Um 19 Uhr im Alten Dorfsaal in Röttgenrott, eine Veranstaltung des Literaturfestivals Lit Eifel. Schicken Sie einfach eine Mail an veranstaltungen@radio700.eu und schon ist auch Ihr Event im Kalender auf dem Sender.
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Aus Sicht unserer Nationalmannschaften in der Region könnte die Fußball-Weltmeisterschaft kaum spannender sein. Die Niederlande hatte im zweiten Spiel einen echten Befreiungsschlag vorgenommen und spielt jetzt darum, aus welcher Ausgangsposition sie ins 16. Finale geht. Die deutsche Fußballnationalmannschaft mit einem echten Kämpfersieg gegen die Elfenbeinküste und nun ganz an der Spitze der Tabelle der Gruppe B hofft auf einen weiteren Erfolg morgen Abend gegen Ecuador, und Belgien braucht dringend einen Sieg im dritten Spiel, um weiter gute Ausgangsvoraussetzungen zu haben. Es wird spannend an den nächsten beiden Abenden, und in vielen Regionen, da gibt es Public Viewing, auf der belgischen Seite unter anderem wieder in St. Vit, aber auch in Welkenrath, in Malmedy und in Spa, auf der deutschen Seite unter anderem in Aachen und in Euskirchen. Vielleicht schauen Sie ja mal vorbei. Alles, was Sie gleich wissen müssen, das gibt es bei uns wieder um 14:05 in unserem Serviceblock mit Werbung, Wetter und den Weltnachrichten, und direkt danach geht's weiter mit der zweiten Stunde Treffpunkt, und da habe ich noch weitere musikalische Geburtstagskinder vom heutigen Mittwoch für Sie. Bis gleich!

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20: Adria oder Mittelmeer-Feeling gerade mitten in der Eifel, da fehlt eigentlich nur der Wind dazu, denn heute Nachmittag Sonnenschein und hohe Temperaturen bei nur lockeren Wolken, trocken bei Werten um 37 Grad in Raren und in Aachen und bei 33 Grad in Hellental und in Bütchenbach. Am Abend und in der Nacht kaum eine Wolke am Himmel, sehr lange sehr mild, die niedrigsten Temperaturen werden kurz vor Sonnenaufgang gegen 4 Uhr gemessen und die liegen immer noch tropisch bei 22 bis 18 Grad. Am Donnerstag weitere Verschärfungen der Hitzewelle, hohe Waldbrandgefahr und die Temperaturen klettern auf 35 bis 38, an der Erft bis 39 Grad.
18: Es ist 5 vor 2. 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
21: Ich bin Thomas Bleskin. Bundesfamilienministerin Prien spricht sich für eine gesetzliche Altersgrenze von 13 Jahren bei der eigenständigen Nutzung sozialer Medien aus. Die CDU-Politikerin will dafür möglichst eine europäische Regelung, notfalls aber nationale Vorgaben vorbereiten. Kinder unter 13 Jahren sollen kindgerechte und risikoarme Angebote weiter nutzen können. Die deutschlandweite Störung im Bahnfunk hat nach Ansicht des Vorsitzenden der Verkehrsministerkonferenz, Bayerns Ressortchef Bernreiter, eine schlechte Vorbereitung der Bahn auf solche Krisen offengelegt. Bei einem Ausfall dieser Größenordnung erwarte er, dass es ein tragfähiges Notfallkonzept gäbe.
22: Der Ausfall des Zugfunknetzes zeige wieder einmal, in welchem beklagenswerten Zustand das System der Deutschen Bahn sei, so Bayerns Verkehrsminister. Die komplette Infrastruktur der Bahn brauche dringend ein großes Update. Dem stimmt auch der Vorsitzende des Verkehrsausschusses im Bundestag zu. Aber nicht nur Politiker und Bahnreisende zeigen sich fassungslos und fordern eine lückenlose Aufklärung, sondern auch der Verband der privaten Güterbahnen. Da Güterzüge vor allem nachts unterwegs sind, seien sie von der Störung besonders betroffen gewesen. Einige Güterzüge würden immer noch stillstehen. Fiona Reinhardt, Nachrichtenredaktion.
21: In Deutschland haben im vergangenen Jahr gut 17 Millionen Menschen alleine gelebt. Das war gut jede fünfte Person, teilte das Statistische Bundesamt mit. Im Vergleich zum Vorjahr hat sich damit nicht viel geändert, aber wenn man sich die letzten 20 Jahre ansieht, ist der Anstieg der Singlezahlen deutlich.
23: Daten, warum nicht? Aber zusammenleben? Nein, viele junge Leute, die leben allein, Frauen etwas häufiger als Männer. Aber top in Sachen Solo-Haushalt, das ist die Gruppe der über 65-Jährigen, da ist fast jeder dritte Single. Alleinstehende wohnen übrigens eher in Großstädten als auf dem Land. Und im EU-Vergleich, da liegen wir in Sachen Single-Haushalte über dem Durchschnitt. Claudia Wächter, Nachrichtenredaktion.
21: Deutschlands Handynutzer sind aufgerufen, ihr Smartphone zu zücken und über eine App Funklöcher zu melden. Unter dem Hashtag Check dein Netz starten das Bundesdigitalministerium und die Bundesnetzagentur eine einwöchige Mitmachaktion. Genutzt werden soll die App Mobilfunkcheck. Damit wird festgehalten, wo die Übertragung schlecht ist oder gar nicht existiert.
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20: Wissen Sie, was ich mir gerade überlegt habe? Wenn ich jetzt einen eigenen Solarpark hätte, da würde die Kasse so richtig klingeln. So aber klingelt einfach nur eines, nämlich die Schweißdrüsen. Zweite Stunde, zweite Runde vom Radio 700 Treffpunkt am Mittwochmittag. Schön, dass Sie eingeschaltet haben.

0: Kurz nach zwei, die schönsten Schlager und die größten Oldies hier am Mittwochnachmittag im Radio 700 Treffpunkt. Und natürlich auch die besten musikalischen Geburtstagskinder. In dieser Stunde feiern wir den nächsten Geburtstag. Außerdem blicken wir auf die Programm-Highlights der kommenden Tage. Und auch heute gibt es natürlich wieder unseren Hitzetipp in Verbindung mit dem Kreis Euskirchen, damit Sie mir gut durch diese extrem heißen Frühsommertage kommen. Erst einmal aber geht es gleich weiter mit unseren Schlagzeilen, die alle etwas mit dem 24. Juni vergangener Jahre zu tun haben. In gut dreieinhalb Minuten erfahren Sie mehr.
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0: Radio 700 am Mittwochnachmittag. Der heilige Johannes, der feiert heute Johannistag und dieser Tag ist nicht nur mit vielen Traditionen, Brauchtümern und Festen in den Dörfern verbunden, sondern auch eng mit der Landwirtschaft. An diesem Tag endet nämlich traditionell die Ernte von Spargel, von Rhabarber und von frühen Erdbeeren. Die kommen heute zum letzten Mal vom Feld. Danach werden die Pflanzen in Ruhe gelassen, um sich regenerieren zu können. Das sind die nicht wirklichen Schlagzeilen, die mit dem 24. Juni in Verbindung stehen. Was die Geschichte mit diesem Datum in Verbindung bringt, das weiß jetzt wieder meine Kollegin Theresa Bosse in einer neuen Ausgabe unserer Zeitreise.
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2: 24. Juni 1939. Der Diktator hat's entschieden. Phibun Songkram ist der Mann an der Spitze in Siam. Fortan trägt der Staat seinen neuen Namen. Aus Siam wird Thailand. Übersetzt heißt das Land der Freien. 24. Juni 1948. Die Deutsche Mark wird in den drei Westsektoren Berlins eingeführt. Dort erhalten die Scheine den Aufdruck B. Die Sowjets reagieren prompt. Die Stromzufuhr in die Westberliner Stadtbezirke wird unterbrochen. Straßen und Schienenwege sind gekappt. Die Binnenschifffahrt ruht. Es ist der Auftakt zur Berlin-Blockade. Doch die Strategie des Aushungerns der Bevölkerung zeigt keine Wirkung. Unter Leitung der USA wird durch Befehl von General Lucius D. Clay tags darauf die größte Hilfsbrücke der Geschichte eingerichtet. Eine Versorgung der Zivilbevölkerung aus der Luft. Kurz darauf schließen sich die Briten an. Die Maschinen, die die lebenswichtigen Güter in die hungernde Stadt bringen, werden von den Bürgern Rosinenbomber getauft. 24. Juni 1952. Anders als die anderen sein, schnell und mit vielen Bildern informieren. Das will der Axel Springer Verlag mit seinem neuesten Produkt. Die erste Ausgabe der Bild-Zeitung erscheint. Zu Beginn mit einer Auflage von 250.000 Exemplaren am Tag. Das Blatt wird schnell zum Erfolg und ist zu Beginn für nur einen Groschen zu haben. Die neue und nicht unumstrittene Form des Bildjournalismus verändert die Zeitungs- und Medienlandschaft in der BRD nachhaltig. 24. Juni 1989. Die britische Band Soul to Soul hat sich im Norden Londons zusammengefunden und sorgt im Königreich schon länger für Furore. Anfang des Jahres wird ein neuer Sänger zur Gruppe hinzugefügt. Das hat zur Folge, dass die nächste Single in mehreren europäischen Ländern in die Charts stürmt. Ihr direkter Nachfolger Back to Life toppt das sogar noch und ist nun Platz 1 in den britischen Charts.

0: Radio 700 am Mittwochnachmittag. Auch unsere Nachrichten sind voll davon. So schön der heiße Sommer auch ist, er birgt vor allem für die Gesundheit Gefahren. Und deswegen gibt es von den Meteorologen jetzt an den ersten richtig heißen Tagen auch Hitzewarnstufen. Für Aachen und die Region gilt zum Beispiel Hitzewarnstufe 1. Auf der belgischen Seite hat das Königliche Meteorologische Institut in Brüssel für heute und für die kommenden Tage die zweithöchste Warnstufe, den Code Orange, ausgerufen. Das bedeutet Gefahr durch extreme Hitze- und Wärmebelastung, die für den menschlichen Organismus schädlich sein kann. Wie aber kommt man gut durch diese heißen Tage? Das wissen die Experten vom Kreis Euskirchen. Sie haben 8 goldene Regeln zusammengetragen. Und hier kommt ein weiterer unserer Hitzetipps, zusammengestellt von Julia Braun.
1: Und hier eine wichtige Mitteilung des Kreises Euskirchen. Die derzeitige Hitzewelle sorgt bei vielen Menschen aufgrund der hohen Wärmebelastung für gesundheitliche Einschränkungen. Vermehrt treten Herz- und Kreislaufprobleme auf. Symptome sind Kopfschmerzen, Erschöpfung und Benommenheit durch Flüssigkeits- und Elektrolytverluste. Auch hohe Ozonbelastung kann sich negativ auf unser Wohlbefinden auswirken. Beachten Sie deshalb unsere 8 goldenen Regeln, um cool und fit durch die heißen Tage zu kommen.
2: Tipp 7. Suchen Sie schattige Plätze auf. Die größte Hitze ist meist am Nachmittag erreicht. Legen Sie häufiger Pausen ein und vermeiden Sie größere körperliche Anstrengungen.
1: So kommen auch Sie cool und fit durch die heißen Tage. Weitere Infos gibt's per Mail unter umweltmedizin@kreis-euskirchen.de.

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1: Adria oder Mittelmeer-Feeling gerade mitten in der Eifel, da fehlt eigentlich nur der Wind dazu, denn heute Nachmittag Sonnenschein und hohe Temperaturen bei nur lockeren Wolken, trocken bei Werten um 37 Grad in Raren und in Aachen und bei 33 Grad in Hellenthal und in Bütchenbach. Am Abend und in der Nacht kaum eine Wolke am Himmel, sehr lange sehr mild, die niedrigsten Temperaturen werden kurz vor Sonnenaufgang gegen 4 Uhr gemessen und die liegen immer noch tropisch bei 22 bis 18 Grad. Am Donnerstag weitere Verschärfungen der Hitzewelle, hohe Waldbrandgefahr und die Temperaturen klettern auf 35 bis 38, an der Erft bis 39 Grad.
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3: Ich bin Ina Pleier. Ein Viertel der Wälder in der Wallonie gelten als besonders ökologisch wertvoll, aber nur ein kleiner Teil davon ist ausreichend geschützt. So sehen es zumindest die Naturschützer vom WWF Belgien und von Forêt et Naturalité. Beide fordern einen besseren Schutz der Wälder und haben eine digitale interaktive Karte erstellt. Sie umfasst 134.000 Hektar Wald und hebt dabei Flächen mit besonders alten Baumbeständen und Artenvielfalt hervor. Nur etwas mehr als 3% der wertvollen Wälder

0: Wälder stünden unter besonderem Schutz, so die Kritik. Naturnahe Wälder böten mehr Schutz gegen Trockenheit, Stürme und Krankheiten. Außerdem würden sie besonders seltenen Pflanzen und Tieren einen geeigneten Lebensraum bieten. Die neue Karte solle dabei helfen, Schutz- und Renaturierungsmaßnahmen besser zu planen. Der Personalausfall bei den Aachener Bädern wird auch in den kommenden Tagen weiter für Einschränkungen sorgen. Ähnlich wie schon gestern wird auch morgen die Schwimmhalle Süd komplett geschlossen bleiben. Auf diese Weise will die Stadt gewährleisten, dass die Öffnung des Freibades Hangeweiher bei hochsommerlichen Temperaturen sichergestellt werden kann. Am Sonntagabend hatte der Hangeweiher aus demselben Grund früher schließen müssen. Die Stadt bittet Besucher, sich über die Öffnungszeiten und mögliche Einschränkungen im Betrieb vor der Anreise zu informieren. Die Eifelpolizei ermittelt aktuell in 2 Fällen illegaler Abfallentsorgung. In Recht hatten Unbekannte besonders dreist gehandelt und größere Mengen Abfall einfach vor einem Wohnhaus abgeladen. In Amel entsorgten unbekannte Täter Müll im Container eines dort ansässigen Geschäftes. Die Polizei hat die Ermittlungen aufgenommen und hofft auf Hinweise möglicher Zeugen. Bei Bauarbeiten in der Aachener Herzogstraße ist eine Gasleitung beschädigt worden. Nach Angaben des Versorgers Regionetz hatte ein Bagger versehentlich alle Beschädigungen ausgelöst. Aus Sicherheitsgründen musste die Gasversorgung abgestellt werden. Rund 30 Häuser waren davon betroffen. Die Arbeiten zur Reparatur dauerten am Abend noch an. 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

Eine meiner Lieblingsbands der 80er Jahre war Fleetwood Mac. Die hatten aber schon in den 60er Jahren ihre ersten Erfolge und Mick Fleetwood hat der Band nicht nur den Namen gegeben, sondern war auch von Beginn an bis zum Ende mit dabei und war auch auf der großen Abschiedstour 2008 noch mit am Start gewesen. 1947 geboren, da hat er sich früh für Rockmusik begeistern können und schon in den 60er Jahren steuerte er große Erfolge, wie zum Beispiel Albatross bei. In den 80er Jahren war er auch mit Soloprojekten sehr erfolgreich unterwegs. Währenddessen begann die zweite Dekade von Fleetwood Mac mit vielen weiteren tollen Erfolgen. Wir erinnern uns an richtig schöne Titel wie Everywhere oder Little Lies. Daneben machte er auch mit seiner Bluesband von sich reden. Wir feiern den 79. Geburtstag von Mick Fleetwood jetzt mit Musik von Fleetwood Mac.

Alles, was wichtig ist in der Welt, gibt's gleich wieder um 5:05 von den Kollegen aus der Nachrichtenredaktion. Und dann starten wir durch mit zwei weiteren musikalischen Geburtstagskindern in die dritte Stunde Treffpunkt. Und da gibt's dann auch die Neuvorstellungen aus der aktuellen Ausgabe der Super 20. Bis gleich.

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12: Adria oder Mittelmeer-Feeling gerade mitten in der Eifel, da fehlt eigentlich nur der Wind dazu, denn heute Nachmittag Sonnenschein und hohe Temperaturen bei nur lockeren Wolken, trocken bei Werten um 37 Grad in Raren und in Aachen und bei 33 Grad in Hellental und in Büttchenbach. Am Abend und in der Nacht kaum eine Wolke am Himmel, sehr lange sehr mild, die niedrigsten Temperaturen werden kurz vor Sonnenaufgang gegen 4 Uhr gemessen und die liegen immer noch tropisch bei 22 bis 18 Grad. Am Donnerstag weitere Verschärfung der Hitzewelle, hohe Waldbrandgefahr und die Temperaturen klettern auf 35 bis 38, an der Erft bis 39 Grad.
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13: Ich bin Thomas Bleskin. Familienministerin Prien plädiert für eine gesetzliche Altersgrenze von 13 Jahren für die eigenständige Nutzung sozialer Medien wie TikTok, Instagram oder Snapchat. Prien bezog sich dabei auf eine Empfehlung der Expertenkommission Kinder- und Jugendschutz in der digitalen Welt.
14: Die gesetzliche Altersgrenze von 13 Jahren ist allerdings nur ein Vorschlag der Expertenkommission. Alternativ wurde darüber diskutiert, über den EU Digital Services Act bestimmte Dienste oder einzelne Funktionen für bestimmte Altersgruppen zu beschränken. Worin sich die Kommission aber einig ist, das Thema muss auf europäischer Ebene geregelt werden. Und am Ende müssten besonders auch die Plattformbetreiber in die Pflicht genommen werden. Kinder und Jugendliche einfach aus der digitalen Welt auszusperren, sei kein Schutz. Fiona Reinhardt, Nachrichtenredaktion.
13: Die deutschlandweite Störung im Bahnfunk hat nach Ansicht des Vorsitzenden der Verkehrsministerkonferenz, Bayerns Ressortchef Bernreiter, eine schlechte Vorbereitung der Bahn auf solche Krisen offengelegt. Bei einem Ausfall dieser Größenordnung erwarte er, dass es ein tragfähiges Notfallkonzept gebe.
15: Geduld ist weiterhin gefragt. Bahnreisende und vor allem Pendler sollten Verspätungen und auch Zugausfälle einkalkulieren. Grund für den Totalausfall war eine Störung des digitalen internen Bahnfunksystems und der Frust bei vielen, die in der Nacht festsaßen, der ist natürlich riesig. Viele beklagen auch, dass es keine Informationen gab. Immerhin, die Bahn hat an Gestrandete Taxi- und Hotelgutscheine verteilt. Claudia Wächter, Nachrichtenredaktion.
13: In Frankreich ist eine erste Erkrankung im Zusammenhang mit dem Ebola-Ausbruch in der Demokratischen Republik Kongo nachgewiesen worden. Ein Arzt, der aus dem zentralafrikanischen Land zurückkehrte, sei positiv getestet worden, hieß es vom französischen Gesundheitsministerium. Direkt nach seiner Ankunft sei er in ein Krankenhaus gebracht und isoliert worden, um jegliches Ansteckungsrisiko zu vermeiden. In Tragflächenteilen des weltgrößten Passagierjets Airbus A380 wurden Risse entdeckt. Die Europäische Luftfahrtbehörde hat daher angeordnet, dass 16 Maschinen der Fluggesellschaften Emirates und Qantas kurzfristig untersucht werden müssen. 5 der doppelstöckigen Flugzeuge müssen nun vor ihrem nächsten Flug zum Check, die übrigen nach 25 Flugzyklen.
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12: Auf geht's zur dritten Stunde. Ich habe meinen Betrieb auf Sonnenstrom umgestellt, das passt ganz gut zum Wetter und ich hoffe, Sie kommen auch gut durch den heißen Mittwochnachmittag.

0: Angekurbelt wird sie jetzt von uns, die dritte Stunde Treffpunkt am Mittwochnachmittag mit zwei weiteren tollen musikalischen Geburtstagskindern. Außerdem gibt es gleich unsere Neuvorstellungen aus der Super 20, unseren Schlagercharts für Eifel und Euregio, die immer Samstag um 10 Uhr von meinem Kollegen Haki Heinen präsentiert werden. Welche fünf Neuvorstellungen da seit vergangenem Samstag um ihre Gunst buhlen, dazu in dieser Stunde mehr.
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Nun kommt ein echtes Urgestein der Kölner Musik. Nicht nur, dass er dort über viele Jahrzehnte hinweg als Bandleader eine große Rolle gespielt hat, er hatte auch schon früh unter anderem bei der Christopher John Band mitgewirkt und die hatte ja damals diesen großen Titel First Class Fool Again und den gab's von ihm auch noch einmal als deutsche Version Sommernacht in unserer Stadt. Außerdem sang er 1982 seinen wohl größten Soloerfolg Nun sag schon Adieu. Damals war er damit sogar beim Vorentscheid für den Grand Prix Eurovision de la Chanson angetreten, ist aber nur Dritter geworden und vielleicht war das gar nicht mal so schlecht, denn in dem Jahr hat Nicole mit ein bisschen Frieden den Grand Prix nach Deutschland geholt. Seine Erfolge, die sind bis heute echte Schlagerraritäten geblieben und immer gerne gehört, unter anderem auch so Titel wie zum Beispiel Der Wassermann und noch viele andere mehr, sind in den deutschen Schlagercharts etabliert gewesen. Jetzt feiert Hannes Schöner seinen 73. Geburtstag und wir hören ihn hier bei Radio 700.

kann alles. Singen, komponieren, moderieren und hat bereits richtig große Shows moderiert, unter anderem auch große Silvestershows beim öffentlich-rechtlichen Fernsehen. Und sie war auch in der Musik schon so ziemlich überall vertreten. Sie kann schnell und langsam, lustig und liebevoll oder auch balladesk. Sie war im volkstümlichen Schlager zu Hause und wechselte dann in den Partyschlager. Und sie kann viele große Pop-Hits der 80er zu großen neuen Hits umbauen. Wie zum Beispiel Love, L'amour und Liebe oder auch ihre Version von Voyage, Voyage. Gerade erst ist sie wieder in den Schlagercharts vertreten, auch hier bei Radio 700 mit ihrem Mutmacher-Song. Das passt doch genau zu ihrem 49. Geburtstag. Wir sagen Happy Birthday in die Schweiz zu einer ganz, ganz lieben Kollegin, die auch schon häufiger bei uns in Dolce Vita zu Gast war. Grüezi wohl und Happy Birthday, Francine Jordi.

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1: Adria oder Mittelmeer-Feeling gerade mitten in der Eifel, da fehlt eigentlich nur der Wind dazu, denn heute Nachmittag Sonnenschein und hohe Temperaturen bei nur lockeren Wolken, trocken bei Werten um 37 Grad in Raren und in Aachen und bei 33 Grad in Hellenthal und in Bötchenbach. Am Abend und in der Nacht kaum eine Wolke am Himmel, sehr lange sehr mild, die niedrigsten Temperaturen werden kurz vor Sonnenaufgang gegen 4 Uhr gemessen und die liegen immer noch tropisch bei 22 bis 18 Grad. Am Donnerstag weitere Verschärfung der Hitzewelle, hohe Waldbrandgefahr und die Temperaturen klettern auf 35 bis 38, an der Erft bis 39 Grad.
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3: Ich bin Ina Pleier. Das DG-Parlament hat in einer Resolution einen Schutzstatus für pflegende Angehörige gefordert. Es müsse eine angemessene soziale Absicherung der Betroffenen gewährleistet werden, heißt es aus Olpen. Die Resolution richtet sich gezielt an die belgische Föderalregierung. Zugleich wird die DG-Regierung dazu aufgefordert, Sorge zu tragen, dass verständlich über bestehende Unterstützungs- und Entlastungsmaßnahmen für pflegende Angehörige informiert wird. Angeschoben wurde die Resolution von den beiden Ecolo-Abgeordneten im DG-Parlament. Die übrigen Fraktionen schlossen sich einem gemeinsamen Vorschlag an. Auch in anderen belgischen Landesteilen gibt es Initiativen in diesem Bereich. Die Resolution sei deshalb als ein klares politisches Zeichen zu verstehen, hieß es weiter. Die Bundespolizei Aachen und die Polizei Köln wollen künftig noch enger zusammenarbeiten. Auf der A4 bei Aachen haben Vertreter beider Behörden eine entsprechende Vereinbarung unterzeichnet. Ziel sei, die klare Regelung von Zuständigkeiten und Abläufen weiter zu verbessern. Damit könnten auch Einsätze effizienter gestaltet werden. Beide Behörden betonten, dass aktuelle Herausforderungen in der Sicherheit nur durch eine engere Zusammenarbeit bewältigt werden können. Mit der neuen Vereinbarung soll langfristig die Sicherheit der Bevölkerung

0: gewährleistet werden. Das Heisterbacher Tor in der Innenstadt von Bad Münstereifel kann wieder vom Verkehr genutzt werden. Am Montag war es zeitweilig gesperrt worden, nachdem sich ein Kleinlaster im Tor festgefahren hatte. Inzwischen konnte ein Statiker Entwarnung geben. Das Tor selbst sei nicht weiter in Mitleidenschaft gezogen worden. Auch die provisorische Holzabsicherung blieb unversehrt. Sie war Ende vergangenen Jahres installiert worden, nachdem damals ein LKW-Kran gegen das Tor geprallt war. Die Reparatur der dabei entstandenen Schäden soll in den nächsten Wochen beginnen. Noch ist nicht klar, ob und wann deshalb eine neue Sperrung des Tores erforderlich werden könnte. Der regionale ostbelgische Fernsehsender Vidia befürchtet finanzielle Engpässe. Anlass ist eine Entscheidung der Stadtverordneten in Verviers, eine bestehende Unterstützungsvereinbarung aufzulösen und neu zu verhandeln. Der Stadtrat soll am Montag grünes Licht dafür geben. Die Pläne sehen eine Kürzung der Zuschüsse um ein Viertel ab dem kommenden Jahr vor. Derzeit sind es 150.000 Euro. Die Stadt nennt Einsparungen als Grund. Zuvor hatte schon die Gemeinde Olney angekündigt, die Unterstützung ab dem kommenden Jahr ganz zu streichen. Der Fernsehsender fürchtet um seine Zukunft. Nun soll in einem Dialog nach gemeinsamen Lösungen gesucht werden. Die Gewerkschaft CSC warnte in diesem Zusammenhang vor Folgen für die lokale Berichterstattung, wenn die Finanzierung gekürzt werde. Aus Sicht der Gewerkschaft leiste Vidia einen wichtigen Beitrag zu demokratischen, kulturellen und sozialen Entwicklungen der Region. Es gebe Informationen, die große Sender oft nicht abdecken würden. Dies sei vor allem in Zeiten von Desinformation ein falsches Zeichen, so die CSC weiter. 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
2: Mittwochs um 3:30, das ist noch einmal die Zeit, auf die Super 20 zu schauen, denn unsere schnellsten Schlagercharts für Eifel und Euregio, die werden immer Samstag um 10 Uhr ausgespielt und bis Mittwochnachmittag um 16 Uhr können Sie dann abstimmen für die 20 bereits platzierten Titel und für die 5 Neuvorstellungen, die Woche für Woche um den Einzug in unsere Schlager-Hitparade kämpfen. Sie haben in der Hand, wer das schafft und wer nicht. Wer 6-mal hintereinander, also 6 Wochen lang platziert wird, der zieht ein ins Jahresfinale im direkten Vergleich um den Titel Schlager des Jahres 2026. Knapp 10 Jahre machen wir das schon und im September, da läuft die 500. Ausgabe der Super 20. So lange müssen Sie nicht warten, jetzt geht's erstmal um die Ausgabe für den kommenden Samstag und Sie haben noch die Gelegenheit, das Voting mit zu verändern. Immer mittwochs von 3:30 bis 4 spielen wir die 5 Neuvorstellungen, die sind so frisch, dass sie noch vor kurzem im Presswerk gelegen haben und wir legen sie Ihnen jetzt noch einmal ans Ohr. André Busse, unsere Neuvorstellung Nummer 1, die Familie sehr musiklastig. Unvergessen Uwe Busse, der seit über 5 Jahrzehnten in der Schlagerlandschaft fest etabliert ist. Nun will er in seine Fußstapfen treten. Ich hab's dir gesagt, Neuvorstellung Nummer 1.

0: André Busse, unsere Neuvorstellung Nummer 1. Ganz viele in Duderstadt hören jetzt ganz bestimmt zu und wollen für ihn nochmal voten. Und sie haben es in der Hand, ob er am Samstag wieder in der Super 20 vertreten ist oder ob Duderstadt Endstation ist. Mit ihrer Stimmabgabe unter radio700.eu und dann auf die Super 20 klicken. Vielleicht ja auch für unsere Neuvorstellung Nummer 2. Ein Mann, der immer ein bisschen italienisches Temperament mitbringt. Ein Superlieber, Bruno Ferrara, und er singt Weil du die Sonne bist. Na, da hat aber jemand gerade eine ganze Menge zu tun.
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Bruno Ferrara, Neuvorstellung Nummer 2. Dieser Song passt so richtig zu Bella Italia, weil du die Sonne bist und sie haben es mit ihrem Vote bei uns in der Super 20 in der Hand, ob für ihn auch noch am Samstag die Sonne scheint oder er im Schatten steht. Einfach ihre Stimme abgeben unter radio700.eu und dann auf die Super 20 klicken. Und das sollten sie schnell machen, denn nur noch bis 16 Uhr ist unser Abstimmungsformular geschaltet. Dann macht mein Kollege Hacki Heinen den Schieber zu und wertet aus. Also schnell nochmal ins Netz gehen für ihre Stimmabgabe. Vielleicht ja auch für unsere Neuvorstellung Nummer 3. Diese Jungs hier, die sorgen überall, wo sie sind, ob im Fernsehen oder auf der Bühne, für gute Laune. Und jetzt schenken sie uns heute Nacht die Faros.

Wissen. Unsere Neuvorstellung Nummer 3, die Pharos, und sie schenken uns heute Nacht und sie schenken den Pharos vielleicht noch ihre Stimme bei uns im Netz unter radio700.eu und dann auf der Super 20 und entscheiden damit, ob noch 7 weitere Nächte dazukommen oder es bei heute Nacht bleibt. Sie haben die Wahl bei uns radio700.eu und dann sich für die Super 20 oder unsere 5 Neuvorstellungen entscheiden. Neuvorstellung Nummer 4 steht an. Ein Mann, der seit einiger Zeit immer wieder in unseren Schlagercharts zu finden ist, und er sagt: verliebter Egoist, Uli Schwinge.

Unsere Neuvorstellung Nummer 4, Uli Schwinge, der verliebte Egoist und der hofft darauf, dass Sie ein bisschen egoistisch sind und ihm noch Ihre Stimme dalassen bis 16 Uhr. Und hier wird's Zeit für unseren Last Call, unseren letzten Aufruf, schnell nochmal ins Netz zu gehen und Ihre Stimme abzugeben. Denn um 4 ist Schluss mit lustig, dann wird ausgewertet und dann sind keine weiteren Stimmabgaben mehr möglich. Also rein ins Netz unter radio700.eu und dann auf die Super 20 klicken für Ihre Lieblingsschlager, die am Samstag um 10 Uhr die nächste Ausgabe unserer Schlagercharts beinhalten werden. Eine Neuvorstellung habe ich noch und die kommt gleich mit richtig Wumms. Vorher aber gebe ich schon mal ab zu meinem Kollegen Uwe Lorenz, denn wir blicken jetzt noch schnell zusammen auf den Feierabend und die Themen des Tages in Eifel und Euregio. Und da schauen wir unter anderem auf den Verkehrsversuch mit neuer Fußgängerzone in der Zülpicher Innenstadt. Außerdem stellen wir Ihnen das Projekt Ready for Job der Industrie- und Handelskammer Aachen vor, das nun auch an der Adam-Ries-Schule in Eschweiler erprobt wird. Und es ist wieder Zeit für das Sommer-Open-Air-Kino in Blankenheim und da werden nicht einfach nur abends in wunderschöner Atmosphäre Filme gezeigt. Sie dürfen auch entscheiden, was läuft. Mehr dazu gleich hier ab 4 im Radio 700 Feierabend. Ich habe Ihnen noch eine Neuvorstellung aus der Super 20 versprochen und hier kommt sie auch. Vincent Groß, zum ersten Mal steht er gemeinsam mit den Estéreo Brothers auf der Bühne und er hat sich auch gleich eine richtig tolle Nummer einfallen lassen. Amore mit Mio, aber bitte nicht zu viel bei dieser Hitze. Ich bin Jochen Speth, suche mir dafür ein Schattenplätzchen und wünsche Ihnen noch einen angenehmen Mittwochnachmittag. 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
6: Adria oder Mittelmeer-Feeling gerade mitten in der Eifel, da fehlt eigentlich nur der Wind dazu, denn heute Nachmittag Sonnenschein und hohe Temperaturen bei nur lockeren Wolken, trocken bei Werten um 37 Grad in Raren und in Aachen und bei 33 Grad in Hellenthal und in Bütchenbach. Am Abend und in der Nacht kaum eine Wolke am Himmel, sehr lange sehr mild, die niedrigsten Temperaturen werden kurz vor Sonnenaufgang gegen 4 Uhr gemessen und die liegen immer noch tropisch bei 22 bis 18 Grad. Am Donnerstag weitere Verschärfungen der Hitzewelle, hohe Waldbrandgefahr und die Temperaturen klettern auf 35 bis 38, an der Erft bis 39 Grad.
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7: Ich bin Thomas Bleskin. Bundeskanzler Merz hat sich ausdrücklich zur vorgeschlagenen Anhebung des Renteneintrittsalters bekannt. Im Bundestag verwies er auf die steigende Lebenserwartung und sagte, für ein ausreichendes Einkommen im Alter müsse künftig teilweise länger gearbeitet werden. Union und SPD wollen die Vorschläge der Rentenkommission umsetzen. Diese empfiehlt, das Rentenalter an die Lebenserwartung zu koppeln. Die Regelaltersgrenze würde damit bis 2041 auf etwa 67 Jahre und 6 Monate steigen. Familienministerin Prien plädiert für eine gesetzliche Altersgrenze von 13 Jahren für die eigenständige Nutzung sozialer Medien wie TikTok, Instagram oder Snapchat. Prien bezog sich dabei auf eine Empfehlung der Expertenkommission Kinder- und Jugendschutz in der digitalen Welt.
8: Die gesetzliche Altersgrenze von 13 Jahren ist allerdings nur ein Vorschlag der Expertenkommission. Alternativ wurde darüber diskutiert, über den EU Digital Services Act bestimmte Dienste oder einzelne Funktionen für bestimmte Altersgruppen zu beschränken. Worin sich die Kommission aber einig ist, das Thema muss auf europäischer Ebene geregelt werden. Und am Ende müssten besonders auch die Plattformbetreiber in die Pflicht genommen werden. Kinder und Jugendliche einfach aus der digitalen Welt auszusperren, sei kein Schutz. Fiona Reinhardt, Nachrichtenredaktion.
7: In Frankreich ist eine erste Erkrankung im Zusammenhang mit dem Ebola-Ausbruch in der Demokratischen Republik Kongo nachgewiesen worden. Ein Arzt, der aus dem zentralafrikanischen Land zurückkehrte, sei positiv getestet worden, hieß es vom französischen Gesundheitsministerium.
9: Schon mehr als 1000 Menschen haben sich in der Demokratischen Republik Kongo mit Ebola infiziert und jetzt gibt es auch einen Fall in Frankreich. Allerdings war der Mann vorher für die Arbeit im Kongo und zwar genau dort, wo die Krankheit rumgeht. Sein Zustand ist stabil und auch wenn es für den Mann direkt ins Krankenhaus ging, schauen die Behörden in Frankreich jetzt, ob es Kontaktpersonen gibt, die dann 3 Wochen zu Hause in Quarantäne müssen. Ebola-Fieber kann lebensbedrohlich sein und wird durch Körperkontakt und auch Kontakt mit Körperflüssigkeiten übertragen. In Europa schätzen die Behörden das Ansteckungsrisiko aber als gering ein. Aus Paris, Rachel Sommer.
7: Das Bundesamt für Sicherheit in der Informationstechnik warnt vor einer wachsenden Bedrohung durch KI-gestützte Cyberangriffe. BSI-Präsidentin Plattner sprach von einer neuen Phase der Cybersicherheit. Sicherheitsbehörden sehen Cyberangriffe bereits heute als Ausdruck geopolitischer Spannungen. Die Bundesregierung plant deshalb, mit einem neuen Gesetz eine aktive Cyberabwehr zu ermöglichen.
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12: Hier beginnt Ihr Feierabend am Mittwoch bei Radio 700. 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

0: Tja, Sie merken es, wir haben wieder viele Schlager und viele Oldies für Sie herausgesucht und werden Ihnen die in den nächsten 3 Stunden gemixt mit vielen Informationen präsentieren. Und das ergibt dann unseren Feierabend für die nächsten Stunden. Ja, heute am Mittwoch haben wir wieder aktuelle Themen für Sie. Natürlich in Zülpich, da schauen wir hin, da gibt es einen Verkehrsversuch. Die Stadt richtet testweise eine neue Fußgängerzone ein. Und dann blicken wir nach Eschweiler zur Adam-Ries-Schule, denn dort stehen ja viele Schülerinnen und Schüler vor der Frage und nicht nur dort, was ist oder welches ist der richtige Beruf für mein späteres Leben. Darüber werden wir gegen 20 vor 5 berichten.
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0: Erst wurde umgebaut und saniert, nun gibt es in Teilen der Innenstadt von Zülpich einen Verkehrsversuch. Die Stadt richtet testweise eine neue Fußgängerzone ein. Mit dem Projekt sind größte Hoffnungen verbunden. Heiko Fritz berichtet.
1: Die Innenstadt in Zülpich ist aufgrund ihrer vielen historischen Häuser und der Stadttore nicht nur wunderschön, dort tut sich auch einiges. Man will die Menschen in die City zurückholen und für mehr Aufenthaltsqualität sorgen. Nach der umfangreichen Sanierung der zentral gelegenen Münsterstraße ist gerade ein Verkehrsversuch gestartet. Direkt am Übergang zum barrierefrei umgestalteten Münstertorplatz beginnt eine zunächst provisorische Fußgängerzone. Sie soll für mehr Attraktivität sorgen, zum Bummeln und Verweilen einladen. Die Idee dafür war in den letzten Monaten entstanden und ausgearbeitet worden, sagt Zülpichs Bürgermeister Ulf Hürtchen.
2: Es ging darum, dass wir die Aufenthaltsqualität steigern in der Münsterstraße. Hier galt natürlich verschiedenste Interessen zusammenzubringen, die Interessen der Händler und natürlich der Bürgerinnen und Bürger, aber auch der Anwohner. Und da hat man dann gemeinsam mit dem Kreis Euskirchen hat man gesagt, wir machen einen Verkehrsversuch. Also Fahrradfahren wird zugelassen, aber auch noch eine Erreichbarkeit für die Händler wird gewährleistet sein, aber eben auch die Steigerung der Aufenthaltsqualität, Außengastronomie und dass wir jetzt die Fußgängerzone in der Münsterstraße haben.
1: Die neue Fußgängerzone ist ein Verkehrsversuch. Es soll untersucht werden, wie gut das neue Konzept angenommen wird, wie viele Menschen es nutzen und wie sich das auf Verkehr und auch auf die Verkehrssicherheit auswirkt.
2: Das ist der Bereich von dem Münstertor bis zum Bereich Kinnert, das heißt, da wo es auf die Kölnstraße geht. Dieser Bereich, das Teilstück, ist die Fußgängerzone. Ja, und wie gesagt, wir hoffen uns halt dann durch mehr Außengastronomie und eine bessere Erlebbarkeit, und dass halt Fußgänger sich da auch wohlfühlen und die Straße mitnutzen können und natürlich die wenigen Autos, die berechtigterweise dort fahren dürfen, wegen Ausnahmegenehmigungen, dass die natürlich dann Schritt fahren und ja, und das Ganze testen jetzt mal auf diesem Teilstück und ich habe doch schon die Hoffnung, dass das gut angenommen wird und die Fußgängerzone und dass das ein Erfolg wird.
1: Die Neugier und das Interesse sind schon einmal groß. In einem Jahr soll Bilanz gezogen werden, wie gut die neue Fußgängerzone ankommt. Dann soll auch eine endgültige Entscheidung zu dem Projekt fallen.
2: Das Ganze wird ausgewertet nachher gemeinsam mit der Straßenverkehrsbehörde des Kreises Euskirchen und dann schauen wir natürlich drüber, wie sind die Erfahrungen hier beim Ordnungsamt. Wir werden natürlich reinhören, wie sehen es die Händler, wie sehen es die Bürgerinnen und Bürger und die Anwohner und dann wird man alle Beteiligten dann mal hören und wird sich nachher zusammensetzen. Die letzte Entscheidung liegt dann halt bei der Straßenverkehrsbehörde beim Kreis Euskirchen, aber ich denke, in einem Jahr sind wir schlauer und hoffentlich auch weiter. Und die Zielrichtung wäre schon, dass es eine dauerhafte Lösung wird. Das würde mich persönlich sehr freuen.
1: In Zülpich gibt es jetzt eine neue Fußgängerzone. Flanieren oder auch mal einkehren und einen Kaffee trinken, alles das ist nun in der Münsterstraße möglich. Die nächsten Monate werden zeigen, ob die Planungen erfolgreich waren und das neue Angebot auch angenommen wird. Mhm.

0: Die Hitze beschäftigt uns in diesen Tagen und wird es auch in den nächsten noch weiter tun. Und der Kreis Euskirchen hat ja Hitzewarnungen ausgesprochen. Wir haben für Sie Hitzetipps. Wie verhält man sich am besten bei diesen Temperaturen? Hören Sie mal rein.
1: Und hier eine wichtige Mitteilung des Kreises Euskirchen. 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Vermehrt treten Herz- und Kreislaufprobleme auf. 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Auch hohe Ozonbelastung kann sich negativ auf unser Wohlbefinden auswirken. Beachten Sie deshalb unsere 8 goldenen Regeln, um cool und fit durch die heißen Tage zu kommen.
2: 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Verschaffen Sie sich Abkühlung. Tragen Sie leichte und luftige Kleidung. Kühlende Fußbäder und Umschläge können Linderung verschaffen. Verbringen Sie möglichst viel Zeit in kühlen, klimatisierten Innenräumen.
1: So kommen auch Sie cool und fit durch die heißen Tage. Weitere Infos gibt's per Mail unter umweltmedizin@kreis-euskirchen.de.

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1: Dieser Sommer zeigt, was er kann, mit einem traumhaften Sommerabend, bei dem auch noch gegen Mitternacht Werte um 30 Grad erreicht werden. Allerdings schlaftauglich ist das jetzt allmählich nicht mehr. Eine weitere Tropennacht steht bevor, zumindest in den größeren Metropolen. Da gehen die Temperaturen bis zum frühen Morgen ohne eine Wolke am Himmel bei Werten um 23 bis 19 Grad nur langsam zurück. Und dann in den Donnerstag starten wir erneut mit einer großen Hitzewelle. Die verschärft sich noch einmal. Sonne satt vom Morgen bis zum Abend bei Höchstwerten von 35 bis 38, in der Kölner Bucht bis 39 Grad, Freitag Sonne vom Morgen bis zum Abend und dann wird im Rheinland an der 40 Grad Marke gekratzt.
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3: Ich bin Ina Pleier. Das DG-Parlament hat in einer Resolution einen Schutzstatus für pflegende Angehörige gefordert. Es müsse eine angemessene soziale Absicherung der Betroffenen gewährleistet werden, heißt es aus Eupen. Die Resolution richtet sich gezielt an die belgische Föderalregierung. Zugleich wird die DG-Regierung dazu aufgefordert, Sorge zu tragen, dass verständlich über bestehende Unterstützungs- und Entlastungsmaßnahmen für pflegende Angehörige informiert wird. Angeschoben wurde die Resolution von den beiden Ecolo-Abgeordneten im DG-Parlament. Die übrigen Fraktionen schlossen sich einem gemeinsamen Vorschlag an. Auch in anderen belgischen Landesteilen gibt es Initiativen in diesem Bereich. Die Resolution sei deshalb als ein klares politisches Zeichen zu verstehen, hieß es weiter. Die Bundespolizei Aachen und die Polizei Köln wollen künftig noch enger zusammenarbeiten. Auf der A4 bei Aachen haben Vertreter beider Behörden eine entsprechende Vereinbarung unterzeichnet. Ziel sei, die klare Regelung von Zuständigkeiten und Abläufen weiter zu verbessern. Damit könnten auch Einsätze effizienter gestaltet werden. Beide Behörden betonten, dass aktuelle Herausforderungen in der Sicherheit nur durch eine engere Zusammenarbeit bewältigt werden können. Mit der neuen Vereinbarung soll langfristig die Sicherheit der Bevölkerung gewährleistet werden. Das Heisterbacher Tor in der Innenstadt von Bad Münstereifel kann wieder vom Verkehr genutzt werden. Am Montag war es zeitweilig gesperrt worden, nachdem sich ein Kleinlaster im Tor festgefahren hatte. Inzwischen konnte ein Statiker Entwarnung geben. Das Tor selbst sei nicht weiter in Mitleidenschaft gezogen worden. Auch die provisorische Holzabsicherung blieb unversehrt. Sie war Ende vergangenen Jahres installiert worden, nachdem damals ein LKW-Kran gegen das Tor geprallt war. Die Reparatur der dabei entstandenen Schäden soll in den nächsten Wochen beginnen. Noch ist nicht klar, ob und wann deshalb eine neue Sperrung des Tores erforderlich werden könnte. Der regionale ostbelgische Fernsehsender Vidia befürchtet finanzielle Engpässe. Anlass ist eine Entscheidung

0: der Stadtverordneten in Verviers, eine bestehende Unterstützungsvereinbarung aufzulösen und neu zu verhandeln. Der Stadtrat soll am Montag grünes Licht dafür geben. Die Pläne sehen eine Kürzung der Zuschüsse um ein Viertel ab dem kommenden Jahr vor. Derzeit sind es 150.000 Euro. Die Stadt nennt Einsparungen als Grund. Zuvor hatte schon die Gemeinde Aulnay angekündigt, die Unterstützung ab dem kommenden Jahr ganz zu streichen. Der Fernsehsender fürchtet um seine Zukunft. Nun soll in einem Dialog nach gemeinsamen Lösungen gesucht werden. Die Gewerkschaft CSC warnte in diesem Zusammenhang vor Folgen für die lokale Berichterstattung, wenn die Finanzierung gekürzt werde. Aus Sicht der Gewerkschaft leiste Vedia einen wichtigen Beitrag zu demokratischen, kulturellen und sozialen Entwicklungen der Region. Es gebe Informationen, die große Sender oft nicht abdecken würden. Dies sei vor allem in Zeiten von Desinformation ein falsches Zeichen, so die CSC weiter. 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

Jetzt greifen wir mal wieder in die ganz tiefe Oldie-Kiste. Das tun wir ja immer ganz gerne bei Radio 700, immer so zwischendurch. Sie wissen ja, Schlager und Oldies in der richtigen Mischung. Und da haben wir jetzt die Abteilung Oldies. Dianne and the Belmonts kommen jetzt. Das ist ja eine Gruppe, die schon früh in den 60er Jahren einen Musikstil geprägt hat, der so ein bisschen den Übergang darstellte vom Rock'n'Roll zum Pop, wie wir ihn dann, oder zum Beat, wie wir ihn dann in den 60er Jahren weiterhin gehört haben.

0: Wie soll man bei einer so großen Auswahl nur den richtigen Beruf für das spätere Leben finden? Viele Schülerinnen und Schüler können diese Frage nur schwer beantworten. Hilfe geben soll das neue Projekt Ready for Job. Es wird derzeit erfolgreich von der IHK Aachen eingeführt. Und nun geht mit der Adam-Ries-Schule in Eschweiler die erste Bildungseinrichtung in der Städteregion in die Umsetzung dieser ganz besonderen Form der intensiven Berufsorientierung. Heiko Fritz war für uns dabei.
1: Noch nie war es so schwierig wie heute, während der Schulzeit die passende Wahl für die künftige berufliche Orientierung zu treffen. Die Bildungsmöglichkeiten und das Angebot sowie die Auswahl an unterschiedlichsten Berufsbildern ist so groß wie nie. Wie soll man da mit 14 oder 15 Jahren wissen, was einem auch noch in 30 oder 40 Jahren erfüllen könnte und was uns eigentlich in den einzelnen Berufen erwartet? Viele junge Menschen setzt das enorm unter Druck. Sie haben Angst, die falsche Entscheidung zu treffen. Deshalb hat die Industrie- und Handelskammer Aachen ein ganz besonderes Projekt entwickelt. Ready for Job. Es soll Berufe greifbar machen. Statt blanker Theorie und langwierigem Suchen und Auskünfte einholen, direkte Erfahrung vor Ort sammeln. Das hilft nicht nur bei der Entscheidung und auf der Suche nach Perspektiven, das macht auch Spaß. Ellen Lenders, zuständig für das Projekt Ready for Job bei der IHK Aachen.
2: Man kann immer besser entscheiden, wenn man weiß, worüber man entscheidet. Deswegen haben wir gesagt, Berufsorientierung muss praktisch funktionieren. Wir holen bei Ready for Job Betriebe in die Schulen, damit Berufsorientierung vor Ort praktisch funktionieren kann.
1: Das Konzept basiert auf einem D-Säulen-Modell, das sich an Jugendliche in weiterführenden Schulen wendet. Los geht alles mit einem Talentezirkel.
2: Da kommen wirklich viele regionale Ausbildungsbetriebe in die Schulen rein und gestalten dort eine Praxisstation. Das heißt, die Firma aus dem Elektrobereich, die übt mit den Schülerinnen und Schülern vor Ort, wie werden Dinge verdrahtet. Die Firma aus dem Bereich Gesundheit und Pflege macht vor Ort vielleicht eine Blutzuckermessung mit den Schülern. Die Firma aus dem Bereich Spedition und Logistik macht vor Ort kleine Logistikplanspiele, sodass jeder Schüler an diesem Talentezirkel verschiedenste Stationen durchläuft und auch in verschiedenste Berufsfelder reingucken kann.
1: Nach den ersten Eindrücken kann man seine Erfahrungen bei einer Art Schnuppertag in den Betrieben intensivieren. Und das schon kurz nach dem Talentezirkel. Ohne langen Zeitverlust.
2: Das funktioniert einige Wochen später, dass die Schülerinnen und Schüler, die im Talentezirkel bestimmte Berufsfelder kennengelernt haben, wo sie sich gut angestellt haben, wo sie festgestellt haben, hey, das macht mir Spaß, das hatte ich vielleicht vorher gar nicht auf dem Schirm, aber irgendwie war richtig gut der Tag. Die sollen dann im Auswärtsspiel in einem Betrieb vor Ort, einem Ausbildungsbetrieb, der auch beim Talentezirkel dabei war, nochmal testen in so einem kleinen Mini-Praktikum. War das jetzt auch wirklich so, wie ich es an dem Tag empfunden habe? Wie fühlt sich das Ganze an, wenn ich es nicht in der Schule mache, sondern wirklich in der Arbeitswelt, in einem Betrieb? Und das Gute an dem Auswärtsspiel ist, man kann ganz niederschwellig da mit den Betrieben in Kontakt kommen. Das sind die Betriebe, die man schon mal kennengelernt hat. Da nimmt man auch so ein bisschen die Hürde, Angst, die viele Schülerinnen und Schüler an der Stelle umtreibt.
1: Und wer sagt, das kann ich mir beruflich vorstellen, kann dann auch noch ein dreiwöchiges Betriebspraktikum absolvieren. Das geschieht ein Jahr nach dem ersten Aufeinandertreffen mit dem möglichen Arbeitsplatz von morgen. An der Realschule am Brezelweg in Düren wurde dieses Konzept in den letzten 3 Jahren bereits umgesetzt und die Erfolge haben sich schnell eingestellt. Unternehmen, Schüler, Lehrer und Eltern sind gleichermaßen dankbar.
2: Wir haben jetzt schon die ersten Schülerinnen und Schüler, die alle 3 Stationen durchlaufen haben und dann auch am Ende des Praktikums mit ihrem Ausbildungsvertrag schon rausgegangen sind. Insofern wissen wir auch aus der Praxis, das funktioniert so, wie wir uns das überlegt haben.
1: Weil die Arbeit von Ready for Job für alle Beteiligten aufwendig ist, will die IHK Aachen weiter Erfahrungen sammeln. Nun wurde eine zweite Projektschule mit einbezogen. An der Adam-Ries-Schule in Eschweiler können Jugendliche nun ebenfalls die Angebote von Ready for Job nutzen. Weitere Pilotschulen in den Kreisen Euskirchen und Heinsberg sollen folgen, damit die Suche nach dem Traumberuf die Erfüllung eines Traums und kein Albtraum wird.

Ja, das war sie, die erste Stunde unseres Feierabends heute hier bei Radio 700 bei netten, warmen Temperaturen. Und in der zweiten Stunde geht's weiter mit viel Musik und Informationen. Ich freue mich, wenn Sie dranbleiben. Mein Name ist Uwe Lorenz.

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18: Dieser Sommer zeigt, was er kann mit einem traumhaften Sommerabend, bei dem auch noch gegen Mitternacht Werte um 30 Grad erreicht werden. Allerdings schlaftauglich ist das jetzt allmählich nicht mehr. Eine weitere Tropennacht steht bevor, zumindest in den größeren Metropolen. Da gehen die Temperaturen bis zum frühen Morgen ohne eine Wolke am Himmel bei Werten um 23 bis 19 Grad nur langsam zurück. Und dann in den Donnerstag starten wir erneut mit einer großen Hitzewelle. Die verschärft sich noch einmal. Sonne satt vom Morgen bis zum Abend bei Höchstwerten von 35 bis 38, in der Kölner Bucht bis 39 Grad, Freitag Sonne vom Morgen bis zum Abend und dann wird im Rheinland an der 40 Grad Marke gekratzt.
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19: Ich bin Thomas Bleskin. Bundeskanzler Merz dringt auf eine Verabschiedung der geplanten Rentenreform noch in diesem Jahr. Im Bundestag warb er für eine zügige Umsetzung der Vorschläge einer Expertenkommission, die unter anderem eine schrittweise Anhebung des Renteneintrittsalters vorsehen. Merz verteidigte die Pläne erneut und wies Vorwürfe einer Rentenkürzung zurück. Deutschlands Handynetze sind besser geworden, aber mancherorts ist die Verbindung immer noch ziemlich mies. Über eine App sollen Nutzer jetzt genau diese Funklöcher melden. Unter dem Hashtag #CheckDeinNetz starten das Bundesdigitalministerium und die Bundesnetzagentur eine einwöchige Mitmachaktion.
20: Bundesdigitalminister Wildberger spricht vom großen Netztest. Und da ist jeder Handynutzer aufgerufen, mitzumachen. Denn aktuell gibt es immer noch Orte in Deutschland, an denen keines der großen Handynetze von Telekom, Vodafone und O2 standardmäßig funktioniert. Das sind immer noch gut 786 Quadratkilometer. Über die App Mobilfunkcheck sollen wir diese Woche melden, wo die Funklöcher sind. Das hilft den Anbietern und der Bundesnetzagentur einzustufen, wie die Situation vor Ort ist. Und sorgt am Ende dafür, dass die Netzabdeckung in Summe besser wird. Tanja Wagner, Nachrichtenredaktion.
19: In Frankreich ist eine erste Erkrankung im Zusammenhang mit dem Ebola-Ausbruch in der Demokratischen Republik Kongo nachgewiesen worden. Ein Arzt, der aus dem zentralafrikanischen Land zurückkehrte, sei positiv getestet worden, hieß es vom französischen Gesundheitsministerium.
21: Schon mehr als 1000 Menschen haben sich in der Demokratischen Republik Kongo mit Ebola infiziert und jetzt gibt es auch einen Fall in Frankreich. Allerdings war der Mann vorher für die Arbeit im Kongo und zwar genau dort, wo die Krankheit rumgeht. Sein Zustand ist stabil und auch wenn es für den Mann direkt ins Krankenhaus ging, schauen die Behörden in Frankreich jetzt, ob es Kontaktpersonen gibt, die dann 3 Wochen zu Hause in Quarantäne müssen. Ebola-Fieber kann lebensbedrohlich sein und wird durch Körperkontakt und auch Kontakt mit Körperflüssigkeiten übertragen. In Europa schätzen die Behörden das Ansteckungsrisiko aber als gering ein. Aus Paris, Rachel Sommer.
19: Nach dem Fund eines toten Säuglings in Renningen bei Stuttgart richtet sich der Verdacht nun gegen die Mutter des Kindes. Nach Angaben von Polizei und Staatsanwaltschaft gibt es bislang keine Hinweise auf die zunächst gemeldete Entführung. Stattdessen wird gegen die 32-Jährige wegen des Verdachts des Vortäuschens einer Straftat ermittelt.
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24: Auf geht's in die zweite Stunde unseres Feierabends am Mittwoch bei Radio 700. Am Mikrofon für Sie, Uwe Lorenz.

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1: Auch in der zweiten Stunde wieder viele Informationen und noch mehr Musik bei uns bei Radio 700. Jetzt übrigens gleich mit den Dave Clark Five, die Over and Over singen werden. Ein Oldie aus den 60ern. Böse Zungen haben diese Gruppe ja auch immer als die Ersatz-Beatles bezeichnet, denn die hatten eigentlich einen relativ hohen Stellenwert damals in England in dieser Zeit der britischen Invasion, wie man ja in Amerika sagte. British Invasion. Ja, meine Damen und Herren, jetzt zu den aktuellen Themen. Was machen wir in dieser Stunde? Wir haben außer den Eifler Euregio News natürlich wieder den Veranstaltungskalender im Programm. Und gleich schauen wir nach Blankenheim. Dort gibt es vor romantischer Kulisse das Sommer-Open-Air-Kino. Und da gibt es sogar eine Option. Man kann per Online-Abstimmung darüber entscheiden, welcher Film am Ende laufen soll.
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0: Immer Mitte August findet vor romantischer Kulisse das Sommer-Open-Air-Kino in Blankenheim statt. Doch es geht nicht nur einfach darum, draußen gemeinsam Filme zu schauen. Die Zuschauer haben auch die Qual der Wahl, welche Streifen an den beiden Abenden gezeigt werden sollen. In diesen Tagen fällt die Entscheidung per Online-Abstimmung. Heiko Fritz macht uns Lust aufs Kino.
1: Zwei Sommerabende kann in Blankenheim wieder unter freiem Himmel Kino-Feeling genossen werden. Im August ist es wieder soweit. Und auch in diesem Jahr wird nicht einfach ein Programm zusammengestellt. Die Organisatoren haben sich etwas Besonderes einfallen lassen und bieten für jeden Abend Filme zur Auswahl an. Bevor es also losgeht, dürfen Sie erst einmal entscheiden, welcher Film über die Leinwand flimmern wird. Janina Bresken, Organisatorin des Summer Open Air Kinos in Blankenheim.
2: Seit Jahren lassen wir unsere Besucher darüber abstimmen, welche Filme laufen, weil wir haben zwei Abende, die wir beim Sommerkino bespielen und wir können natürlich aussuchen, welche Filme uns gut gefallen, aber letztendlich ist es ja entscheidend, was die Zuschauer sehen möchten und deshalb lassen wir über die Filme im Vorfeld abstimmen.
1: 8 hochkarätige und aktuelle Filme sind dieses Jahr im Angebot. Internationale Blockbuster genauso wie Spitzenproduktionen aus Deutschland. Da fällt die Wahl schwer.
2: Unser Sommerkino findet am 21. und 22. August statt und für Freitag, den 21. August, stehen 4 Filme zur Auswahl. Ach, diese Lücke, diese entsetzliche Lücke, Der Teufel trägt Prada 2, Die Eltern und No Hit Wonder. Und für Samstag, den 22. August, können die Zuschauer wählen zwischen Das Kanu des Manitou, Extrawurst, Die progressiven Nostalgiker und Glenkill, ein Schafskrimi.
1: Wem das jetzt alles zu schnell gegangen ist, der findet die Filmübersicht auch noch einmal auf der Internetseite der Gemeinde Blankenheim.
2: Wer an der Abstimmung teilnehmen möchte, kann uns gerne bis zum 30.06. eine E-Mail schicken an touristinfo@blankenheim.de und mitteilen, welche Filme er gerne sehen möchte. Und unter allen Teilnehmenden verlosen wir auch 2 Tickets.
1: Die beiden Filme mit den meisten Stimmen gewinnen. Sie werden dann an den beiden Veranstaltungsabenden gezeigt. An jedem Abend wird es einen Streifen zu sehen geben. Und das Ambiente ist wie in jedem Sommer einzigartig.
2: Unser Open-Air-Sommerkino ist deswegen so besonders, weil es mitten im historischen Ortskern Blankenheims stattfindet. Also wir bauen die Leinwand im historischen Ambiente zwischen Fachwerkhäusern auf, mit wunderschönem Blick hoch auf die Grafenburg, die natürlich abends auch sehr schön beleuchtet ist. Und zur Einstimmung gibt es immer eine Stunde Live-Musik. Das heißt, es ist so ein Gesamterlebnis, was einfach einen schönen Sommerabend bringt.
1: Sie haben also in der Hand, welcher Film zu Ihrem Besuch gezeigt wird. Vielleicht stimmen Sie ja einfach mit ab und genießen auch einen Open-Air-Kinoabend vor romantischer Kulisse mitten in der Eifel.

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1: Dieser Sommer zeigt, was er kann, mit einem traumhaften Sommerabend, bei dem auch noch gegen Mitternacht Werte um 30 Grad erreicht werden. Allerdings schlaftauglich ist das jetzt allmählich nicht mehr. Eine weitere Tropennacht steht bevor, zumindest in den größeren Metropolen. Da gehen die Temperaturen bis zum frühen Morgen ohne eine Wolke am Himmel bei Werten um 23 bis 19 Grad nur langsam zurück. Und dann in den Donnerstag starten wir erneut mit einer großen Hitzewelle. Die verschärft sich noch einmal. Sonne satt vom Morgen bis zum Abend bei Höchstwerten von 35 bis 38, in der Kölner Bucht bis 39 Grad. Freitag Sonne vom Morgen bis zum Abend und dann wird im Rheinland an der 40 Grad Marke gekratzt.
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3: Ich bin Ina Pleier. Der Schulausschuss der Stadt Euskirchen hat sich gestern mit dem zunehmend schwierigen Zustand des Emil-Fischer-Gymnasiums befasst. Das Gebäude befindet sich in einem schlechten Zustand. Untersuchungen an dem rund 60 Jahre alten Schulbau haben bereits im vergangenen Jahr begonnen. Bislang kam ans Licht, dass es zahlreiche Schäden an der Betonfassade gibt. Dazu zählen neben Rissen und absplitterndem Beton auch freiliegende und verrostete Stahlträger. Experten gehen davon aus, dass sich eine Sanierung der Fassade technisch und wirtschaftlich kaum lohnen würde. Zudem gibt es Mängel bei Elektrotechnik und Brandmeldeanlage. Die Stadt hatte bereits im Vorfeld empfohlen, über eine vollständige Generalsanierung des gesamten Gebäudes nachzudenken. Damit soll eine mögliche Schließung wie derzeit beim Stadttheater wegen Baumängeln vermieden werden. Eine Entscheidung muss schließlich vom Stadtrat bestätigt werden. Aus dem NRW-Programm für Dorferneuerung fließen in diesem Jahr rund 1,1 Millionen Euro in den Kreis Euskirchen. 8 Projekte sollen die Dörfer attraktiver machen und das Ehrenamt stärken. Die größten Summen gehen mit 250.000 Euro nach Mechernich-Harzheim, um das Dorfgemeinschaftshaus sanieren zu können, und nach Schaven für den Neubau eines Dorftreffpunkts. 210.000 Euro bekommt die Gemeinde Blankenheim für den Bau einer Paddelanlage. Noch einmal 150.000 Euro fließen in den Ausbau des Gemeinschaftsraumes des SV Renania Bessenich. Gefördert werden auch ein Kleinspielfeld in Domesch sowie Dorfplätze und Gemeinschaftseinrichtungen in weiteren Dörfern. Für Klaus Fissem sind die Mittel eine gute Nachricht für die Region. Sie tragen dazu bei, das Miteinander in den Dörfern zu stärken und neue Begegnungsorte für Menschen vor Ort zu schaffen, heißt es in einer Mitteilung des CDU-Landtagsabgeordneten. Ein geplatzter LKW-Reifen hat gestern auf der B266 in Gemünd für eine zeitweilige Vollsperrung und Staus gesorgt. Der Reifen war geplatzt, hatte sich entzündet und ein Feuer ausgelöst. Wegen der Hitze und der hohen Temperaturen musste nach den Löscharbeiten zunächst überprüft werden, ob der Asphalt beschädigt wurde. Der Brand selbst konnte schnell gelöscht werden. Nach kurzer Zeit war die Fahrbahn wieder frei. Offenbar hatte ein Defekt zu dem Unglück geführt. Am Freitag ist wieder ein besonders beliebtes Hochzeitsdatum, der 26.06.26. Die Anmeldelisten in vielen Standesämtern sind lang. Die evangelische Kirche in Deutschland bietet aus diesem Anlass an vielen Orten die Möglichkeit, spontan in den Bund der Ehe einzutreten. Das Projekt Einfach heiraten bietet an diesem Tag einen kirchlichen Segen oder eine Hochzeit an. Dafür kann man mit seinem Partner einfach vorbeikommen. Auch gleichgeschlechtliche Paare werden getraut. In Hellenthal können in einem großen Raum bis zu 100 Gäste mit dabei sein. Zudem gibt es einen Raum in der Kirche für kleinere Feiern. In Euskirchen-Flamersheim kann am Wochenende geheiratet werden. Und das sogar am Sonntag. Zur Auswahl stehen dafür ein Oldtimer oder der Garten von Burg Flamersheim. 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

Bevor jetzt Robin Gibb zu Ton kommt, noch der kleine Hinweis auf unseren Veranstaltungskalender. Mein Kollege Lukas Blasius hat wieder die besten Tipps für Sie zusammengestellt. Events in unserem Sendegebiet heute am Mittwoch, dem 24. Juni.

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1: Ausgelassen den Sommer genießen kann man bei der Beachparty im alten Schwimmbad in Euskirchen. Los geht's um 16 Uhr. Heute startet der Sommer in Eupen. Das Programm umfasst zum Auftakt einen Abend voller Tanz und lateinamerikanischer Musik mit verschiedenen Tanzgruppen und sommerlichen Salsa-Rhythmen. Ab 18 Uhr auf der Bühne in der Eupener Klötzerbahn. Aus Anlass des Johannistages werden heute in der Aachener Annakirche im Rahmen eines musikalischen Gottesdienstes auch die Bach-Kantaten gespielt. Beginn ist um 18 Uhr. Rock mit der T.D. Lemon Band erklingt ab 19 Uhr Open Air auf Burg Frankenberg in Aachen. Das Aachener Kurorchester spielt wieder und sie bestimmen, was gespielt wird. Um 19.30 Uhr beim Wunschkonzert in den Aachener Parkterrassen. Bei einem Vortagsabend im Aachener Eckernkar gibt es ab 19.30 Uhr Tipps, wie der eigene spirituelle IQ erhöht werden kann. Auch heute wird das Musiktheaterstück Suor Angelica in der Citykirche St. Nikolaus in Aachen aufgeführt. Beginn ist hier um 20 Uhr. Auch im Aachener Grenzlandtheater wird wieder Theater gespielt. Aufgrund des großen Erfolges steht dort um 20 Uhr noch einmal Achtsam Morden durch bewusste Ernährung auf dem Spielplan. Neil Morse spielt Rock. Die Gitarren heulen ab 20 Uhr im Spirit of 66 in Verviers. Die Literaturkurse des Gymnasiums am Turmhof in Mechernich haben einen Theaterabend vorbereitet. Ab 18 Uhr sind zwei Inszenierungen zu sehen. Ein Sommernachtstraum und das selbstgeschriebene Stück Ist er schon da? Und über den sich rasch wandelnden Alltag nach der Wende in der DDR liest Christoph Hein aus seinem Buch Das Narrenschiff. Um 19 Uhr im Alten Dorfsaal in Röttgenrott, eine Veranstaltung des Literaturfestivals Lit Eifel. 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

Unsere zweite Stunde des Feierabends heute am Mittwoch neigt sich ihrem Ende entgegen. Das war erstmal bis hierher. Wir haben die dritte Stunde vor uns, die beginnt kurz vor 18 Uhr. Ich bin Uwe Lorenz und begrüße Sie dann gerne wieder nach den Weltnachrichten.

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14: Dieser Sommer zeigt, was er kann mit einem traumhaften Sommerabend, bei dem auch noch gegen Mitternacht Werte um 30 Grad erreicht werden. Allerdings schlaftauglich ist das jetzt allmählich nicht mehr. Eine weitere Tropennacht steht bevor, zumindest in den größeren Metropolen. Da gehen die Temperaturen bis zum frühen Morgen ohne eine Wolke am Himmel bei Werten um 23 bis 19 Grad nur langsam zurück. Und dann in den Donnerstag starten wir erneut mit einer großen Hitzewelle. Die verschärft sich noch einmal. Sonne satt vom Morgen bis zum Abend bei Höchstwerten von 35 bis 38, in der Kölner Bucht bis 39 Grad. Freitag Sonne vom Morgen bis zum Abend und dann wird im Rheinland an der 40 Grad Marke gekratzt.
15: Es ist 5 vor 6. 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
16: Ich bin Thomas Bliskin. Familienministerin Prien plädiert für eine gesetzliche Altersgrenze von 13 Jahren für die eigenständige Nutzung sozialer Medien wie TikTok, Instagram oder Snapchat. Prien bezog sich dabei auf die Empfehlung einer Expertenkommission.
17: Die sagt nämlich, statt eines Alleingangs einzelner Länder braucht es eine europäische Lösung. So sollen dann auch Plattformbetreiber mit in die Pflicht genommen werden, zum Beispiel durch einen verbindlichen Katalog sicherer und altersgerechter Voreinstellungen. An sich ist eine europäische Lösung auch denkbar, weil andere EU-Länder ja auch schon über dieses Thema debattieren. Allerdings sind die etwas strenger als Deutschland. In Spanien, Frankreich oder Griechenland beispielsweise steht eine Altersgrenze von 15 bis 16 Jahren im Raum. Fiona Reinhardt, Nachrichtenredaktion.
16: Deutschlands Handynetze sind besser geworden, aber mancherorts ist die Verbindung immer noch ziemlich schlecht. Über eine App sollen Nutzer jetzt genau diese Funklöcher melden. Unter dem Hashtag #CheckDeinNetz starten das Bundesdigitalministerium und die Bundesnetzagentur eine einwöchige Mitmachaktion.
18: Bundesdigitalminister Wildberger spricht vom großen Netztest. Und da ist jeder Handynutzer aufgerufen, mitzumachen. Denn aktuell gibt es immer noch Orte in Deutschland, an denen keines der großen Handynetze von Telekom, Vodafone und O2 standardmäßig funktioniert. Das sind immer noch gut 786 Quadratkilometer. Über die App Mobilfunkcheck sollen wir diese Woche melden, wo die Funklöcher sind. Das hilft den Anbietern und der Bundesnetzagentur einzustufen, wie die Situation vor Ort ist. Und sorgt am Ende dafür, dass die Netzabdeckung in Summe besser wird. Tanja Wagner, Nachrichtenredaktion.
16: Bundeskanzler Merz dringt auf eine Verabschiedung der geplanten Rentenreform noch in diesem Jahr. Im Bundestag warb er für eine zügige Umsetzung der Vorschläge einer Expertenkommission, die unter anderem eine schrittweise Anhebung des Renteneintrittsalters vorsehen. Merz verteidigte die Pläne erneut und wies Vorwürfe einer Rentenkürzung zurück. Nach dem Fund eines toten Säuglings in Renningen bei Stuttgart richtet sich der Verdacht nun gegen die Mutter des Kindes. Nach Angaben von Polizei und Staatsanwaltschaft gibt es bislang keine Hinweise auf die zunächst gemeldete Entführung. Stattdessen wird gegen die 32-Jährige wegen des Verdachts des Vortäuschens einer Straftat ermittelt.
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21: Hier beginnt sie, die dritte Stunde unseres Feierabends. Heute am Mittwoch bei Radio 700. Am Mikrofon weiterhin für Sie, Uwe Lorenz.

0: Ja, ein Sommerhit der 80er Jahre, genauer gesagt 1983, die Gruppe Rigiera mit Vamos a la Playa. Vielleicht können Sie sich daran noch erinnern. Das heißt übrigens nichts anderes als wie Lass uns an den Strand gehen. Das wäre jetzt auch bei diesen Temperaturen vielleicht eine sehr gute Idee. Weitere musikalische Eindrücke aus unserem Archiv werden Sie natürlich auch in dieser Stunde wieder hören. Schlager und Oldies in der richtigen Mischung. Dann haben wir auch wieder Energietipps für Sie. Wir gucken in die Region, was gibt es Neues und wie verhält man sich bei großer Hitze? All das Themen in der dritten Stunde unseres Feierabends am Mittwoch.
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1: Heute wollen wir uns mal über eine leckere kleine Knolle unterhalten. Die Rede ist vom Sellerie. Mit ihm kann man jede Menge anstellen. Als Gemüsebeilage oder sogar als Hauptgericht. Und in Salaten, Suppen und Soßen macht er eine Menge her. Und gesund ist er außerdem noch. Eine Hörerin aus St. Vith möchte nun wissen, ob er auch in rauen Lagen wächst. Aus Sicht von Gärtnermeister Karl-Josef Schmitz ist der Standort kein großes Problem, denn Sellerie ist genügsam. Auf ein paar Voraussetzungen sollte aber immer geachtet werden.
2: Wichtig allerdings ist hier der nährstoffreiche Boden und die Pflanze braucht ausreichend Feuchtigkeit und einen vielleicht etwas geschützten Standort.
1: Zunächst sollte geklärt werden, welche Art von Sellerie gepflanzt werden soll. Grundsätzlich wird zwischen zwei verschiedenen Sorten unterteilt.
2: Man unterscheidet Knollensellerie. Diese bildet große Knollen aus, klassisch für Suppengrün, Pürees und auch für die Lagerung, also super zu verwenden, also relativ unproblematisch. Die Staudensellerie, die weitere Sellerieart, bildet knackige Stiele. Diese werden halt frisch für Salat und auch zum Kochen verwendet.
1: Gerade in rauen Lagen ist es mit dem Kultivieren von Knollensellerie einfacher. Es geht aber beides. Nun kommt es vor allem auf die richtige Pflege an.
2: Sellerie braucht einen sonnigen bis halbschattigen Standort. Wie gesagt, der Boden muss humusreich sein, gleichmäßig feucht. Die Sellerie ist ein stark Zehrer, das heißt, er benötigt viele Nährstoffe für die Entwicklung der Knolle. Man kann also auch hier biologisch Dünger verwenden, um das Ganze halt etwas zu unterstützen. Den Boden dürfen Sie auch mit einem Mulch ein bisschen abdecken, dass er besser die Feuchtigkeit hält. Der Abstand der Selleriepflanzen beim Pflanzen beträgt so circa 40 cm. Knollensellerie sollte nicht zu tief eingepflanzt werden, sonst ist die Entwicklung der Knolle eher etwas schlechter. Wichtig ist halt regelmäßig gießen, ab und zu mal düngen.
1: Die Aufzucht von Jungpflanzen ist bei Sellerie manchmal etwas mühsam. Wer Verluste beim Aussäen vermeiden möchte, kann direkt Jungpflanzen in der Gärtnerei kaufen. Die sind meist relativ günstig. Nun will unsere Hörerin noch wissen, wie viele Selleriepflanzen benötigt werden, wenn es in der Familie 5 Mitesser gibt.
2: Ich empfehle so zwischen 10 und 15 Knollen Selleriepflanzen. Das sollte also für Sie immer reichen, hauptsächlich für Suppen. Falls Sie doch Staudensellerie pflanzen möchten, würden also 6 bis 10 Pflanzen hier ausreichen.
1: Aus Sellerie lassen sich viele leckere Gerichte zaubern und er riecht auch herrlich gut. Ich habe gerade richtig Appetit bekommen und während Sie auspflanzen, lege ich schon mal mit dem Kochen los. Bei mir gibt's eine schöne Suppe.
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1: Wo die Waschmaschine steht, ist meist der Trockner nicht weit. Der Wäschetrockner hat in vielen deutschen Haushalten Einzug gefunden. Es ist jedoch die teuerste Art, Wäsche zu trocknen. Schon die Trocknung einer einzelnen Jeans kostet ca. 45 Cent an Strom. Wenn ein Vier-Personen-Haushalt regelmäßig, also 3 bis 4 Mal die Woche, den Trockner nutzt, können im Jahr nur für das Trocknen von Wäsche Stromkosten von bis zu 250 Euro entstehen. Im Vergleich benötigt man für die Trocknung an der Luft lediglich Geduld und etwas Leine. Also, meine Lieben, nehmt die Wäsche an die Leine, dann laufen euch die Kosten nicht weg.
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0: in den Donnerstag starten wir erneut mit einer großen Hitzewelle. Die verschärft sich noch einmal. Sonne satt vom Morgen bis zum Abend bei Höchstwerten von 35 bis 38, in der Kölner Bucht bis 39 Grad. Freitag Sonne vom Morgen bis zum Abend und dann wird im Rheinland an der 40-Grad-Marke gekratzt.
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2: Ich bin Ina Pleier. Der Schulausschuss der Stadt Euskirchen hat sich gestern mit dem zunehmend schwierigen Zustand des Emil-Fischer-Gymnasiums befasst. Das Gebäude befindet sich in einem schlechten Zustand. Untersuchungen an dem rund 60 Jahre alten Schulbau haben bereits im vergangenen Jahr begonnen. Bislang kam ans Licht, dass es zahlreiche Schäden an der Betonfassade gibt. Dazu zählen neben Rissen und absplitterndem Beton auch freiliegende und verrostete Stahlträger. Experten gehen davon aus, dass sich eine Sanierung der Fassade technisch und wirtschaftlich kaum lohnen würde. Zudem gibt es Mängel bei Elektrotechnik und Brandmeldeanlage. Die Stadt hatte bereits im Vorfeld empfohlen, über eine vollständige Generalsanierung des gesamten Gebäudes nachzudenken. Damit soll eine mögliche Schließung wie derzeit beim Stadttheater wegen Baumängeln vermieden werden. Eine Entscheidung muss schließlich vom Stadtrat bestätigt werden. Aus dem NRW-Programm für Dorferneuerung fließen in diesem Jahr rund 1,1 Millionen Euro in den Kreis Euskirchen. 8 Projekte sollen die Dörfer attraktiver machen und das Ehrenamt stärken. Die größten Summen gehen mit 250.000 Euro nach Mechernich-Harzheim, um das Dorfgemeinschaftshaus sanieren zu können, und nach Schaven für den Neubau eines Dorftreffpunkts. 210.000 Euro bekommt die Gemeinde Blankenheim für den Bau einer Paddelanlage. Noch einmal 150.000 Euro fließen in den Ausbau des Gemeinschaftsraumes des SV Rhenania Bessenich. Gefördert werden auch ein Kleinspielfeld in Domesch sowie Dorfplätze und Gemeinschaftseinrichtungen in weiteren Dörfern. Für Klaus Fissem sind die Mittel eine gute Nachricht für die Region. Sie tragen dazu bei, das Miteinander in den Dörfern zu stärken und neue Begegnungsorte für Menschen vor Ort zu schaffen, heißt es in einer Mitteilung des CDU-Landtagsabgeordneten. Ein geplatzter LKW-Reifen hat gestern auf der B266 in Gemünd für eine zeitweilige Vollsperrung und Staus gesorgt. Der Reifen war geplatzt, hatte sich entzündet und ein Feuer ausgelöst. Wegen der Hitze und der hohen Temperaturen musste nach den Löscharbeiten zunächst überprüft werden, ob der Asphalt beschädigt wurde. Der Brand selbst konnte schnell gelöscht werden. Nach kurzer Zeit war die Fahrbahn wieder frei. Offenbar hatte ein Defekt zu dem Unglück geführt. Am Freitag ist wieder ein besonders beliebtes Hochzeitsdatum, der 26.06.26. Die Anmeldelisten in vielen Standesämtern sind lang. Die evangelische Kirche in Deutschland bietet aus diesem Anlass an vielen Orten die Möglichkeit, spontan in den Bund der Ehe einzutreten. Das Projekt Einfach heiraten bietet an diesem Tag einen kirchlichen Segen oder eine Hochzeit an. Dafür kann man mit seinem Partner einfach vorbeikommen. Auch gleichgeschlechtliche Paare werden getraut. In Hellenthal können in einem großen Raum bis zu 100 Gäste mit dabei sein. Zudem gibt es einen Raum in der Kirche für kleinere Feiern. In Euskirchen-Flamersheim kann am Wochenende geheiratet werden. Und das sogar am Sonntag. Zur Auswahl stehen dafür ein Oldtimer oder der Garten von Burg Flamersheim. 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

Der große Neil Diamond war das mit Desiree und der nächste Interpret, der steht ihm eigentlich in nichts nach. Die können sich ein bisschen das Wasser reichen, denn auch er ist ein erfolgreicher Songwriter und Plattenproduzent, der in New York geborene Matthew Wilder. Und der hatte 1983 einen riesen internationalen Hit mit Break My Stride und den Titel hören wir auch gleich. Das Lied wurde ein großer Erfolg und erreichte unter anderem Platz 4 in Großbritannien, Platz 7 in Deutschland, Platz 8 in Österreich und Platz 22 in der Schweiz. Und Nummer 5 war er in den USA, Matthew Wilder.

Das war ja unser Feierabend am Mittwoch hier bei Radio 700. Mein Name ist Uwe Lorenz und ich würde mich freuen, wenn wir uns morgen an dieser Stelle ab 16 Uhr dann wiederhören werden am Donnerstag zum nächsten Feierabend, der dann ansteht. Jetzt steht erstmal Dolce Vita an. Ab 19 Uhr gibt es die Wiederholung des Star Talks mit meinem Kollegen Jochen Speth. Die Gäste vom vergangenen Samstag waren Andrea Sawatzki und Hans-Joachim Heist und da hören wir jetzt gerne nochmal rein. Dazu wünsche ich Ihnen viel Spaß und ja, wir hören uns morgen wieder. Bis dann.

Zeus und Osiris, Krishna und Quetzalcoatl sind als mächtige Götter aus vier verschiedenen Kontinenten bekannt. Trotz der gewaltigen räumlichen Entfernung voneinander haben sie doch alle eine entscheidende Eigenschaft gemeinsam. Die Menschen meinten, sie müssten sie mit regelmäßigen Opfergaben milde stimmen. Und dennoch konnten sie sich ihrer Gnade nie ganz sicher sein. Ganz anders dagegen der christliche Gott. Er sitzt nicht stumm und unnahbar in seinem Himmel und wartet darauf, bis seine Anhänger unterwürfig mit Geschenken nahen. Was könnten sie ihm denn auch geben, ihm, von dem alles Gute und Vollkommene kommt? Nein, nichts und niemand auf Erden genügt Gottes allerhöchsten Ansprüchen. Trotzdem straft er die Menschen nicht mit Verachtung und Verderben, sondern er wird selber ein schwacher, sterblicher Mensch. So begibt er sich auf die Suche nach denen, die ihm doch längst gehören, aber so gar nichts von ihm wissen wollen, nach seinen Geschöpfen in aller Welt, nach ihnen und nach mir, um uns die kostbarste Gabe zu schenken, die er zu vergeben hat, Leben ohne Ende, in Unschuld und Freude, damit wir nicht für immer verlorene Menschen bleiben müssen. Der Menschensohn ist gekommen, zu suchen und selig zu machen, was verloren ist. Nachzulesen im Lukasevangelium, Kapitel 19, Vers 10. Das waren Gedanken zu diesem Wochenspruch für den dritten Sonntag nach Trinitatis, verfasst von Angelika Gräser, produziert von Petra Schmid.

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0: Danke für die CD mit dem Lied des Jugendchors Tarmstedt.
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29: Dieser Sommer zeigt, was er kann mit einem traumhaften Sommerabend, bei dem auch noch gegen Mitternacht Werte um 30 Grad erreicht werden. Allerdings schlaftauglich ist das jetzt allmählich nicht mehr. Eine weitere Tropennacht steht bevor, zumindest in den größeren Metropolen. Da gehen die Temperaturen bis zum frühen Morgen ohne eine Wolke am Himmel bei Werten um 23 bis 19 Grad nur langsam zurück. Und dann in den Donnerstag starten wir erneut mit einer großen Hitzewelle. Die verschärft sich noch einmal. Sonne satt vom Morgen bis zum Abend bei Höchstwerten von 35 bis 38, in der Kölner Bucht bis 39 Grad. Freitag Sonne vom Morgen bis zum Abend und dann wird im Rheinland an der 40 Grad Marke gekratzt.
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30: Ich bin Thomas Bleskin. Bundesfamilienministerin Prien will in Deutschland ein Social-Media-Verbot für Kinder einführen, allerdings nur bis zum Alter von 13 Jahren und mit Ausnahmen etwa für Messenger-Dienste. Prien bezieht sich hierbei auf die Empfehlung einer Expertenkommission.
0: Kinder stoßen im Netz auf viele Gefahren, heißt es von der Expertenkommission, darunter Pornos, Mobbing oder Cybergrooming. Hinzu kommen die besorgniserregenden Nutzungszeiten. Etwa 1 Million Jugendliche würden digitale Medien auf problematische Weise nutzen. Um sie besser zu schützen, schlägt die Kommission härtere Regeln für Plattformen vor, sowie Handyverbote an Schulen und eine gesetzliche Altersgrenze. Die wird gerade auch in vielen anderen EU-Ländern diskutiert, teilweise mit noch strengeren Ansätzen. Auf EU-Ebene gibt es eine eigene Expertengruppe, die im Juli ihre Vorschläge vorlegen soll. Fiona Reinhardt, Nachrichtenredaktion.
1: Das Bundesamt für Sicherheit in der Informationstechnik warnt vor einer wachsenden Bedrohung durch KI-gestützte Cyberangriffe. BSI-Präsidentin Plattner sprach von einer neuen Phase der Cybersicherheit und erwartet in den kommenden Jahren eine deutlich angespanntere Lage. Sicherheitsbehörden sehen digitale Attacken bereits heute als Ausdruck geopolitischer Spannungen. In Frankreich ist eine erste Erkrankung im Zusammenhang mit dem Ebola-Ausbruch in der Demokratischen Republik Kongo nachgewiesen worden. Ein Arzt, der aus dem afrikanischen Land zurückkehrte, sei positiv getestet worden, hieß es vom französischen Gesundheitsministerium.
2: Schon mehr als 1000 Menschen haben sich in der Demokratischen Republik Kongo mit Ebola infiziert und jetzt gibt es auch einen Fall in Frankreich. Allerdings war der Mann vorher für die Arbeit im Kongo und zwar genau dort, wo die Krankheit rumgeht. Sein Zustand ist stabil und auch wenn es für den Mann direkt ins Krankenhaus ging, schauen die Behörden in Frankreich jetzt, ob es Kontaktpersonen gibt, die dann 3 Wochen zu Hause in Quarantäne müssen. Ebola-Fieber kann lebensbedrohlich sein und wird durch Körperkontakt und auch Kontakt mit Körperflüssigkeiten übertragen. In Europa schätzen die Behörden das Ansteckungsrisiko aber als gering ein. Aus Paris, Rachel Sommer.
1: Bundeskanzler Merz dringt auf eine Verabschiedung der geplanten Rentenreform noch in diesem Jahr. Im Bundestag warb er für eine zügige Umsetzung der Vorschläge einer Expertenkommission, die unter anderem eine schrittweise Anhebung des Renteneintrittsalters vorsehen. Merz verteidigte die Pläne erneut und wies Vorwürfe einer Rentenkürzung zurück.
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Jede Menge los ist auch in unserer aktuellen Ausgabe von Deutsche Vita. Heute haben wir gleich zwei Schauspieler bei uns in der Sendung. In der nächsten Stunde, da begrüßen wir eine Frau, die seit mehr als 30 Jahren regelmäßig für große Erfolge im Fernsehen sorgt. Sie war bei großen Filmen mit dabei, aber auch bei jede Menge Serienproduktionen, unter anderem in der Hauptrolle bei Familie Bundschuh. Und jetzt spielt sie in einer richtig lustigen Komödie im ZDF-Sommerprogramm. Und genau dort bleiben wir auch in der ersten Stunde, denn unser Gast gleich in Stunde 1, der ist Ihnen allen als Satiriker und als Deutschlands wohl bekanntester Wutbürger ein fester Begriff. Er spielt nämlich den Gernot Hassknecht, inzwischen nicht mehr nur in der Heute-Show. Daneben ist aber auch ein erfahrener Bühnen- und vor allem auch Film- und Fernsehschauspieler. Derzeit ist er auch in Darmstadt am Theater aktiv, aber demnächst, da kann man ihn auch in einer ganz tollen Komödie im ZDF sehen. Dazu gleich mehr mit Hans-Joachim Heist.

0: Heute steht bei uns die Schauspielkunst im Mittelpunkt von Dolce Vita und da begrüße ich zunächst am Telefon einen Interviewpartner, den kennen Sie alle vor allem in seiner Rolle als Satiriker. Er ist der wahrscheinlich spitzzüngigste seiner Zunft derzeit in ganz Deutschland. Er spielt nämlich den Gernot Hassknecht und schaut der Öffentlichkeit so richtig auf den Mund und das nicht nur sehr erfolgreich in der Heute-Show. Schon seit 4 Jahrzehnten steht er fürs Fernsehen immer wieder vor der Kamera und auch für den Film. Eine seiner ersten großen Rollen war bei Diese Drombuschs Anfang der 80er Jahre im ZDF und das verrät auch ein bisschen, dass er in Südhessen zu Hause ist. Viele weitere Rollen hat er gespielt, demnächst ist er in der Komödie Die Abräumer zu sehen und jetzt ist er bei mir am Telefon. Ich freue mich sehr, dass ich ihn endlich bei uns in der Sendung begrüßen kann und sage Hallo und herzlich willkommen, Hans-Joachim Heist.
1: Ich freue mich.
0: Ich freue mich auch, dass Sie da sind. Herr Heist, mal ganz unter uns gesprochen, dieser Film, in dem Sie mitspielen werden, das ist eine wirklich turbulente Komödie. Ohne zu viel zu verraten, was können Sie uns zum Inhalt dieser Komödie erzählen?
1: Ja, das geht um eine Familie. Die Hauptrolle spielt Caro. Bettina Lamprecht spielt diese Hauptrolle, die früher im Film als Mädchen viele, viele Preise abgeräumt hat im Bowling. Ihre Eltern haben eine Bowlingbahn, ihr Eigentum und irgendwann hat sie verloren. Dann hat sie keine Bowlingkugel mehr an, keinen Bowlingball. Oh, das muss man ja unterscheiden. Also der Kugel ist es beim Kegeln und beim Bowlen ist es der Ball.
0: Genau.
1: Nicht mehr angerührt. Und führt seit dem Tod ihres Vaters diese Bowlingbahn und die soll jetzt abgerissen werden. Das heißt, die ist verkauft und soll verkauft werden. Und da will ein Investor ein Casino drauf bauen. Also muss jetzt diese Bowlingbahn gerettet werden, dieses Bowlingcenter. Und Freddy, das ist meine Rolle, dieser Freddy spielt seit Jahrzehnten dort. Ole hat Caro schon als Kind gekannt, hat ihren Aufstieg als Turnierspielerin auch miterlebt, hat mit seiner Frau früher immer auf Bahn 5 gespielt, immer auf Bahn 5, seit Jahrzehnten auf Bahn 5. Seine Frau ist gestorben vor 15 Jahren und diese Tradition hält er bei. Er will auf Bahn 5 jede Woche spielen und wenn diese Bowlingbahn abgerissen wird, und dann ist das für ihn sehr, sehr tragisch, sehr schlimm. Er kann dann nicht mehr auf Bowling. Deshalb entschließt er sich, ihr zu helfen und ins Team reinzugehen, damit er auch weiterhin, also er mag Caro sehr und es ist natürlich auch ein bisschen Eigennutz. Er will die Bowlingbahn retten, damit er auch weiterhin auf Bahn 5 spielen kann.
0: Okay, mehr wollen wir gar nicht verraten, denn ab diesem Moment wird es dann richtig turbulent. Was hat Ihnen an dieser Rolle, als Sie das Drehbuch gelesen haben, richtig gut gefallen?
1: Diese Rolle hat, das Bowling hat mich interessiert. Ich habe ja schon vor Jahrzehnten auf das letzte Mal Bowling gespielt, als junger Mann zwischen 20 und 30, mit vielen Freunden. Das war immer eine große Gaudi. Und das hat mich dann doch interessiert, nochmal diese Sportart näher kennenzulernen, dieses Bowling. Wir haben auch von der Produktion aller Hauptdarsteller ein Training bekommen. Das heißt also, wir durften da 2 oder 3 Tage trainieren mit dem Trainer zusammen, wie richtiges Turnierbowlen stattfindet. Das fand ich großartig, das hat mich gereizt und es hat mich gereizt, dass es eine Figur ist, die, was uns Älteren eigentlich allen nicht abhanden gekommen ist, das will ich so nicht sagen, sondern uns allen zu eigen ist, dass wir an Traditionen festhalten. Das hat mir an dieser Figur auch sehr gut gefallen, dass er Traditionen hat und dass so seine Rituale hat, die wir uns im Laufe unseres Lebens aneignen und diese Rituale auch leben.
0: Ansonsten lässt ja Hans-Joachim Heist bei der Heute-Show keinen Kegel stehen. Jetzt räumt er auch ab im Sommerkomödienfilm Die Abräumer. Zu sehen demnächst im ZDF. Wir sprechen gleich weiter mit ihm. Heute in Dolce Vita, dem Star Talk der Woche, hier bei Radio 700.

0: Der Star-Talk der Woche in dieser Stunde bei Dolce Vita mit Hans-Joachim Heist. Sie kennen ihn alle aus ganz vielen Film- und Fernsehrollen, natürlich auch als Gernot Hassknecht aus der Heute-Show. Darüber werden wir aber nur ein bisschen sprechen, denn wir haben gerade über seine aktuelle Rolle in Die Abräumer, einer neuen Komödie im ZDF gesprochen, die demnächst an den Start gehen wird im Sommerferienprogramm. Herr Heist, was muss eine Rolle haben, damit Sie sagen, das ist so wirklich etwas, das finde ich richtig gut, damit, wenn das Drehbuch bei Ihnen ankommt, Sie auch sagen, das ist meine Rolle, mit der kann ich mich identifizieren. Muss das immer was Besonderes sein?
1: Was Besonderes muss sie nicht unbedingt haben. Wenn sie was Besonderes hat, ist es natürlich großartig. Sie muss auch das ist ja auch eine Komödie, dieser Film, Die Abräumer. Es muss Witz haben. Die Rolle muss Witz haben. Das, denke ich, ist für mich auch ein Kriterium, wo ich sage, jawohl, die Rolle nehme ich an.
0: Witz darf bei Ihnen nicht zu kurz kommen, auch dann, wenn Sie als Gernot Hassknecht den Deutschen als Satiriker so richtig auf den Mund schauen und den Finger in die Wunde legen. Das kommt bei vielen gut an, aber wir wissen alle, vor allem im Netz, in den sozialen Netzwerken, die sind inzwischen von Hass und von Missgunst geprägt. Und interessant ist, dass sehr viele, die gerne austeilen, gar nicht gut einstecken können. Das haben Sie zuletzt immer wieder angeprangert. Ich kenne das auch, wenn man irgendetwas sagt, obwohl die anderen da

0: Karneval, dann sprechen ganz viele davon, oder wenn man sich als Indianer verkleidet, das geht ja gar nicht mehr.
1: Böses Wort, ja.
0: Dann ist das kulturelle Aneignung. Also dann sind die in Norddeutschland, wenn sie ein Oktoberfest feiern und Lederhosen anziehen, ist das auch kulturelle Aneignung. Oder wenn ich eine fremde Sprache spreche, dann ist das für mich auch kulturelle Aneignung. Also man soll es nicht übertreiben.
1: Ja, Herr Heist, vielleicht liegt das aber auch daran, dass wenn Norddeutsche im Oktober als Cowboys Oktoberfest in München feiern, dann sind das vielleicht gar keine Cowboys, sondern ein Indianer. Aber vielleicht sollten wir es auch einfach an dieser Stelle damit belassen. Sie schlüpfen auch gerne in Rollen und das nicht nur vor der Film- oder vor der Fernsehkamera, sondern auch seit jeher auf der Theaterbühne. Und das am liebsten in Ihrer Heimat. Und da stehen Sie gerade auf der Bühne, nämlich in Darmstadt, mit einer echten Volksposse, einer meiner liebsten Mundartkomödie in hessischem Dialekt, beim Datterich.
0: Ich spiele im Moment eine wunderbare Rolle in Darmstadt am Staatstheater. Das ist eine Dialektrolle, Mundartrolle. Datterich, das ist eine sehr, sehr schöne Rolle. Und dann bereite ich mich jetzt vor, da beginnen dann nach den Sommerferien beginnen die Proben in Berlin. Da spiele ich ab Januar in Berlin am Schlossparktheater. Das ist das Theater von Dieter Hallervorden. Da spiele ich dann ein Personenstück, die Sternstunde des Josef Bieder. Das ist ein Stück über einen Theaterrevisiteur, da freue ich mich sehr drauf.
1: Das glaube ich. Und wir haben uns verabredet schon vor der Sendung. Ich komme zum Datterich nach Darmstadt, das habe ich versprochen. Und ich weiß, wir müssen gleich schon wieder aufhören, denn Sie haben es eilig, müssen zum nächsten Termin. Aber Sie haben gerade das Schlossparktheater in Berlin angesprochen. Das kennen alle, weil es irgendwann von Dieter Hallervorden übernommen wurde und er jetzt dort die Intendanz führt. Das ist ja wahrscheinlich auch für Sie immer noch ein ganz besonderer Moment, vermute ich zumindest mal, wenn man vom Altmeister angerufen und angesprochen wird. Ich vermute mal, da sagt man nicht nein, oder?
0: Ja, natürlich. Natürlich, wir kennen uns ja schon eine Weile. Also das finde ich auch. Ich finde es auch immer sehr, sehr interessant, mit ihm zu plaudern.
1: Das glaube ich gerne und demnächst sind Sie dort in Berlin auf der Bühne. Für heute war es das schon wieder, aber wir haben versprochen, wir reden nochmal weiter, wenn bei Ihnen ein bisschen mehr Zeit und Luft ist. Wünschen jetzt ganz viel Erfolg bei weiteren Aufführungen vom Datterich und natürlich mit den Abräumern. Vielleicht laden Sie selbst nochmal die Hörer zum Zuschauen ein.
0: Liebe Zuhörer und Ihnen, so sagt man ja heute, ja, es ist ein großartiger ZDF-Film, es ist eine ZDF-Komödie im Grunde genommen. Die Abräumer, es geht um Bowling und Sie werden bei diesem Film sehr, sehr viel Spaß haben. Es hat Elemente, nachdenkliche Elemente und es hat auch ein paar sehr emotionale Elemente, aber dieser Film hat Witz, nicht versäumen im ZDF. Die Abräume demnächst.
1: Wir schalten ein und wir freuen uns, wenn Sie dort zu sehen sein werden und wünschen für alles, was demnächst ansteht, weiterhin viel Erfolg und ich sage danke für das Gespräch.
0: Ich bedanke mich auch bei Ihnen und grüßen Sie Ihre Hörer.
1: Machen wir gerne. Hans-Joachim Heist war das heute bei Deutsche Vita und demnächst bei Die Abräumer im ZDF.

0: Deutsche Vita hier bei Radio 700 und die Sommerhitze hat uns derzeit fest im Griff. Man sollte aber nicht übermütig werden, denn Hitze kann schnell zu einer gesundheitlichen Gefahr werden. Aus diesem Grund haben wir zusammen mit Experten und dem Kreis Euskirchen 8 goldene Regeln zum richtigen Verhalten bei großer Hitze zusammengestellt. Und hier kommt die nächste von meiner Kollegin Julia Braun.
1: Und hier eine wichtige Mitteilung des Kreises Euskirchen. 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Auch hohe Ozonbelastung kann sich negativ auf unser Wohlbefinden auswirken. Beachten Sie deshalb unsere 8 goldenen Regeln, um cool und fit durch die heißen Tage zu kommen.
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Die erste Stunde Dolce Vita neigt sich schon wieder dem Ende entgegen. Bei uns gibt's gleich eine kurze Pause für Werbung, Wetter und die Weltnachrichten. Und dann kommen wir zu einer Schauspielerin, die Sie alle kennen. Unzählige Rollen als Krimikommissarin in großen Filmproduktionen, aber auch in Serien hat sie gespielt. Sie ist eine der ganz, ganz Großen in der Serie Familie Bundschuh. Und sie wird in diesem Sommer in einer wirklich skurrilen Komödie zu sehen sein. Darüber sprechen wir mit Andrea Sawatzki in der nächsten Stunde von Dolce Vita.

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10: Dieser Sommer zeigt, was er kann, mit einem traumhaften Sommerabend, bei dem auch noch gegen Mitternacht Werte um 30 Grad erreicht werden. Allerdings schlaftauglich ist das jetzt allmählich nicht mehr. Eine weitere Tropennacht steht bevor, zumindest in den größeren Metropolen. Da gehen die Temperaturen bis zum frühen Morgen ohne eine Wolke am Himmel bei Werten um 23 bis 19 Grad nur langsam zurück. Und dann in den Donnerstag starten wir erneut mit einer großen Hitzewelle. Die verschärft sich noch einmal. Sonne satt vom Morgen bis zum Abend bei Höchstwerten von 35 bis 38, in der Kölner Bucht bis 39 Grad. Freitag Sonne vom Morgen bis zum Abend und dann wird im Rheinland an der 40 Grad Marke gekratzt.
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11: Ich bin Thomas Bleskin. Familienministerin Prien plädiert für eine gesetzliche Altersgrenze von 13 Jahren für die eigenständige Nutzung sozialer Medien wie TikTok, Instagram oder Snapchat. Prien bezog sich dabei auf eine Empfehlung der Expertenkommission Kinder- und Jugendschutz in der digitalen Welt.
12: Die gesetzliche Altersgrenze von 13 Jahren ist allerdings nur ein Vorschlag der Expertenkommission. Alternativ wurde darüber diskutiert, über den EU Digital Services Act bestimmte Dienste oder einzelne Funktionen für bestimmte Altersgruppen zu beschränken. Worin sich die Kommission aber einig ist, das Thema muss auf europäischer Ebene geregelt werden. Und am Ende müssten besonders auch die Plattformbetreiber in die Pflicht genommen werden. Kinder und Jugendliche einfach aus der digitalen Welt auszusperren, sei kein Schutz. Fiona Reinhardt, Nachrichtenredaktion.
11: Deutschlands Handynetze sind besser geworden, aber mancherorts ist die Verbindung immer noch ziemlich schlecht. Über eine App sollen Nutzer jetzt genau diese Funklöcher melden. Unter dem Hashtag Check dein Netz starten das Bundesdigitalministerium und die Bundesnetzagentur eine einwöchige Mitmachaktion.
13: Bundesdigitalminister Wildberger spricht vom großen Netztest. Und da ist jeder Handynutzer aufgerufen, mitzumachen. Denn aktuell gibt es immer noch Orte in Deutschland, an denen keines der großen Handynetze von Telekom, Vodafone und O2 standardmäßig funktioniert. Das sind immer noch gut 786 Quadratkilometer. Über die App Mobilfunkcheck sollen wir diese Woche melden, wo die Funklöcher sind. Das hilft den Anbietern und der Bundesnetzagentur einzustufen, wie die Situation vor Ort ist. Und sorgt am Ende dafür, dass die Netzabdeckung in Summe besser wird. Tanja Wagner, Nachrichtenredaktion.
14: Bundeskanzler Merz dringt auf eine Verabschiedung der geplanten Rentenreform noch in diesem Jahr. Im Bundestag warb er für eine zügige Umsetzung der Vorschläge einer Expertenkommission, die unter anderem eine schrittweise Anhebung des Renteneintrittsalters vorsehen. Merz verteidigte die Pläne erneut und wies Vorwürfe einer Rentenkürzung zurück. Nach dem Fund eines toten Säuglings in Renningen bei Stuttgart richtet sich der Verdacht nun gegen die Mutter des Kindes. Nach Angaben von Polizei und Staatsanwaltschaft gibt es bislang keine Hinweise auf die zunächst gemeldete Entführung. Stattdessen wird gegen die 32-Jährige wegen des Verdachts des Vortäuschens einer Straftat ermittelt.
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10: 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Wir genießen es auch in der zweiten Stunde. Heute im Star Talk der Woche ist Andrea Sawatzki. Am Mikrofon begleitet sie Jochen Speth.
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0: Deutsche Vita, der Star Talk der Woche. Heute mit einer Frau, die mehr als 200 Rollen in großen Film- und Fernsehproduktionen gespielt hat. Einige davon sind Serienrollen, das heißt, da gab es ganz viele Folgen und es kommen immer weitere Produktionen hinzu. Ihr Drehplan ist so voll, dass man sich immer wieder wundert, dass sie überhaupt noch Zeit für etwas anderes findet. Aber tatsächlich ist sie auch noch Theaterschauspielerin. Sie ist mit Lesungen auf Tour und sie engagiert sich für Tiere in Not. Und jetzt ist sie in einer ganz tollen Komödie zu sehen. Viele gute Gründe, mit ihr zu sprechen. Lange haben wir angefragt, jetzt hat sie ja gesagt und ich freue mich sehr, dass sie am Telefon ist. Hallo und herzlich willkommen, Andrea Sawatzki.
1: Vielen Dank, ich freue mich auch sehr.
0: Ja, wir müssen ein wenig sprechen und bevor wir über die aktuelle Rolle sprechen, müssen wir ein bisschen über ihren wirklich vollen Drehplan sprechen. Ich habe gesehen, was da noch alles ansteht. Wir hatten im Vorgespräch darüber gesprochen, was schon alles in diesem Jahr gedreht worden ist. Das klingt so, als hätten sie eigentlich kaum mehr Zeit, um noch irgendetwas anderes zu tun. Trotzdem sind sie auch noch für ganz viele andere Projekte unterwegs. Wie schafft man das eigentlich und bleibt da noch genug Zeit für Andrea Sawatzki selbst?
1: Also ich versuche schon für mich Zeit noch zu lassen. Vor allen Dingen gelingt mir das natürlich sehr gut, weil wir ja drei wundervolle Hunde haben. Mhm. Jetzt, nachdem die Kinder aus dem Haus sind, ist also das Haus wieder voll mit Hunden und die brauchen ja auch einige. Die brauchen ja Erziehung und viel Liebe und das ist so quasi mein Hobby, meine Hunde. Und dafür versuche ich so viel Zeit nebenher wie möglich übrig zu lassen. Das ist meine große Freude neben der Arbeit, wobei die Arbeit ja auch eigentlich für mich nur Spaß ist. Also, ne? Ich mache es einfach total gerne.
0: Genau, klingt nach doppelter Freude. Und jeder, der einen Hund zu Hause hat, der weiß, dass das wirklich viel Spaß machen kann. Bei Ihnen geht es aber nicht einfach nur darum, Ihrem Vierbeiner ein glückliches Zuhause zu geben. Sie engagieren sich auch richtig für Hunde in Not.
1: Ja, ich habe vor 2 Jahren Sabine Peschke von Latino kennengelernt, die eben immer in die Hundetötungen in Rumänien fährt. Und wir sind jetzt schon so eine kleine Truppe. Wir fahren da vielleicht 3-mal im Jahr hin und gucken uns 5 Tötungen an und versuchen, so viele Hunde wie möglich da rauszuholen. Das ist ziemlich grauenhaft, was da passiert, was da abgeht. Aber wir versuchen jetzt, unser Shelter in Rumänien zu vergrößern. Und ich muss sagen, dass trotz allen schrecklichen Bildern, die sich mir da eingebrannt haben, weil die Hunde dort wirklich miserabel behandelt werden, es werden ihnen manchmal auch die Ohren abgeschnitten und die Ruten und man weiß einfach nicht warum. Und es ist, das sind fürchterliche Bilder. Und trotzdem überwiegen die schönen Momente, wenn man es eben schafft, einen Hund, für den man ein halbes Jahr lang gekämpft hat und der nicht rausgegeben wurde, dann plötzlich in Sicherheit zu wissen. Das erfüllt mich mit so viel Glück, wie ich es selten in meinem Leben wirklich so gespürt habe. Da einfach in diese Augen zu gucken und die Dankbarkeit zu spüren und zu wissen, die sind jetzt in Sicherheit.
0: Ja, das kann ich mir wirklich gut vorstellen. Und vor allem jeder, der einen Hund hat, der weiß, man will dann einfach auch nur das Beste für seinen Vierbeiner. Und sie machen das so richtig erfolgreich. Wir könnten noch lange über das Thema Hunderettung in Rumänien weitersprechen. Aber gleich sprechen wir erstmal über ihre Rolle in der Komödie Plötzlich Schwestern. Heute mit Andrea Sawatzki im Star Talk der Woche bei Radio 700.

0: Deutsche Vita, der Star-Talk der Woche, heute mit Andrea Sawatzki. Und wir haben gerade schon die große Leidenschaft zu Hunden von ihr kennengelernt und auch, dass sie sich für Hunde in Not in Rumänien einsetzt und immer wieder von dort Hunde holt und sie in Deutschland hilft zu vermitteln und auch selbst diese Hunde bei sich zu Hause hat und mit ihnen lebt und ihnen eine zweite Chance auf ein gutes Leben gibt. Und das kann man sich wirklich gut vorstellen. Jeder, der selbst mal einen Hund hatte oder immer wieder Hunde hat, da gehöre ich auch dazu. Der letzte war Cocker Malsetter. Irgendwann gehört so ein Hund ja praktisch ähnlich wie ein anderes Familienmitglied einfach zur Family dazu. Das kann man, glaube ich, nicht wegdiskutieren. Wie ist das bei Ihnen?
1: Unbedingt. Also wir hatten jetzt zwei Hunde oder wir haben jetzt auch gerade einen Schäferhund-Mix, den ich aus Smeni, das ist noch eine relativ, wenn man so sagen kann, humane Tötung, wo die Hunde eben nicht vorher noch so gequält werden. Den habe ich vor 7 Wochen entdeckt und seit 4 Wochen ist er bei uns. Und er ist so dankbar und er ist so still, er ist ganz still. Und man muss aufpassen, dass man nicht zu laut redet oder zu viele nervöse Bewegungen macht. Das macht ihm Angst. Ich glaube, er ist sehr geschlagen worden. Aber er versteht sich mit den beiden großen Hündinnen, die schon hier waren. Und er ist ein Traumhund. Er ist überhaupt nicht aggressiv. Er ist, man hat so das Gefühl, er ist, hört sich vielleicht komisch an, aber er ist uns wirklich dankbar und er liebt uns. Mhm. Und er wird uns bis zum Schluss, glaube ich, ein ganz, ganz guter Freund sein. Ja, ich bin völlig verliebt in Pablo. Man hört es wahrscheinlich.
0: Auf jeden Fall. Aber das wundert auch, glaube ich, Tierhalter nicht wirklich. Trotzdem müssen wir eine Kurve kriegen von Pablo. Über den sprechen wir das nächste Mal. Oder er kann auch gerne mitkommen hierher in die Sendung. Zu plötzlich Schwestern. Denn da geht es um 4 Frauen in einem ganz besonderen ZDF-Film. Vielleicht erzählen Sie uns ein bisschen über diesen Film.
1: Ja, man muss gucken. Es ist ich habe den Film schon gesehen und er ist so lustig. Also es ist tatsächlich, es gibt eine britische Vorlage, die wir teilweise auch angeguckt haben. Und was die Briten so gut können, ist natürlich der rasante, böse, schwarze Humor. Ne, das Tempo, das sich nicht auf Witzen ausruhen, sondern immer weiter und den Zuschauer mitziehen. Und das, glaube ich, ist uns in gewisser Weise jetzt auch bei dem ersten Teil, den zweiten drehen wir übrigens in 2 Wochen, das ist uns, glaube ich, gelungen. Also die ganze Geschichte ist sehr, sehr schnell, sehr scharfzüngig, sehr böse und trotzdem sehr liebenswert erzählt. Und die Figuren sind auch so klasse. Es sind eben 2 Mütter, 2 Töchter. Also ich bin eine Mutter, habe eine Tochter und ein zukünftiger Schwiegersohn.
0: Klingt schon mal nach einer richtig guten Ausgangsbasis. Jetzt haben wir noch gar nicht so sehr über den Inhalt gesprochen, ohne zu viel zu verraten. Es wird wirklich turbulent. Ich habe ein bisschen im Vorschautext gelesen. Vielleicht beschreiben Sie so mal ein bisschen die Ausgangssituation. Die ist mehr als spannend.
1: Ja, weil, also ich spiele die Monika, die eine also schon eher konventionelle Frau ist, die sehr gesittet in einem Reihenhaus wohnt mit ihrem Mann und ihrer Tochter. Immer gut angezogen, immer gut gelaunt und also sehr patent. Und die erfährt eines Tages, dass ihr Mann ein Doppelleben seit 20 Jahren geführt hat und eine andere Frau und eine andere Tochter hat, im gleichen Alter wie die eigene Tochter. Und die Frau fällt natürlich aus allen Höhen sozusagen. Und infolgedessen verstirbt der Mann, weil er auch einen Schock bekommt, dass sie dahinter gekommen ist, hinter dieses Doppelleben. Und jetzt sind diese beiden Frauen natürlich irgendwie aufeinander angewiesen, weil ja auch gerechterweise das Erbe aufgeteilt werden muss. Mhm. Und Monikas Problem ist, dass die Gabi ein völliger Hippie ist, also meine Gegenspielerin, Anita Bulesica, ist einfach genau das komplette Gegenteil von mir. Sie ist schlampig, sie ist in meinen Augen fürchterlich angezogen, sie trinkt Alkohol, ich glaube, sie kifft sogar und genauso ist die Tochter. Und diese beiden ungleichen Paare müssen sich also dann zusammenfinden. Die beiden Mädchen sind natürlich auch vollkommen gegensätzlich. Und wie sich diese Menschen so zusammenfinden, wie sie sich anfangs bekämpfen und versuchen, sich eben auch so Stricke zu legen, Also sich noch heimlich in die Suppe zu spucken, ist noch das Wenigste, was so vorkommt. Das ist wirklich, das ist sehr böse und sehr lustig. Ich mag den Film sehr.
0: Das glaube ich. Es wirkt auf jeden Fall schon in den ersten Minuten, wo Sie drüber erzählen, nach einer wirklich sehr, sehr tollen Geschichte. Muss man unbedingt gesehen haben. Sie haben es gerade mit eigenen Worten gesagt. Und ich finde, so diese Ausgangslage, die kann man sehr gut mit einem hessischen Sprichwort aus meiner Heimat zusammenfassen. Wie der Herr, so ist geschah. Ich glaube, das versteht man auch hier in Eifel und Euregio. Und wir sprechen gleich weiter über Plötzlich Schwestern im Star Talk der Woche. Heute mit Andrea Sawatzki.

0: Dolce Vita, der Star-Talk der Woche, heute mit Andrea Sawatzki. Und wir sprechen gerade über ihren aktuellen Film, die Komödie Plötzlich Schwestern, die Ende Juli im ZDF in der Mediathek und dann auch im Programm vom ZDF im linearen Fernsehen zu sehen sein wird. Und Sie haben gerade schon über diese sehr skurrile Ausgangslage der Komödie gesprochen. Vier Frauen spielen die Hauptrolle. Zwei Rollen wurden Ihnen angeboten, haben Sie mir im Vorfeld gesagt. Und Sie haben sich dann für eine entschieden. Für welche?
1: Ja, ich durfte sogar entscheiden zwischen der Hippie-Frau und der Monika. Mhm. Und habe mich dann aber für die Monika entschieden, weil so diese irren Hippie-Frauen habe ich jetzt schon so viele geschrieben und die Monika ist ja doch eher eine sehr zurückhaltende und auch von sich selbst überzeugte, sehr strenge Person. Und da dachte ich, ja, das probiere ich jetzt mal aus. Und das Buch, ja, das hat mich mitgerissen. Und vor allem aber auch die Produktion Brainpool und Tine Rogol, die die Regie gemacht hat, mit der wollte ich immer schon arbeiten, weil sie so eine fantastische Komödienregisseurin ist, die so genau hinguckt, die so streng ist auch. Das hört sie jetzt nicht gern, wenn sie es hört, aber sie ist sehr präzise und lässt einen eben nicht einfach so machen, was ich manchmal bei deutschen Komödien so schade finde, dass man die Schauspieler nicht eingrenzt oder ne, so auch ein bisschen schimpft, wenn sie so denken, dass sie besonders lustig sind, sondern ja, sie ist eher so, dass sie einem eher so das Gefühl gibt, dass man nicht lustig ist. Ich glaube, das ist ihr Trick. Mhm. Weil dann strengt man sich noch mehr an.
0: Aber ich glaube, das wurde ja früher auch noch viel mehr so gelebt, weil man kennt ja immer so von der alten Garde der Schauspieler, dass es heißt, das ernsteste Fach, was man im Schauspiel spielen kann, ist die Komödie. Und da kommt es eben punktgenau auf jeden Gag an, damit der auch sitzt. Wobei ich es auch richtig toll finde von der Produktion, dass man ihnen beide Rollen zur Auswahl gegeben hat. Die andere Rolle, die andere Hauptrolle, muss man hier sagen, wäre ja auch richtig toll gewesen.
1: Oh ja, super, die ist klasse.
0: Mhm. Lassen Sie uns mal ein bisschen allgemein darauf schauen. Manchmal schreiben Sie ja auch Drehbücher. Aber wenn Sie Rollen annehmen, was muss eine Rolle haben, damit sie für Sie als Schauspielerin interessant ist?
1: Ich glaube, die Rollen sind da tatsächlich immer eher nebensächlich. Wichtig ist das große Ganze. Also ob das Drehbuch funktioniert, da können es auch manchmal Rollen sein, die gar keine Hauptrollen sind. Das ist dann völlig egal. Jetzt auch wie in diesem Buch, da sind ja die beiden Mädchen eher die Hauptrollen. Sondern es muss das ganze Ding funktionieren und es muss mich eben von Anfang bis Ende mitreißen und die Regie muss stimmen und die ganzen Leute, die mitspielen und wenn ich mir dann so vorstelle, es könnte jetzt ein richtig guter Film werden, dann sage ich zu. Und natürlich muss auch die eigene Figur, die ich dann spielen soll, muss natürlich auch passen, aber wenn da dann noch so Häkchen sind, wo ich denke, warum macht sie denn das, warum macht sie das, da kann man auch dann immer noch mit der Regie sprechen und noch ein bisschen verändern oder eben mit der Drehbuchautorin, die in diesem Fall so fantastisch ist, da kann man dann noch manchmal auch ein bisschen was ummodeln, damit das dann für einen selbst besser ins große Ganze passt. Also dazu gibt es dann auch immer noch Gespräche. Mhm. Und wichtig ist, dass der ganze Film funktioniert.
0: Das ist, glaube ich, tatsächlich die Ausgangsbasis für einen Erfolg. Und manchmal, wenn man lang genug im Geschäft ist, da hat man eigentlich schon den richtigen Riecher dafür. Andrea Sawatzki gehört dazu. Spannende Einblicke in die Welt hinter den Kulissen von Filmproduktionen und Schauspielern. Und gleich sprechen wir weiter mit Andrea Sawatzki hier in Dolce Vita bei Radio 700.

0: losgehen. Andrea Sawatzki ist heute zu Gast im Star Talk der Woche hier bei Radio 700 in Dolce Vita. Gerade haben wir über die neue Komödie Plötzlich Schwestern gesprochen, die im Sommerprogramm vom ZDF zu sehen sein wird. Nicht mehr lange, dann ist der Ausstrahlungstermin. Da muss man schon mal sagen, Sie haben da gerade eingangs unseres Interviews etwas gesagt, was in heutigen Zeiten, wo nur noch die Quote über Erfolg oder Misserfolg einer Produktion entscheidet, etwas ganz Ungewöhnliches ist. Der erste Teil der Komödie ist noch nicht ausgestrahlt und die ist ja in sich auch abgeschlossen, also eigentlich als eine einteilige Produktion geplant. Da wird bereits begonnen mit dem zweiten Teil zu produzieren, also den zweiten Teil abzudrehen. Wie kam es zu dieser doch sehr ungewöhnlichen Entwicklung?
1: Ich glaube, das ZDF war tatsächlich begeistert. Ist ja auch schön, wenn das mal vorkommt. Also bei dem Bundschuss ist es ja doch immer so, dass man erstmal die Ausstrahlung abwarten muss und die Zuschauerzahlen und so weiter, wobei man bei denen sowieso weiß, dass sie laufen und dass wir gute Quoten haben. Aber das ist eher so ein bisschen zäher Prozess. Wobei wir jetzt im Herbst tatsächlich den 10. Teil drehen dürfen. Und hier war das ungewöhnlicherweise so, dass nach der ersten Sichtung sofort gesagt wurde, ja, das ist mal ein Film. Also das ja, wobei die Bundschuss sind ja auch, also ne, aber man steckt nicht dahinter, aber es wurde sofort der Zuschlag für den zweiten Teil gegeben, den wir jetzt eben drehen und der auch sehr, sehr lustig wird.
0: Wir dürfen also uns auf jeden Fall auf eine Fortsetzung freuen, das steht schon mal fest. Und fortgesetzt wird auch ein echter Dauerbrenner, die Familie Bundschuh. Sie haben es gerade gesagt, es wird der nächste Teil gedreht, demnächst. Als diese Serie gestartet ist, war Ihnen da von Beginn an klar, das wird so ein richtiger Dauerbrenner, so ein richtiges Erfolgsmodell. Da kommt ja das ZDF eigentlich nicht drum rum, immer wieder neue Folgen zu produzieren.
1: Das machen wir mal vom ZDF abhängig, ob es ein Ende gibt. Also wir würden weitermachen. Und ich glaube, das Publikum, also was ich so an den Reaktionen mitbekomme, würde sehr gerne haben, dass es weitergeht. Es war mir irgendwie gar nicht klar. Ich hatte den Weihnachtsroman geschrieben vor, weiß gar nicht, 10 Jahren. Und Regina Ziegler, die Produzentin, hatte das eben zufällig zu lesen bekommen und sagte, das ZDF sucht eine Weihnachtskomödie. Das ist genau das, was die wollen. Und zack,

0: hatten wir den Filmvertrag. Also, dass dann dieser Weihnachtsfilm so ein Erfolg wurde, ja, das hat uns alle überrascht. Und dass es dann auch eben weitergehen konnte, das war natürlich fantastisch. Dann habe ich ja die ersten 5 Romane geschrieben, die dann verfilmt wurden und dann aus Zeitmangel aufgehört. Und seitdem ja, sind immer so große Strecken dazwischen, wo wir auf den Auftrag warten. Wobei wir einen so fantastischen Drehbuchautor haben, dass es eigentlich jährlich weitergehen müsste.
1: Ja, also, aber tut es noch nicht. Aber immerhin in diesem Jahr geht es ja dann tatsächlich weiter. Und wir geben mal so eine kleine Memo mit ans ZDF. Never change a running system. Die Menschen zu Hause warten schon auf weitere Folgen von Familie Bundschuh. Jetzt im Herbst gibt's die Dreharbeiten zur nächsten Folge. Also, es bleibt weiter spannend. Wir könnten noch über so viele ihrer Rollen sprechen, aber wir haben nicht mehr so viel Interviewzeit. Gleich blicken wir noch ein bisschen in die Zukunft mit Andrea Sawatzki hier in Deutsche Vita.

0: Andrea Sawatzki ist heute zu Gast in Deutsche Vita, dem Star Talk der Woche bei Radio 700. Frau Sawatzki ist mir am Telefon zugeschaltet, deswegen sieht sie nicht, wie viele ihrer Rollen ich hier auf meinem Spickzettel aufgeschrieben habe. Wenn wir die alle besprechen würden, dann sind wir mit Sicherheit noch einige Stunden beschäftigt. So, aber gucken wir mal so ein bisschen auf die Rollen, die sie besonders gerne gespielt hat. Oder, Frau Sawatzki, die sie auch noch gerne spielen würden. Gäbe es da welche?
1: Also eine, die ich sehr gerne spiele, ist meine Reihe Die Verteidigerin, wo wir jetzt auch den dritten Teil schon gedreht haben. Der kommt im Herbst. Die Verteidigerin spiele ich sehr, sehr gern. Und dann natürlich die Reihe, die ich mit meinem Mann oder die mein Mann mit mir dreht. Das hieß früher, ist für die Digeto, da machen wir zwei im Jahr. Die Anfänger. Und das hat jetzt einen neuen Titel, das heißt jetzt Für zwei. Und da spielen wir eben in jeder Folge unterschiedliche Figuren, die aufeinander losgelassen werden, also die sich quasi kennenlernen müssen und die eine quasi Probe gemeinsam bestehen müssen. Oder es ist ein Ehepaar, das sich schon lange scheiden lassen will und das irgendwie nicht hinkriegt. Oder es sind immer eben neue Figuren in neuen Konstellationen. Und das ist natürlich für einen Schauspieler also ein Geschenk, weil es sind halt nicht Figuren, die man kennt, sondern man muss sie sich immer wieder neu ausbauen, neu ausarbeiten. Sehr gern habe ich gespielt, aber das haben nicht so viele Leute gesehen. David Schalko, das läuft noch in der Mediathek, hier Why Me, da war ich mit Charlie Hübner. Das ist so ein bisschen so Horror, so subtiler Comic-Horror.
0: Ja.
1: Wie Geschichten von Dahl. Das habe ich geliebt. Ach, ich habe aber alle geliebt, die ich gespielt habe oder die ich gerade spiele. Also ich kann das nicht so eingrenzen.
0: Das macht es aber natürlich auch ein bisschen einfacher, wenn man so auch auf seine Karriere bislang zurückblicken kann. Sie haben schon gesagt, Plötzlich Schwestern ist abgedreht und jetzt in wenigen Tagen beginnt der Dreh für den zweiten Teil von Plötzlich Schwestern. Wir haben so viele Fans von Ihnen unter den Hörern. Auf was dürfen wir uns in diesem Jahr noch freuen? Ich habe gelesen, es gibt schon ein bisschen was, worüber wir aus Ihrem Drehplan auch berichten dürfen.
1: Es gibt dann eben auf jeden Fall die nächste Verteidigerin. Das ist eher im Ernst, es kommt in der ARD. Dann haben wir schon gedreht für die zwei, Nachthemd für zwei und drehen jetzt Knödel für zwei. Also Knödel essen, Restaurant-Schiene.
0: Schöner Name.
1: Dann drehe ich Lassie, den neuen Kinofilm. Dann die Buntschuhs und jetzt fehlt mir noch irgendwas, aber macht ja nichts. Also es ist, es kommt viel und es macht Spaß. Ja, und dann muss ich auch mal wieder nach Rumänien und Hunde retten.
0: Spannende Fernsehabende sind garantiert und die nächsten Hunde werden auch in Sicherheit gebracht. Läuft, würde ich sagen, bei Andrea Sawatzki. Wir sprechen gleich nochmal weiter hier in Deutsche Vita, dem Star Talk der Woche bei Radio 700.

0: Ich weiß nicht, warum uns unsere Geschäftsführerin nur eine Sendestunde und nicht wenigstens 60 Minuten gibt hier bei Dolce Vita. Die gehen nämlich immer so schnell vorbei. Aber leider schaffen wir es gar nicht mehr, über so viele andere Rollen und Projekte mit Andrea Sawatzki zu sprechen. Aber wir haben uns verabredet, spätestens beim zweiten Teil von Plötzlich Schwestern oder bei einer anderen schönen Filmproduktion, da sprechen wir dann wieder miteinander. Das ist versprochen, oder?
1: Ja, sehr gerne.
0: Auf jeden Fall. Aber vorher wollen wir nochmal die Hörerinnen und Hörer einladen, den ersten Teil von Plötzlich Schwestern anzuschauen. Und den gibt's ja schon richtig bald.
1: Also es wäre sehr schön, wenn Sie alle gucken. Ich glaube, Sie haben einen großen Spaß. Es ist eine sehr harte Konkurrenz zur Familie Bundschuh, würde ich sagen. Die Hauptrollen sind dieses Mal 4 Frauen, 2 junge, 2 ältere, die einiges durchmachen. Es ist ein sehr böser, sehr schwarzer Humor und wirklich, finde ich, wahnsinnig komisch. Also 13. Juli, Mediathek, 6. August. Ich hoffe, es regnet an dem Tag.
0: Ganz bestimmt.
1: Genau, kommen wir im Fernsehen und ZDF 20.15 Uhr, Plötzlich Schwestern.
0: Egal, ob es regnet oder ob die Sonne scheint, abends ist der Platz im Fernsehsessel in jedem Fall reserviert. Andrea Sawatzki war heute bei uns hier in Dolce Vita. Es hat sehr, sehr viel Spaß gemacht mit Ihnen. Ich wünsche Ihnen weiter ganz viel Freude an all dem, was Sie tun, an ganz vielen schönen weiteren Film- und Fernsehrollen und natürlich auch an ganz viele glückliche Hundeaugen.
1: Vielen, vielen Dank.
0: Das war's für heute von Dolce Vita, dem Star Talk der Woche bei Radio 700. Nächste Woche hören wir uns wieder und ich habe kurz vor der Sendung erfahren, es kommt ein Schauspieler-Überraschungsgast, nämlich Sophie von Kessel. Also unbedingt wieder einschalten. Ich bin Jochen Späth, Madet Jut.

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10: Dieser Sommer zeigt, was er kann mit einem traumhaften Sommerabend, bei dem auch noch gegen Mitternacht Werte um 30 Grad erreicht werden. Allerdings schlaftauglich ist das jetzt allmählich nicht mehr. Eine weitere Tropennacht steht bevor, zumindest in den größeren Metropolen. Da gehen die Temperaturen bis zum frühen Morgen ohne eine Wolke am Himmel bei Werten um 23 bis 19 Grad nur langsam zurück. Und dann in den Donnerstag starten wir erneut mit einer großen Hitzewelle. Die verschärft sich noch einmal. Sonne satt vom Morgen bis zum Abend bei Höchstwerten von 35 bis 38, in der Kölner Bucht bis 39 Grad, Freitag Sonne vom Morgen bis zum Abend und dann wird im Rheinland an der 40 Grad Marke gekratzt.
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11: Ich bin Thomas Bleskin. Bundesfamilienministerin Prien will in Deutschland ein Social-Media-Verbot für Kinder einführen, allerdings nur bis zum Alter von 13 Jahren und mit Ausnahmen etwa für Messenger-Dienste. Prien bezieht sich hierbei auf die Empfehlung einer Expertenkommission.
12: Kinder stoßen im Netz auf viele Gefahren, heißt es von der Expertenkommission, darunter Pornos, Mobbing oder Cybergrooming. Hinzu kommen die besorgniserregenden Nutzungszeiten. Etwa 1 Million Jugendliche würden digitale Medien auf problematische Weise nutzen. Um sie besser zu schützen, schlägt die Kommission härtere Regeln für Plattformen vor, sowie Handyverbote an Schulen und eine gesetzliche Altersgrenze. Die wird gerade auch in vielen anderen EU-Ländern diskutiert, teilweise mit noch strengeren Ansätzen. Auf EU-Ebene gibt es eine eigene Expertengruppe, die im Juli ihre Vorschläge vorlegen soll. Fiona Reinhardt, Nachrichtenredaktion.
11: Das Bundesamt für Sicherheit in der Informationstechnik warnt vor einer wachsenden Bedrohung durch KI-gestützte Cyberangriffe. BSI-Präsidentin Plattner sprach von einer neuen Phase der Cybersicherheit und erwartet in den kommenden Jahren eine deutlich angespanntere Lage. Sicherheitsbehörden sehen digitale Attacken bereits heute als Ausdruck geopolitischer Spannungen. In Frankreich ist eine erste Erkrankung im Zusammenhang mit dem Ebola-Ausbruch in der Demokratischen Republik Kongo nachgewiesen worden. Ein Arzt, der aus dem afrikanischen Land zurückkehrte, sei positiv getestet worden, hieß es vom französischen Gesundheitsministerium.
13: Schon mehr als 1.000 Menschen haben sich in der Demokratischen Republik Kongo mit Ebola infiziert und jetzt gibt es auch einen Fall in Frankreich. Allerdings war der Mann vorher für die Arbeit im Kongo und zwar genau dort, wo die Krankheit rumgeht. Sein Zustand ist stabil und auch wenn es für den Mann direkt ins Krankenhaus ging, schauen die Behörden in Frankreich jetzt, ob es Kontaktpersonen gibt, die dann 3 Wochen zu Hause in Quarantäne müssen. Ebola-Fieber kann lebensbedrohlich sein und wird durch Körperkontakt und auch Kontakt mit Körperflüssigkeiten übertragen. In Europa schätzen die Behörden das Ansteckungsrisiko aber als gering ein. Aus Paris, Rachel Sommer.
11: Bundeskanzler Merz dringt auf eine Verabschiedung der geplanten Rentenreform noch in diesem Jahr. Im Bundestag warb er für eine zügige Umsetzung der Vorschläge einer Expertenkommission, die unter anderem eine schrittweise Anhebung des Renteneintrittsalters vorsehen. Merz verteidigte die Pläne erneut und wies Vorwürfe einer Rentenkürzung zurück.
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1: In der Bibel steht: Die jetzigen Himmel aber und die Erde werden durch dasselbe Wort aufgespart und für das Feuer bewahrt bis zum Tag des Gerichts und des Verderbens der gottlosen Menschen. 2. Petrusbrief, Kapitel 3, Vers 7. Vulkanforscher haben einen riesigen Magmasee unter dem Vesuv entdeckt. Die italienischen Medien berichteten, dass sich das flüssige Gestein in rund 8 Kilometern Tiefe befindet und sich auf einer Fläche von etwa 400 Quadratkilometern verteilt. In seinem schwersten Ausbruch vor rund 2000 Jahren hatte dieser jetzt 1281 Meter hohe Vulkan gleich 3 Städte unter heißem Aschenregen und Lavamassen begraben. Und er gilt immer noch als aktiv. Erstaunlich ist, dass die drittgrößte Stadt Italiens, Neapel, trotzdem schon sehr weit an die Hänge des Vesuvs herangewachsen ist, obwohl er doch ein wirklich bedrohlicher Nachbar ist. Wahrscheinlich beruhigt der Gedanke, dass dieser Vulkan schon so lange ruhig ist. Nach der Bibel lebt gewissermaßen die ganze Menschheit am Fuß eines Vulkans. Sie sagt, dass Jesus einmal das feurige Gericht Gottes über diese Erde bringen wird. Allerdings wurden diese Verse ebenfalls schon vor fast 2000 Jahren geschrieben und in der ganzen Zeit hat es kein weltweites Gericht gegeben. Daher denken manche Leute, so etwas werde es wohl auch in der Zukunft nicht geben. Entweder ist Gott nicht dazu fähig oder er hat es sich anders überlegt, so meinen sie. Petrus warnt vor solch einer Einstellung, denn schließlich gab es schon einmal ein weltweites Gericht, die sogenannte Sintflut. Und wenn Gott so etwas schon vor Tausenden von Jahren tun konnte, dann kann er es auch in unserer Zeit tun. Sein Gericht hält er nicht so lange zurück, weil er es sich anders überlegt hätte. Der wahre Grund steht im 2. Petrusbrief, Kapitel 3, Vers 9. Er ist langmütig gegen euch, da er nicht will, dass irgendwelche verloren gehen, sondern dass alle zur Buße kommen. Haben Sie schon die Fahrkarte zum Himmel gelöst?
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1: Dieser Sommer zeigt, was er kann mit einem traumhaften Sommerabend, bei dem auch noch gegen Mitternacht Werte um 30 Grad erreicht werden. Allerdings schlaftauglich ist das jetzt allmählich nicht mehr. Eine weitere Tropennacht steht bevor, zumindest in den größeren Metropolen. Da gehen die Temperaturen bis zum frühen Morgen ohne eine Wolke am Himmel bei Werten um 23 bis 19 Grad nur langsam zurück. Und dann in den Donnerstag starten wir erneut mit einer großen Hitzewelle. Die verschärft sich noch einmal. Sonne satt vom Morgen bis zum Abend bei Höchstwerten von 35 bis 38, in der Kölner Bucht bis 39 Grad. Freitag Sonne vom Morgen bis zum Abend und dann wird im Rheinland an der 40 Grad Marke gekratzt.
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2: Ich bin Dirk Zeitler. Bundesfamilienministerin Prien will auch in Deutschland ein Social-Media-Verbot für Kinder einführen. Allerdings nur bis zum Alter von 13 Jahren und mit Ausnahmen etwa für Messenger-Dienste. Für Jugendliche zwischen 13 und 18 Jahren möchte die CDU-Politikerin abgestufte Schutzkonzepte bei der Nutzung von TikTok, Instagram und Co. Prien bezieht sich hierbei auf die Empfehlung einer Expertenkommission.
3: Kinder stoßen im Netz auf viele Gefahren, heißt es von der Expertenkommission, darunter Pornos, Mobbing oder Cybergrooming. Hinzu kommen die besorgniserregenden Nutzungszeiten. Etwa 1 Million Jugendliche würden digitale Medien auf problematische Weise nutzen. Um sie besser zu schützen, schlägt die Kommission härtere Regeln für Plattformen vor, sowie Handyverbote an Schulen und eine gesetzliche Altersgrenze. Die wird gerade auch in vielen anderen EU-Ländern diskutiert, teilweise mit noch strengeren Ansätzen. Fiona Reinhardt, Nachrichtenredaktion.
2: 2 Wochen vor dem NATO-Gipfel in Ankara haben die größeren europäischen Partner den Willen zur Stärkung des Bündnisses bekräftigt. Wir stehen gemeinsam für eine NATO, die stark und einig die Sicherheit im euroatlantischen Raum wahrt, im Interesse aller Alliierten. Zweitens, wir wollen die Allianz erneuern, wir stärken ihren europäischen Pfeiler, sagte Bundeskanzler Merz in Berlin beim Spitzentreffen der sogenannten E5 der größeren europäischen Mitgliedstaaten. Die Bundesanwaltschaft ermittelt gegen einen Russen wegen möglicher Sabotageversuche an der Gasversorgung in Deutschland. Einsatzkräfte durchsuchten in Berlin und Frankfurt am Main Räumlichkeiten. Im Fokus der Ermittlungen steht eine ehemalige Tochterfirma des staatlichen russischen Energiekonzerns Gazprom.
4: Es geht um einen Zeitraum zu Beginn des Ukraine-Kriegs. Damals wollte ein angeblich neuer Eigentümer die Gazprom Germania aus dem Nichts heraus liquidieren, hieß es von der Bundesanwaltschaft. Das hätte die Gasversorgung in Deutschland in einer ohnehin kritischen Phase weiter erschweren können. Denn Gazprom Germania verfügte zu dem Zeitpunkt über mindestens ein Viertel der deutschen Speicherkapazitäten für Erdgas. Das Bundeswirtschaftsministerium bekam Wind von der geplanten Aktion und verhinderte sie. Tanja Wagner, Nachrichtenredaktion.
2: Die Trikots der deutschen Fußballnationalmannschaft verkaufen sich zur laufenden Weltmeisterschaft so gut wie nie zuvor. Nach Angaben von Adidas werden voraussichtlich mehr als 3 Millionen Deutschland-Jerseys abgesetzt. Das seien dreimal so viele wie bei der WM in Katar vor 4 Jahren.
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1: Heute Nacht ist kaum eine Wolke am Himmel und die Temperaturen sind nicht wirklich schlaftauglich. Vielfach wieder eine Tropennacht bei Werten um 22 Grad in Walhorn und in Würseln, 18 Grad sogar noch oben in Nettersheim und in Amel. Sonnenaufgang am Donnerstag um 5.06 Uhr und die Sonne scheint mehr als 16 Stunden und das ziemlich unbarmherzig, was die Temperaturen angeht. Werte, die sonst nur ihr Fieberthermometer anzeigt, 35 bis 38 Grad in der Kölner Bucht bis 39 Grad und im Radio 700 Der Wettertrend verschärft sich die Situation weiter. Freitag und Samstag Sonne pur bei extremer Hitze und hoher Wärmebelastung. Die Temperaturen erreichen dann 36 bis 39 Grad, in der Kölner Bucht verbreitet um 40 Grad.
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2: Ich bin Dirk Zeitler. Nach dem bundesweiten Ausfall des Zugverkehrs in der Nacht hat die Deutsche Bahn erste Details zur Ursache genannt. Demnach war der planmäßige Tausch einer technischen Komponente beim digitalen Bahnfunksystem Auslöser für die Probleme. Eine deutschlandweite Störung des Systems hatte gestern am späten Abend für rund 2 Stunden Stillstand bei der Bahn gesorgt.
3: Das Verständnis für die Probleme mit der technischen Komponente hält sich in Grenzen. Wenn es an Hardware oder einem Update-Problem eines Servers gelegen habe, müsse die Bahn dafür sorgen, dass sich sowas nicht wiederholt, so die klare Erwartung von Bundesverkehrsminister Schnieder. Die Probleme zeigen, dass die Systeme der Bahn dringend modernisiert werden müssen, sagt der Vorsitzende des Verkehrsausschusses im Bundestag, Al-Wazir. Viele Reisende hatten durch den Unfall in der Nacht festgesessen. Vor den Bahnhofsinformationen hatten sich extrem lange Warteschlangen gebildet. Thomas Thonfeld, Nachrichtenredaktion.
2: Die Gespräche zwischen den USA und dem Iran dürften nach den Worten von US-Außenminister Rubio in der kommenden Woche weitergehen. Nach seinem Kenntnisstand würden die technischen Gespräche am Montag oder Donnerstag fortgeführt. Rubio geht davon aus, dass erneut in der Schweiz verhandelt wird. Bundesfamilienministerin Priem will auch in Deutschland ein Social-Media-Verbot für Kinder einführen, allerdings nur bis zum Alter von 13 Jahren und mit Ausnahmen etwa für Messenger-Dienste. Für Jugendliche zwischen 13 und 18 Jahren möchte die CDU-Politikerin abgestufte Schutzkonzepte bei der Nutzung von TikTok, Instagram und Co. Priem bezieht sich hierbei auf die Empfehlung einer Expertenkommission.
4: Kinder stoßen im Netz auf viele Gefahren, heißt es von der Expertenkommission, darunter Pornos, Mobbing oder Cybergrooming. Hinzu kommen die besorgniserregenden Nutzungszeiten. Etwa 1 Million Jugendliche würden digitale Medien auf problematische Weise nutzen. Um sie besser zu schützen, schlägt die Kommission härtere Regeln für Plattformen vor, sowie Handyverbote an Schulen und eine gesetzliche Altersgrenze. Die wird gerade auch in vielen anderen EU-Ländern diskutiert, teilweise mit noch strengeren Ansätzen. Fiona Reinhardt, Nachrichtenredaktion.
2: Die Trikots der deutschen Fußballnationalmannschaft verkaufen sich zur laufenden Weltmeisterschaft so gut wie nie zuvor. Nach Angaben von Adidas werden voraussichtlich mehr als 3 Millionen Deutschland-Jerseys abgesetzt. Das seien dreimal so viele wie bei der WM in Katar vor 4 Jahren.
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2: Heute Nacht ist kaum eine Wolke am Himmel und die Temperaturen sind nicht wirklich schlaftauglich. Vielfach wieder eine Tropennacht bei Werten um 22 Grad in Walhorn und in Würseln, 18 Grad sogar noch oben in Nettersheim und in Amel. Sonnenaufgang am Donnerstag um 5.06 Uhr und die Sonne scheint mehr als 16 Stunden und das ziemlich unbarmherzig, was die Temperaturen angeht. Werte, die sonst nur ihr Fieberthermometer anzeigt, 35 bis 38 Grad in der Kölner Bucht bis 39 Grad und im Radio 700 Der Wettertrend verschärft sich die Situation weiter. Freitag und Samstag Sonne pur bei extremer Hitze und hoher Wärmebelastung. Die Temperaturen erreichen dann 36 bis 39 Grad, in der Kölner Bucht verbreitet um 40 Grad.
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3: Ich bin Dirk Zeitler. Nach dem bundesweiten Ausfall des Zugverkehrs in der Nacht hat die Deutsche Bahn erste Details zur Ursache genannt. Demnach war der planmäßige Tausch einer technischen Komponente beim digitalen Bahnfunksystem Auslöser für die Probleme. Eine deutschlandweite Störung des Systems hatte gestern am späten Abend für rund 2 Stunden Stillstand bei der Bahn gesorgt.
4: Das Verständnis für die Probleme mit der technischen Komponente hält sich in Grenzen. Wenn es an Hardware oder einem Update-Problem eines Servers gelegen habe, müsse die Bahn dafür sorgen, dass sich sowas nicht wiederholt, so die klare Erwartung von Bundesverkehrsminister Schnieder. Die Probleme zeigen, dass die Systeme der Bahn dringend modernisiert werden müssen, sagt der Vorsitzende des Verkehrsausschusses im Bundestag, Al-Wazir. Viele Reisende hatten durch den Unfall in der Nacht festgesessen. Vor den Bahnhofsinformationen hatten sich extrem lange Warteschlangen gebildet. Thomas Thonfeld, Nachrichtenredaktion.
3: Die Gespräche zwischen den USA und dem Iran dürften nach den Worten von US-Außenminister Rubio in der kommenden Woche weitergehen. Nach seinem Kenntnisstand würden die technischen Gespräche am Montag oder Donnerstag fortgeführt. Rubio geht davon aus, dass erneut in der Schweiz verhandelt wird. Bundesfamilienministerin Priem will auch in Deutschland ein Social-Media-Verbot für Kinder einführen, allerdings nur bis zum Alter von 13 Jahren und mit Ausnahmen etwa für Messenger-Dienste. Für Jugendliche zwischen 13 und 18 Jahren möchte die CDU-Politikerin abgestufte Schutzkonzepte bei der Nutzung von TikTok, Instagram und Co. Priem bezieht sich hierbei auf die Empfehlung einer Expertenkommission.
5: Kinder stoßen im Netz auf viele Gefahren, heißt es von der Expertenkommission, darunter Pornos, Mobbing oder Cybergrooming. Hinzu kommen die besorgniserregenden Nutzungszeiten. Etwa 1 Million Jugendliche würden digitale Medien auf problematische Weise nutzen. Um sie besser zu schützen, schlägt die Kommission härtere Regeln für Plattformen vor, sowie Handyverbote an Schulen und eine gesetzliche Altersgrenze. Fiona Reinhardt, Nachrichtenredaktion.
3: Zum Sport. Die Schweiz hat Gastgeber Kanada den Gruppensieg bei der Fußball-WM entrissen. Die Eidgenossen setzten sich im direkten Duell in Vancouver mit 2:1 durch. Mit einem 3:1 in Katar hat sich Bosnien-Herzegowina den Traum von der K.O.-Runde bei der WM so gut wie erfüllt.
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1: Heute Nacht ist kaum eine Wolke am Himmel und die Temperaturen sind nicht wirklich schlaftauglich. Vielfach wieder eine Tropennacht bei Werten um 22 Grad in Walhorn und in Würseln, 18 Grad sogar noch oben in Nettersheim und in Amel. Sonnenaufgang am Donnerstag um 5.06 Uhr und die Sonne scheint mehr als 16 Stunden. Und das ziemlich unbarmherzig, was die Temperaturen angeht. Werte, die sonst nur ihr Fieberthermometer anzeigt, 35 bis 38 Grad in der Kölner Bucht bis 39 Grad. Und im Radio 700. Der Wettertrend verschärft sich die Situation weiter. Freitag und Samstag Sonne pur bei extremer Hitze und hoher Wärmebelastung. Die Temperaturen erreichen dann 36 bis 39 Grad, in der Kölner Bucht verbreitet um 40 Grad.
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2: Ich bin Dirk Zeitler. Bundesfamilienministerin Prien will auch in Deutschland ein Social-Media-Verbot für Kinder einführen. Allerdings nur bis zum Alter von 13 Jahren und mit Ausnahmen etwa für Messenger-Dienste. Für Jugendliche zwischen 13 und 18 Jahren möchte die CDU-Politikerin abgestufte Schutzkonzepte bei der Nutzung von TikTok, Instagram und Co. Prien bezieht sich hierbei auf die Empfehlung einer Expertenkommission.
3: Kinder stoßen im Netz auf viele Gefahren, heißt es von der Expertenkommission, darunter Pornos, Mobbing oder Cyber-Grooming. Hinzu kommen die besorgniserregenden Nutzungszeiten. Etwa 1 Million Jugendliche würden digitale Medien auf problematische Weise nutzen. Um sie besser zu schützen, schlägt die Kommission härtere Regeln für Plattformen vor, sowie Handyverbote an Schulen und eine gesetzliche Altersgrenze. Die wird gerade auch in vielen anderen EU-Ländern diskutiert, teilweise mit noch strengeren Ansätzen. Fiona Reinhardt, Nachrichtenredaktion.
2: Zwei Wochen vor dem NATO-Gipfel in Ankara haben die größeren europäischen Partner den Willen zur Stärkung des Bündnisses bekräftigt. Wir stehen gemeinsam für eine NATO, die stark und einig die Sicherheit im euroatlantischen Raum wahrt. Im Interesse aller Alliierten. Zweitens, wir wollen die Allianz erneuern. Wir stärken ihren europäischen Pfeiler, sagte Bundeskanzler Merz in Berlin beim Spitzentreffen der sogenannten E5 der größeren europäischen Mitgliedstaaten. Die Bundesanwaltschaft ermittelt gegen einen Russen wegen möglicher Sabotageversuche an der Gasversorgung in Deutschland. Einsatzkräfte durchsuchten in Berlin und Frankfurt am Main Räumlichkeiten. Im Fokus der Ermittlungen steht eine ehemalige Tochterfirma des staatlichen russischen Energiekonzerns Gazprom.
4: Es geht um einen Zeitraum zu Beginn des Ukraine-Kriegs. Damals wollte ein angeblich neuer Eigentümer die Gazprom Germania aus dem Nichts heraus liquidieren, hieß es von der Bundesanwaltschaft. Das hätte die Gasversorgung in Deutschland in einer ohnehin kritischen Phase weiter erschweren können. Denn Gazprom Germania verfügte zu dem Zeitpunkt über mindestens ein Viertel der deutschen Speicherkapazitäten für Erdgas. Das Bundeswirtschaftsministerium bekam Wind von der geplanten Aktion und verhinderte sie. Tanja Wagner, Nachrichtenredaktion.
2: Zum Sport. Die Schweiz hat Gastgeber Kanada den Gruppensieg bei der Fußball-WM entrissen. Die Eidgenossen setzten sich im direkten Duell in Vancouver mit 2:1 durch. Mit einem 3:1 in Katar hat sich Bosnien-Herzegowina den Traum von der K.O.-Runde bei der WM so gut wie erfüllt.
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1: Heute Nacht ist kaum eine Wolke am Himmel und die Temperaturen sind nicht wirklich schlaftauglich. Vielfach wieder eine Tropennacht bei Werten um 22 Grad in Walhorn und in Würseln, 18 Grad sogar noch oben in Nettersheim und in Amel. Sonnenaufgang am Donnerstag um 5.06 Uhr und die Sonne scheint mehr als 16 Stunden. Und das ziemlich unbarmherzig, was die Temperaturen angeht. Werte, die sonst nur ihr Fieberthermometer anzeigt, 35 bis 38 Grad in der Kölner Bucht bis 39 Grad. Und im Radio 700 Das Wettertrend verschärft sich die Situation weiter. Freitag und Samstag Sonne pur bei extremer Hitze und hoher Wärmebelastung. Die Temperaturen erreichen dann 36 bis 39 Grad, in der Kölner Bucht verbreitet um 40 Grad.
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2: Ich bin Dirk Zeitler. Bundesfamilienministerin Prien will auch in Deutschland ein Social-Media-Verbot für Kinder einführen. Allerdings nur bis zum Alter von 13 Jahren und mit Ausnahmen etwa für Messenger-Dienste. Für Jugendliche zwischen 13 und 18 Jahren möchte die CDU-Politikerin abgestufte Schutzkonzepte bei der Nutzung von TikTok, Instagram und Co. Prien bezieht sich hierbei auf die Empfehlung einer Expertenkommission.
3: Kinder stoßen im Netz auf viele Gefahren, heißt es von der Expertenkommission, darunter Pornos, Mobbing oder Cyber-Grooming. Hinzu kommen die besorgniserregenden Nutzungszeiten. Etwa 1 Million Jugendliche würden digitale Medien auf problematische Weise nutzen. Um sie besser zu schützen, schlägt die Kommission härtere Regeln für Plattformen vor, sowie Handyverbote an Schulen und eine gesetzliche Altersgrenze. Die wird gerade auch in vielen anderen EU-Ländern diskutiert, teilweise mit noch strengeren Ansätzen. Fiona Reinhardt, Nachrichtenredaktion.
2: 2 Wochen vor dem NATO-Gipfel in Ankara haben die größeren europäischen Partner den Willen zur Stärkung des Bündnisses bekräftigt. Wir stehen gemeinsam für eine NATO, die stark und einig die Sicherheit im euroatlantischen Raum wahrt. Im Interesse aller Alliierten. Zweitens, wir wollen die Allianz erneuern. Wir stärken ihren europäischen Pfeiler, sagte Bundeskanzler Merz in Berlin beim Spitzentreffen der sogenannten E5 der größeren europäischen Mitgliedstaaten. Die Bundesanwaltschaft ermittelt gegen einen Russen wegen möglicher Sabotageversuche an der Gasversorgung in Deutschland. Einsatzkräfte durchsuchten in Berlin und Frankfurt am Main Räumlichkeiten. Im Fokus der Ermittlungen steht eine ehemalige Tochterfirma des staatlichen russischen Energiekonzerns Gazprom.
4: Es geht um einen Zeitraum zu Beginn des Ukraine-Kriegs. Damals wollte ein angeblich neuer Eigentümer die Gazprom Germania aus dem Nichts heraus liquidieren, hieß es von der Bundesanwaltschaft. Das hätte die Gasversorgung in Deutschland in einer ohnehin kritischen Phase weiter erschweren können. Denn Gazprom Germania verfügte zu dem Zeitpunkt über mindestens ein Viertel der deutschen Speicherkapazitäten für Erdgas. Das Bundeswirtschaftsministerium bekam Wind von der geplanten Aktion und verhinderte sie. Tanja Wagner, Nachrichtenredaktion.
2: Zum Sport. Die Schweiz hat Gastgeber Kanada den Gruppensieg bei der Fußball-WM entrissen. Die Eidgenossen setzten sich im direkten Duell in Vancouver mit 2:1 durch. Mit einem 3:1 in Katar hat sich Bosnien-Herzegowina den Traum von der K.O.-Runde bei der WM so gut wie erfüllt.
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